0: Da freut sich einer heute ganz besonders, heute Abend auf Fußball-Weltmeisterschaft. Hallöchen Frank, ich bin die Petra aus München und habe natürlich auch gestern bis zum bitteren Ende mitgefiebert. Sehr schade, schreibt Petra weiter. Vor lauter Frust über das miese deutsche Spiel habe ich mich jetzt fest dazu entschlossen, ab sofort den Senegal zu supporten. Der ist nämlich noch mit dabei, schreibt sie, und hat außerdem eine sehr schöne Flagge. So eine werde ich mir besorgen und aus dem Fenster hängen. So, das haben sie jetzt davon, schreibt Petra aus München. Und dann hat sie mir auch gleich noch die Fahne vom Senegal nochmal mit hinzugepackt. Ja, und dann sag ich mal, Petra, einschalten, ne? Heute Abend 22 Uhr, Senegal trifft auf Belgien und das erste überträgt live. 22 Uhr ist Anpfiff.
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0: Hope, Joanna. In knapp einer Minute ist es 2:30. Hier ist der Verkehrsservice in der ARD-Hitnacht. Zunächst mit einer Unwetterwarnung, herausgegeben vom Deutschen Wetterdienst, betrifft Süddeutschland. Es kommt momentan zu heftigen Gewittern mit starken Regen von bis zu 60 Litern pro Quadratmeter und Windgeschwindigkeiten von bis zu 80 km/h. Es gibt einige Sperrungen auf den Straßen. Fangen wir an mit der A1 Osnabrück Richtung Bremen. Die ist gesperrt zwischen Wildeshausen West und Nord nach einem Unfall. Die A14 Magdeburg Richtung Schwerin zwischen Kreuz Magdeburg und Dahlen-Warsleben. Die A17 Dresden Richtung Prag zwischen Baretal und Bad Gottleuber. Grund ein Brand. Die A20 Kreuz Uckermark Richtung Lübeck zwischen Dummersdorf und dem Kreuz Rostock. Die A30 Rhein-Amsterdam zwischen Salzbergen und Schüttorf-Nord in beiden Richtungen bis um 5. Hier gibt's eine Umleitung und die ist auch eingerichtet. Dann ist gesperrt die A71 Erfurt Richtung Schweinfurt zwischen Suhl-Zellermelis und dem Dreieck Suhl wegen Tunnelwartungsarbeiten noch bis um 6. Die A281 Bremen Airport Stadt Richtung Neustädter Hafen zwischen Neustädter Hafen und Bremen Seehausen. Es staut sich allerdings immer noch. Und B10 Stuttgart-Ulm. Der Prag-Satteltunnel ist wegen Tunnelwartungsarbeiten in beiden Richtungen noch bis um 5 gesperrt. Das war's. Kommen Sie dennoch gut und sicher an.
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0: Schön, dass Sie mit dabei sind. Aus Erfurt, aus Thüringen, mit Ihrem Mann im Ohr. Ich bin Frank Beeken. Einen schönen guten Morgen.

Er wird heute Abend wahrscheinlich seinen Belgiern die Daumen drücken bei der Fußball-Weltmeisterschaft. Milo, You and Me gehört in der ARD-Nacht um 3:09. Und in genau 21 Minuten sollte es eigentlich losgehen im 16. Finalspiel zwischen Mexiko und Ecuador. Aber das Spiel fällt noch nicht ganz ins Wasser. Aber über dem Aztekenstadion in Mexiko-Stadt regnet es ordentlich. Heftiges Gewitter und kübelweise Regen fällt da von oben runter. Das heißt, der Anpfiff wird sich verschieben auf unbestimmte Zeit. Es muss erstmal trocken sein. Also da warten wir auf den Pfiff. In Thüringen gibt's vom Deutschen Wetterdienst herausgegeben ebenfalls Gebiete, wo der Wetterdienst vor starken Regen warnt. Momentan in den Kreisen Sonneberg, Saalfeld-Rudolstadt, Saale-Orla-Kreis, Hildburghausen, Schmalkalden-Meiningen, dem Ilm-Kreis und auch für die Stadt Suhl sind starke Gewitter angekündigt. Die

Der darf natürlich nicht fehlen in einer ARD-Hitnacht. Sir Cliff Richard, The Only Way Out, 3:11. Wann wird Deutschland mal wieder Fußball-Weltmeister? Haben Sie sich das gestern und vielleicht auch heute mal wieder gefragt? Die Antwort hat Hans-Joachim gestern geliefert hier in der ARD-Nacht. Vielleicht haben Sie es bei mir gehört. Er hat das ja mal ausgerechnet und sagt, alle 20 Jahre. Also wir müssen warten bis 2034. Das hat er mir heute auch noch mal gemailt. ard-hitnacht@mdr.de. Aber Hans-Joachim hat sich heute mal festgelegt, wer es denn werden wird. Sein Tipp für diese Fußball-Weltmeisterschaft: England, Schweiz, Norwegen, Österreich. Das sind seine Tipps. Er schreibt, einer davon schafft es.

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1: Um 3 Uhr mit Wolfgang Berger. Zum heutigen 1. Juli treten viele Änderungen in Deutschland in Kraft. Unter anderem wird die Rente an die Lohnentwicklung angepasst, in diesem Jahr um 4,24%. Und auch beim Bürgergeld gibt es Änderungen. Aus Berlin, Kim Nadine Schröder.
2: Das Bürgergeld heißt ab Juli Grundsicherungsgeld. Und da sind schärfere Regeln vorgesehen, sogar Totalsanktionen. Und Leistungsbezieher müssen ihr eigenes Vermögen früher einsetzen, bevor es Grundsicherungsgeld gibt. Was sich aber nicht ändert, die Höhe

0: der Sozialleistungen. Was auch strenger wird, der Punktehandel bei Verkehrsverstößen. Zu schnell oder bei Rot gefahren und das Punktekonto ist fast voll, die Punkte in Flensburg auf andere abzuwälzen, das klappt ab Juli nicht mehr. Beim Versuch drohen Bußgelder von bis zu 30.000 Euro.
1: Irland hat turnusgemäß den EU-Ratsvorsitz von Zypern übernommen. Damit leitet das Land bis zum Ende des Jahres zahlreiche Ministertreffen und vermittelt bei Meinungsverschiedenheiten zwischen den EU-Staaten. Nach eigenen Angaben legt Irland den Schwerpunkt seiner Ratspräsidentschaft darauf, die Geschlossenheit der Europäischen Union zu stärken und vor allem in Wettbewerbswerte und Sicherheitsfragen Fortschritte zu verzeichnen. Im Fall der tödlichen Schüsse in Stade sitzt der Verdächtige jetzt in Untersuchungshaft. Das Amtsgericht Stade hat Haftbefehl gegen den 45-Jährigen erlassen. Der Mann soll die Schüsse am Montag in einem Mutter-Kind-Heim abgegeben haben. 6 Menschen wurden getötet. Alle Opfer arbeiteten im Jugendamt oder der Einrichtung. Hintergrund soll ein Sorgerechtsstreit sein. Am Abend hat es einen Gedenkgottesdienst in einer Kirche in Stade gegeben. Hunderte Menschen nahmen teil, darunter Niedersachsens Ministerpräsident Lies. Bei der Fußball-WM verzögert sich der Start des 16-Finales zwischen Mexiko und Ecuador. Grund sind Gewitter und heftiger Regen in Mexiko-Stadt. Frankreich hat unterdessen durch ein 3:0 gegen Schweden das Achtelfinale erreicht. Aus dem ARD-WM-Team Hendrik Lückhoff.
2: Es war ein Gala-Auftritt der Franzosen. Das Team war hoch überlegen und hätte noch höher gewinnen können. 2-mal traf Mbappé für Le Bleu, 1-mal Barcola. Im Achtelfinale trifft Frankreich jetzt auf Deutschland-Bezwinger Paraguay. Auch Norwegen ist im Achtelfinale nach einem späten 2:1-Sieg gegen die Elfenbeinküste. Erling Haaland erzielte das entscheidende Tor. Die deutsche Mannschaft ist nach ihrem Aus abgereist. Die Zukunft von Bundestrainer Julian Nagelsmann ist offen. Bei den Niederländern hat Trainer Ronald Koeman dagegen schnell entschieden, zurückzutreten, nach dem Aus im 16-Finale gegen Marokko.
1: Das waren die Nachrichten. Das Wetter in Deutschland: tagsüber teils kräftiger Schauer und Gewitter, teilweise besteht erhöhte Unwettergefahr, Richtung Westen häufiger trocken, Höchstwerte 20 bis 28 Grad. Am Donnerstag im Südosten heiter, im Nordwesten später Schauer, 20 bis 30 Grad. Am Freitag oft heiter, an den Alpen Gewitter, im Nordosten einzelne Schauer. Es ist 3:03 Uhr.
3: Hier ist der Verkehrsservice in der ARD-Hitnacht. Einige Autobahnen sind gesperrt. Wir fangen an mit der A14 Magdeburg Richtung Schwerin zwischen Kreuz Magdeburg und Dahlen-Warsleben wegen Fahrbahnschäden. Die A17 Dresden Richtung Prag zwischen Baretal und Bad Gottleuba wegen eines Brandes. Die A20 Kreuz Uckermark Richtung Lübeck zwischen Dummersdorf und Kreuz Rostock wegen Bauarbeiten. Die A30 Rheine Amsterdam zwischen Salzbergen und Schüttorf Nord in beiden Richtungen und zwar bis um 5. Hier ist eine Umleitung eingerichtet. Die A71 Erfurt Richtung Schweinfurt zwischen Suhl-Zellermelis und dem Dreieck Suhl wegen Tunnelwartungsarbeiten noch bis um 6. Die 281, auch eine Autobahn, also A281, Bremen Airport Stadt Richtung Neustädter Hafen, zwischen Neustädter Hafen und Bremen-Seehausen wegen Bauarbeiten und es staut sich dort immer noch. Und B10 Stuttgart-Ulm, der Prag-Satteltunnel ist wegen Tunnelwartungsarbeiten in beiden Richtungen gesperrt, wird dauern bis um 5. Das war's, eine gute Fahrt wünsche ich.
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3: Mit Frank Beken einen schönen guten Morgen.

Art Garfunkel, Bright Eyes. In der ARD-Hitnacht um 3:12. Schönen guten Morgen. Wir blicken schon mal nach vorne auf das nächste Jahr. Da ist Herbert Grönemeyer ja unterwegs auf Tour. Über 300.000 Tickets sind bereits verkauft worden. Und ja, weil viele Konzerte unter anderem in München, Hamburg, Dortmund und auch Köln ausverkauft sind, gibt es jetzt tatsächlich zwei Zusatzshows von Herbert Grönemeyer. Eine davon steigt am 21. Juni nächstes Jahr in Köln. Und es gibt noch Restkarten für seine Konzerte in Leipzig am 12. Juni und in Frankfurt am 13. Juni nächstes Jahr, wohlgemerkt. Und dann wird er wahrscheinlich auch diesen Hit hier zum Besten geben. Hier ist er, Herbie und Mambo.

David Bowie, This is not America. In der ARD-Hitnacht um 3.23 Uhr. Amerika, die USA. Morgen früh, 2 Uhr, greifen sie im 16. Finale an. Wollen natürlich auch eine Runde weiterkommen. Ihr Gegner Bosnien-Herzegowina. Und eigentlich sollte Mexiko und Ecuador schon seit 3 Uhr spielen. Aber in Mexiko-Stadt regnet es ordentlich, kräftige Gewitter. Und jetzt hat die FIFA den neuen Termin bekannt gegeben. Anpfiff ist demnach um 4 Uhr unserer Zeit. Also wenn ich richtig gerechnet habe, in 37 Minuten. Oh!

0: Ja, ja, die Jungs von Boston konnten auch mal ein bisschen langsamer. Amanda, um genau 3:30. Hier ist der Verkehrsservice in der ARD-Hitnacht. Einige Autobahnen sind gesperrt. Und zwar die A14 Magdeburg Richtung Schwerin zwischen dem Kreuz Magdeburg und Dahlen-Warsleben wegen Fahrbahnschäden. Die A17 Dresden Richtung Prag zwischen Baretal und Bad Gottleuber wegen eines Brandes. Die A20 Kreuz Uckermark Richtung Lübeck zwischen Dummersdorf und dem Kreuz Rostock wegen Bauarbeiten. Die A30 Rheine Amsterdam zwischen Salzbergen und Schüttdorf Nord in beiden Richtungen bis um 5. Eine Umleitung ist hier aber eingerichtet. Die A71 Erfurt Richtung Schweinfurt zwischen Suhl-Zellermelis und dem Dreieck Suhl wegen Tunnelwartungsarbeiten noch bis um 6. Die A281 Bremen Airport Stadt Richtung Neustädter Hafen zwischen Neustädter Hafen und Bremen-Seehausen wegen Bauarbeiten. Und B10 Stuttgart-Ulm, der Prag-Satteltunnel, ist wegen Tunnelwartungsarbeiten in beiden Richtungen noch bis um 5 gesperrt. Na dann, überall wo es geht, kommen Sie gut und sicher weiter.
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0: Mit Frank Beken, einen schönen guten Morgen.

All for One in der ARD-Nacht. Sie hatten nur diesen einen Hit, I Swear. Unser nächster Künstler, der hatte ein paar mehr, aber sein Weg, der war sehr, sehr steinig. Mit 19 hatte er einen schweren Autounfall. Übernächtig ist er damals am Steuer eingepennt, hat daraus aber gelernt, sehr schnell die Reißleine gezogen. Hatte nämlich zwei Aufgaben zu erfüllen. Zum einen seine Ausbildung zum Automechaniker zu Ende zu bringen und zum anderen trat er damals schon in vielen Clubs auf und hat gesungen, seine große Leidenschaft. Er hat dann aber gesagt, beides geht nicht, kostet zu viel Kraft und Zeit und er hat sich für die Musik entschieden. Und dann, langer Weg bis dahin, 1983 hat es geklappt. Die Everly Brothers unter anderem haben sich an diesem Song versucht, hat nicht funktioniert, für Paul Young schon.

Kelly Clarkson, Because of You. Ich habe mal jetzt was umgedichtet. Wer A sagt, muss auch dreimal C sagen. Ja, das mache ich jetzt. Lust auf einen flotten Dreier hier in der ARD-Hitnacht um 4:12. Das heißt, drei Hits nonstop, ohne Unterbrechung. Es sei denn, und das will ich nicht hoffen, im Verkehrsservice passiert etwas. Also, die drei Cs. Childs, Chip und Cock. Tony Childs, Chip Nautic und Cock Robin machen den Anfang. The Promise You Made.

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1: Um 4 Uhr mit Wolfgang Berger. Zum heutigen 1. Juli treten viele Änderungen in Deutschland in Kraft. Unter anderem wird die Rente an die Lohnentwicklung angepasst, in diesem Jahr um 4,24%. Und auch beim Bürgergeld gibt es Änderungen. Aus Berlin, Kim Nadine Schröder.
2: Das Bürgergeld heißt ab Juli Grundsicherungsgeld. Und da sind schärfere Regeln vorgesehen, sogar Totalsanktionen. Und Leistungsbezieher müssen ihr eigenes Vermögen früher einsetzen, bevor es Grundsicherungsgeld gibt. Was sich aber nicht ändert, die Höhe der Sozialleistung. Was auch strenger wird, der Punktehandel bei Verkehrsverstößen. Zu schnell oder bei Rot gefahren und das Punktekonto ist fast voll, die Punkte in Flensburg auf andere abzuwälzen, das klappt ab Juli nicht mehr. Beim Versuch drohen Bußgelder von bis zu 30.000 Euro.
1: Im Fall der tödlichen Schüsse in Stade sitzt der Verdächtige jetzt in Untersuchungshaft. Das Amtsgericht Stade hat Haftbefehl gegen den 45-Jährigen erlassen. Der Mann soll die Schüsse am Montag in einem Mutter-Kind-Heim abgegeben haben. 6 Menschen wurden getötet. Alle Opfer arbeiteten im Jugendamt oder der Einrichtung. Hintergrund soll ein Sorgerechtsstreit sein. Am Abend hat es einen Gedenkgottesdienst in einer Kirche in Stade gegeben. Hunderte Menschen nahmen teil.

0: Teil, darunter Niedersachsens Ministerpräsident Lies. In Venezuela ist ein Dreijähriger aus den Erdbebentrümmern gerettet worden, 6 Tage nach dem Unglück. Der Junge wurde in ein Krankenhaus gebracht. In dem Erdbebengebiet in Venezuela sind Rettungsteams aus aller Welt im Einsatz. Bislang sind von den Behörden mehr als 1.900 Tote bestätigt worden. Zehntausende Menschen gelten noch als vermisst. Bei der Fußball-WM hat sich das 16. Finale zwischen Mexiko und Ecuador in Mexiko-Stadt wegen Gewitter um eine Stunde verzögert. Frankreich steht nach einem 3:0 gegen Schweden bereits im Achtelfinale. Aus dem ARD-WM-Team Hendrik Lückhoff.
1: Es war ein Gala-Auftritt der Franzosen. Das Team war hoch überlegen und hätte noch höher gewinnen können. 2-mal traf Mbappé für Le Bleu, 1-mal Barcola. Im Achtelfinale trifft Frankreich jetzt auf Deutschland-Bezwinger Paraguay. Auch Norwegen ist im Achtelfinale nach einem späten 2:1-Sieg gegen die Elfenbeinküste. Erling Haaland erzielte das entscheidende Tor. Die deutsche Mannschaft ist nach ihrem Aus abgereist. Die Zukunft von Bundestrainer Julian Nagelsmann ist offen. Bei den Niederländern hat Trainer Ronald Koeman dagegen schnell entschieden, zurückzutreten, nach dem Aus im 16. Finale gegen Marokko.
0: Das waren die Nachrichten. Das Wetter in Deutschland. Tagsüber teils kräftige Schauer und Gewitter, teilweise besteht erhöhte Unwettergefahr. Richtung Westen häufiger trocken, Höchstwerte 20 bis 28 Grad. Am Donnerstag im Südosten heiter, im Nordwesten später Schauer 20 bis 30 Grad. Am Freitag oft heiter, an den Alpen Gewitter. Im Nordosten einzelne Schauer 19 bis 28 Grad. Es ist 4.03 Uhr.
2: Hier ist der Verkehrsservice in der ARD-Hitnacht. Bevor es auf die Autobahnen geht, gibt es eine Unwetterwarnung, herausgegeben vom Deutschen Wetterdienst. Er warnt vor schweren Gewittern in Sachsen. Denken Sie dran, also wenn Sie da vor die Tür müssen, aufpassen, Blitzschlag, Hagel und auch Aquaplaning-Gefahr. Jetzt geht's auf die Autobahnen und so sieht's aus. Es gibt Sperrungen. Die A14 Magdeburg Richtung Schwerin ist dicht. Zwischen Kreuz Magdeburg und Dahlen-Warsleben wegen Fahrbahnschäden. Die A17 Dresden Richtung Prag zwischen Baretal und Bad Gottleuber wegen eines Brandes. Die A20 Kreuz Uckermark Richtung Lübeck zwischen Dummersdorf und dem Kreuz Rostock wegen Bauarbeiten. Die A30 Rheine Amsterdam zwischen Salzbergen und Schüttorf Nord in beiden Richtungen. Die ist noch gesperrt bis um 5. Eine Umleitung ist hier eingerichtet. Die A71 Erfurt Richtung Schweinfurt zwischen Suhl-Zellermelis und dem Dreieck Suhl wegen Tunnelwartungsarbeiten noch gute 2 Stunden. Die A281 Bremen Airport Stadt Richtung Neustädter Hafen zwischen Neustädter Hafen und Bremen-Seehausen wegen Bauarbeiten. Und B10 Stuttgart-Ulm, der Prag-Satteltunnel ist wegen Tunnelwartungsarbeiten in beiden Richtungen noch eine gute Stunde gesperrt. Das war's, ich wünsche Ihnen allen unterwegs dennoch eine gute und vor allen Dingen sichere Fahrt.
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2: Mit Frank Beken, guten Morgen.

Supertramp in der ARD-Nacht. Give a little bit. Für einige von uns wird's ab heute sogar ein bisschen mehr als nur a little bit. Heute Mittwoch, der 1. Juli. Groß und Klein werden sich da heute freuen, da bin ich mir ziemlich sicher. Rund 21 Millionen Rentnerinnen und Rentner bekommen nämlich ab heute mehr Geld. Um 4,24% steigt ihre Rente. Und die Schülerinnen und Schüler in Bremen und in Niedersachsen haben heute ihren letzten Schultag vor den Sommerferien. Na dann, einen schönen guten Morgen wünsche ich. Und für alle Fußballfans, späterer Anpfiff. Zwischen Mexiko und Ecuador im Sechzehntelfinale steht es noch torlos 0:0.

0: wach geworden in Leipzig. Cool and the Gang und Cherish hier in der ARD-Hitnacht um 7:05. Lieber Frank Beken, schreibt Annette aus Leipzig, ich bin jetzt munter geworden und kann nicht mehr schlafen. Zum Glück ist bei uns noch kein Unwetter, kommt vielleicht noch, mal sehen, was Petrus so sagt. Ich habe da immer ein bisschen Angst. Liebe Annette, ich habe mal nachgeschaut, also es wird regnen in Leipzig, das auf jeden Fall. Aber so wie es momentan aussieht, Unwetter, nee, haben wir derzeit nicht die Gefahr. Und das freut mich sehr, liebe Annette, dass Sie geschrieben haben. Freue mich über die ARD-Nacht, werde von Ihnen gut informiert und es kommt schöne, abwechslungsreiche Musik. Bitte weiter so. Wir geben uns große Mühe.
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0: haben ein kleines Problem. Sie stehen vorm Kleiderschrank. Ja. Nehmen Sie den Anzug. Ja, wirklich. Würde er auch machen. Brian Ferry. Ihn gibt's nur im Anzug. Don't stop the dance. 16:30. Oh, was hat denn da geknarrt? Das war mein Stuhl. Nicht, dass Sie hier denken, was passiert hier im Studio. Hier ist der Verkehrsservice in der ARD-Hitnacht. Es gibt einige Sperrungen und zwar folgende Autobahnen sind dicht. Die A14 Magdeburg Richtung Schwerin zwischen Kreuz Magdeburg und Dahlen-Warsleben wegen Fahrbahnschäden. Die A17 Dresden Richtung Prag zwischen Baretal und Bad Gottleuba wegen eines Brandes. Dann gesperrt die A20 Kreuz Uckermark Richtung Lübeck zwischen Dummersdorf und dem Kreuz Rostock wegen Bauarbeiten. Die A30 Rheine Amsterdam zwischen Salzbergen und Schüttorf Nord in beiden Richtungen, das soll noch eine halbe Stunde dauern. Die A71 Erfurt Richtung Schweinfurt zwischen Suhl-Zellermelis und dem Dreieck Suhl wegen Tunnelwartungsarbeiten bis um 6. Und die A281 Bremen Airport Stadt Richtung Neustädter Hafen zwischen Neustädter Hafen und Bremen-Seehausen wegen Bauarbeiten. Das war's, allen unterwegs, eine gute Fahrt. Kommen Sie sicher an Ihr Ziel.
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0: Mit Frank Beken bin Ihr Mann im Ohr. Einen schönen guten Morgen wünsche ich.

9 Minuten nach 5:30, die ARD-Hitnacht. Kurzer Blick zum Fußball. Mexiko gegen Ecuador. Die beiden sind am Start und spielen. Erste Halbzeit läuft noch. Mexiko führt mit 2:0. Aber Mexiko wird nicht Weltmeister. Sag nicht ich. Auf jeden Fall hat Martin aus dem Elsass sich festgelegt. Frage, wer wird Fußball-Weltmeister? Wir Franzosen werden Weltmeister, schreibt er. Liebe Grüße an alle, die jetzt um diese Zeit schon arbeiten müssen.

Ewigkeit her, als sie das zum ersten Mal eingesungen haben. Vaya con Dios, what's a woman? 5:10. Ich hoffe, Sie werden mir vielleicht zustimmen. Manchmal brauchen wir Menschen, finde ich, im Leben so einen Moment, so einen großen. Und dann passiert's. Ein langer Traum wird wahr. Zum Beispiel, Sie sind auf Wohnungssuche und dann lesen Sie die Anzeige, die Ihr Leben verändern wird. Ja, Sie bekommen am Ende Ihre neue Bleibe. Bei den Jungs von der Band Hooters war es nicht die Wohnung, sondern ja die Bühne, die ganz große Bühne. Erinnern uns, 13. Juli 1985, Philadelphia, 100.000 Menschen vor ihnen beim legendären Live Aid Konzert. Es sollte ihr weltweiter Durchbruch sein, hat geklappt damals. All Your Zombies kannte danach die ganze Welt. Mit diesem Hit geht's jetzt in Richtung 5 Uhr Nachrichten. Ich bin Frank Beeken, wünsche Ihnen für heute genau so einen tollen Moment. Gleich für einige von Ihnen Ihre Frühteams, die übernehmen werden. Für den Rest bleibe ich noch eine Stunde lang Ihr Mann im Ohr, wenn Sie mögen. Ich mag. Einen schönen guten Morgen. 9:05 haben wir's.

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1: Um 5 Uhr mit Wolfgang Berger. Mit dem Start in den Juli entfällt unter anderem der Tankrabatt und die Zollfreiheit für Waren im Wert von unter 150 Euro aus dem EU-Ausland. Außerdem wird das Bürgergeld in Grundsicherung umbenannt, was strengere Regeln und schnellere Sanktionsmöglichkeiten mit sich bringt. Frank Eichmann aus Berlin erklärt, worum es genau geht.
2: Wer keine Bewerbungen schreibt, wer Förderkurse ablehnt, dem wird die Grundsicherung um 30% gekürzt für 3 Monate. Unentschuldigtes Nichterscheinen im Jobcenter bringt ebenfalls eine vorübergehende Kürzung. Und wer 3-mal nicht auftaucht, der muss mit einer Streichung der Zahlung rechnen. Ebenfalls neu, Vermittlung in Arbeit geht vor Qualifizierung und Fortbildung. Eltern kleiner Kinder müssen weit früher als bisher Kurse oder einen Job annehmen. Und wirklich heftig gesenkt werden die Freibeträge. Also wie viel vom eigenen Vermögen ausgegeben werden muss, bis die staatliche Grundsicherung dann einspringt.
1: Die Spitzen von Union und SPD kommen heute zu den möglicherweise entscheidenden Beratungen über ihr Reformpaket zusammen. Dabei geht es unter anderem um Steuerentlastungen für kleine und mittlere Einkommen, Arbeitsmarktreformen sowie die Bereiche Rente, Gesundheit und Pflege. Die Entscheidungen über die Reformen könnten sich allerdings bis in die Nacht zu Donnerstag ziehen. Bei einem Außeneinsatz haben 2 Besatzungsmitglieder der Internationalen Raumstation ISS einen Roboterarm repariert. Dafür waren die NASA-Astronautin Jessica Meir und ihr Kollege Chris Williams rund 7 Stunden lang außerhalb der Raumstation im All unterwegs. Wie die NASA mitteilte, musste ein etwa 90 Kilogramm schweres Gelenk an dem Roboterarm ausgetauscht werden. Die Geräte werden etwa benötigt, um Raumschiffe an der ISS anzudocken. Bei der Fußball-Weltmeisterschaft konnte das 16.

0: Finale zwischen Mexiko und Ecuador in Mexiko-Stadt erst mit einer Stunde Verspätung angepfiffen werden. Zuvor hatte es gewittert und heftig geregnet. Topfavorit Frankreich hat mit einem 3:0 gegen Schweden bereits das Achtelfinale erreicht. Aus dem ARD-WM-Team Hendrik Lückhoff.
1: Frankreich zeigte eine wahre Offensivshow und hat seine Favoritenrolle eindrucksvoll bestätigt. 2 Treffer erzielte Mbappé, außerdem traf Barcola. Im Achtelfinale wartet Paraguay. Auch Norwegen ist eine Runde weiter nach einem späten 2:1-Sieg gegen die Elfenbeinküste. Unterdessen ist Ronald Koeman als Trainer der Niederlande zurückgetreten, nach dem Aus seines Teams im 16. Finale.
0: Das waren die Nachrichten.
2: 5:02 NDR1 Welle Nord mit dem Wetter für uns in Schleswig-Holstein. So kann das also auch gehen mit so einem Trainerrücktritt.
3: Ja.
2: Da muss man aber auch wissen, dass seine Frau krank ist. Und er sagte, es gibt Wichtigeres als Fußball, hat er festgestellt in letzter Zeit. Also das ist auch eine persönliche Geschichte dahinter. Aber wir können, glaube ich, auch froh sein, dass die Franzosen uns erspart bleiben am Sonnabend. Hätte wehgetan, ne? Ja, hätte schlimm werden können. Schauen wir aufs Wetter. Ja, das sieht heute Morgen ein bisschen bewölkter aus als gestern früh.
3: Und es ist frisch. Wir haben 13 Grad in Kiel, 14 in Flensburg. Ich habe heute Morgen kurz überlegt, ach, doch mal wieder eine leichte Jacke morgens. Ich habe mich ohne rausgetraut, schaffen Sie bestimmt auch. Aber es ist schön, angenehm. Und im Laufe des Tages auch nur noch 21 Grad in Lütjenburg, 23 in Itzehoe. Das wird aber ein bisschen wild heute im Laufe des Tages. Wir haben teils kräftige Schauer und Gewitter und die können in einigen Orten mal so für kurze Zeit auch, wie es da heißt, unwetterartig verstärkt sein. Also da kann ordentlich Platzregen runterkommen. Andere Orte sind länger trocken und schön. Die Sonne, die scheint heute auch für mehrere Stunden. Im Süden des Landes im Moment auch noch ein bisschen trüb und neblig. In den nächsten Tagen auch eher durchwachsen. Morgen gibt es wieder Regen, nicht ganz so heftig. Dafür auch wieder ein bisschen Sonne und Sturm kommt zu uns. Und die Temperaturen dann morgen bei bis 24 Grad maximal. Freitag sogar kühl bei nur 21 Grad.
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3: Und da gibt es heute Morgen ein paar Meldungen. Einmal die B75 Travemünde-Hamburg. Zwischen Backfeld-Stegen und Elersberg ist die gesperrt. Hier laufen Baumfällarbeiten. Das dauert bis übermorgen. Betroffen sind beide Richtungen. Und nach dem Feuer in Neumünster ist heute Morgen auch noch die Lindenstraße bis Wittorfer Straße gesperrt. Zwischen Fehmarnstraße und Holsatenring. Und dann haben wir noch im Stadtteil Wittorf auch wegen des Feuers noch die Rauchentwicklung zum Teil und den Hinweis, hier Fenster und Türen weiter geschlossen zu halten. Das betrifft auch die Bewohner im Bereich Aukrug, Wasbek, Padenstedt, Edendorf und auch Arbsdorf. Im Kreis Steinburg kommt es durch den Rauch auch immer noch zu Geruchsbelästigung. Da brennt ja oder hat ja so eine Halle gebrannt, wo Akkus für E-Scooter gelagert werden und dann noch asbestbelastetes Dach. Das ist wirklich sehr, sehr unglücklich in der Kombination. Und wegen der Luftverschmutzung bleiben auch die umliegenden Kindertagesstätten und Schulen geschlossen. Allen unterwegs gute und sichere Fahrt.
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2: Schönen Start in den Mittwoch. Es ist 4:05. Ja, und wir haben hoffentlich so ein bisschen Schlaf wieder aufholen können. Die letzte Nacht war sehr kurz für viele, also die vorletzte. Die letzte ist ja jetzt die gerade war, oder ist das die?
3: Ne, doch, das ist schon die letzte. Also bisher letzte. Es kommt ja hoffentlich noch eine.
2: Also merken nicht. Bei mir hat der Schlaf anscheinend noch nicht gereicht. Wir holen das so nach und nach wieder rein. Das ist völlig in Ordnung. Jetzt wollen wir erstmal wach werden mit Box Tops. Wir haben Roxette und George Harrison mit Got My Mind Set on You.
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0: 14 Minuten nach 5 und es sind nur noch 3 Tage, dann wollen wir mit Ihnen feiern.
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0: Jawohl, unser erstes NDR Schleswig-Holstein Festival steht an zum Start des Sommerferien und zwar in Grömitz.
3: Oh, ich liebe Sommerfestivals, großartig. Und weil wir von NDR 1 für den Nord hier für Sie die größten Hits für Schleswig-Holstein spielen und Ihnen natürlich auch die beste Musik mitbringen wollen, schreiben wir dann immer die Stars an, ob sie auch Bock haben zu kommen. Und dieser hier, der hat gesagt, jo, ich bin dabei.
4: Oha, nicht schlecht. Ja, dann komme ich einfach am 3. Juli nach Grömitz an den Strand. Mit meiner Gitarre und meiner Band, das passt mir eigentlich auch ganz gut rein. Und ja, bringe ich gute Laune mit. So eins abladen.
0: Tschüss. Ja, gute Laune. Haben Sie ihn erkannt? Das ist natürlich Max Giesinger.
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0: Ich finde, es ist die richtige Musik. Am Strand in Grömitz, ist ja wirklich auf dem Sand, ne? Also direkt am Wasser. Man kann da wirklich perfekt in alle Richtungen Wasser sehen. Man kann ein schönes leuchtendes Riesenrad im Hintergrund sehen. Man sieht die Bühne, das ist ja direkt neben der Seebrücke. 17 Uhr geht's los mit unserem Programm. Zusammen mit Lisa Knittel aus dem NDR Fernsehen darf ich auf der Bühne moderieren.
3: Max Giesinger spielt dann kurz nach 21 Uhr und der Eintritt ist natürlich frei für Sie.
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0: Es ist 5.30 Uhr, die wichtigen Infos jetzt von Peter Stahl.
1: Guten Morgen.
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3: Seit gestern früh brennt ein großer Lagerhallenkomplex in Neumünster-Wittorf. In der Halle liegen Akkus für E-Scooter, was es besonders schwierig macht, das Feuer zu löschen. Laut Feuerwehr ist ein weiteres Problem, dass die Halle mit Asbestplatten eingedeckt wurde. Für das Wohngebiet Falderer gilt laut Feuerwehr deswegen, wer Plattenreste oder Bruchstücke auf dem Grundstück findet, sollte sie nicht mit bloßen Händen anfassen. Recht auf Ganztagsbetreuung für Erstklässler stellt Förderzentren im Land vor Herausforderungen. Dabei geht es um die mit dem Schwerpunkt geistige Entwicklung. Eltern, deren Kinder schon jetzt an diesen Schulen sind, fürchten, dass sie die oft knappen Betreuungsplätze verlieren könnten. Der Landeselternbeirat fordert deswegen einen Bestandsschutz für ältere Kinder mit körperlicher oder geistiger Beeinträchtigung. Bei der Fußball-WM erreichen Frankreich und Norwegen das Achtelfinale. Frankreich setzte sich im 16. Finale mit 3:0 gegen Schweden durch. Vorher hatte sich schon Norwegen mit einem 2:1 über die Elfenbeinküste ein Ticket für das Achtelfinale gesichert.
0: 5.31 Uhr, NDR 1 Welle Nord mit dem Wetter für uns in Schleswig-Holstein. Und ich habe mir jetzt auch wieder die normale Bettdecke genommen für heute Nacht. Also nicht nur so eine leichte, dünne Musselindecke, sondern eine richtige,
4: nur ein Laken.
0: So eine richtige Decke. Und es war in Ordnung heute Nacht.
4: Wir haben Temperaturen, die wieder so um die 15 Grad sind. Schön frisch heute früh. Im Laufe des Tages auch nicht ganz so heiß. Hat sich bei uns ja deutlich entspannt. Die Höchstwerte liegen heute bei bis maximal 24 Grad. Und die Sonne scheint für 4 bis 10 Stunden, vor allem heute im Westen. Am Nachmittag kommt Regen zu uns. Und das kann in einigen Orten auch kräftige Schauer, vielleicht auch so ein bisschen platzregenmäßig, also unwetterartig verstärkt, ist das Fachbegriff. Das Fachwort. So, und Gewitter kann es auch zwischendurch noch geben. Aber das ist lokal ein bisschen begrenzt, nicht überall. Es bleibt in einigen Orten trocken. Und morgen wieder Regen, nicht ganz so heftig, wechselnd mit Sonne. Und dazu gibt es aber auch Sturm für die nächsten Tage. Temperaturen morgen bei 24, am Freitag bei maximal 21 Grad.
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4: 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Wir haben die B75 Travemünde-Hamburg, die ist ja gesperrt zwischen Bargfeldstegen und Elersberg, weil da größere Baumfellarbeiten angesetzt sind. Das dauert bis morgen, gilt für beide Richtungen. Gerade in den Nachrichten gehört bei Peter, dass wir ja das Feuer in Neumünster haben, in Falderer. Und der gilt für auch viele umliegende Stadtteile und auch Orte, hier weiter wegen der Rauchentwicklung Fenster und Türen geschlossen zu halten. Das betrifft Aukrug, Wasbek, Padenstedt, Indorf und Absdorf. Auch im Kreis Steinburg kommt es zu Geruchsbelästigung. Die Löscharbeiten laufen dort ja gerade noch weiter, beziehungsweise so die letzten Brandlöscharbeiten. Und deswegen ist auch die Bahnstrecke zwischen Neumünster und Hamburg betroffen. Die kann im Moment nur eingleisig befahren werden zwischen Neumünster und Burgstedt. Deswegen gibt es hier Ausfälle und Verspätungen. Und in einigen Schulen ist heute auch der Unterricht abgesagt. Genau, bei Kindertagesstätten auch die Betreuung eben wegen dieser Belastung in der Luft. Allen unterwegs gute und sichere Fahrt.
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0: Ja, auf diesen Brand wollen wir auch gleich nochmal ein bisschen genauer gucken. Was sagt die Feuerwehr dazu? Warum ist das überhaupt alles so schwierig? Hören wir gleich hier nach John Farnham. Wir haben Eros Ramazzotti für Sie und auch Alison Moyet. Guten Morgen.
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0: 5.41 Uhr, Mandy und Horst hier bei NDR 1 Welle Nord. Und in Neumünster brennt es immer noch. Gestern Morgen hatten wir ja davon berichtet schon, da sind Lagerhallen in Brand geraten. Immer noch Rauchschwaden zu sehen und es glüht auch immer wieder auf. Erste Beobachter sagen schon, das ist der größte Feuerwehreinsatz Schleswig-Holsteins der letzten Jahrzehnte.
1: Ja, hunderte Einsatzkräfte von Feuerwehr, technischem Hilfswerk und auch vom Katastrophenschutz sind vor Ort. Und sogar ein ferngesteuerter Löschroboter aus Hamburg kommt hier zum Einsatz, weil die Feuerwehrleute im Moment nicht rein können in die Hallen. Alexander Bennecke Blüher von der Feuerwehr Neumünster ist in Sorge.
2: Aktuell ist es so, dass wir davon ausgehen oder auch schon ermittelt haben, dass es sich da um Gerätschaften, die akkubetrieben sind, handelt, mehrere. Dadurch erschwert das natürlich dann auch die Brandbekämpfung. Ein Teil dieser Halle ist bereits auch schon eingestürzt. So gesehen sind alle drei Hallenkomplexe ja wirklich betroffen. Und die Brandbekämpfung läuft in vollen Zügen. Aber immer wieder flammt das natürlich weiterhin auf.
1: Und wegen des Feuers bleiben heute mehrere Schulen und Kitas in Neumünster geschlossen. Darunter die Gesamtschule und Kita Falderer, die Grundschule an der Schwale, die Fröbel-Schule und auch der Hauke-Hain-Kindergarten. Das Ordnungsamt hat auch empfohlen, private Kitas im Bereich geschlossen zu halten heute.
0: Heute früh ist auch die Bahnstrecke noch betroffen, musste ja gesperrt werden, weil die Bahnlinie direkt an den brennenden Hallen vorbeiführt. Mittlerweile sollen die Erstzüge aber wieder rollen. Gestern Abend waren aber erstmal hunderte Bahnfahrer in Neumünster gestrandet. Ja, die Rauchschwaden vor Augen.
3: Da habe ich gedacht, Neumünster wird bombardiert, so sah das aus. Ich würde gerne mit der Bahn fahren, wenn es denn ginge. Aber naja, man muss jetzt hier auf, ich weiß nicht, worauf man hoffen muss. Also die Hoffnung stirbt ja bekanntlich zuletzt. Mal gewechselt zwischen Bahnhof und der Busstation und mal gucken, wie es jetzt weitergeht.
4: Wenn die Bahn nicht kommt, nimmt man einen Schienenersatzverkehr, aber der kommt ja nicht. Wir wissen ja auch nichts, hier kommt ja auch keiner vorbei.
0: Ja, zum Glück, wie gesagt, mittlerweile rollen die ersten Züge wieder. Besonders wichtig noch für alle Anwohner. Nach Angaben der Feuerwehr war die Halle mit Asbestplatten eingedeckt. Also wer Plattenreste oder Bruchstücke in der Gegend findet, sollte die nicht mit bloßen Händen anfassen, sondern wirklich Einweghandschuhe nutzen und sie dann in den Restmüll werfen.
1: Unsere Reporter sind auf dem Weg nach Neumünster. Wir versorgen sie also heute früh auch laufend mit allen nötigen Informationen. Und Bilder vom Feuer und vom Einsatz gibt es bei uns in der NDR Schleswig-Holstein-App.
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0: 5.52 Uhr. Guten Morgen, hier ist NDR 1, Welle Nord. Ja, Frankreich weiter, Norwegen ist weiter und gerade zieht auch Mexiko ins Achtelfinale ein bei der Fußball-Weltmeisterschaft. Die führen nämlich gegen Ecuador, kurz vor Schluss mit 2-0. Aber irgendwie tut es immer noch weh, dass wir raus sind. Ne? Das ist, ich meine, man kann es nicht so leicht verkraften.
1: Aber nicht nur wir Fans sind geknickt, auch wirtschaftlich macht das tatsächlich was. Das ist eine kleine Katastrophe, zumindest für unsere Public-Viewing-Betreiber. In Quickborn zum Beispiel, da hatten die Organisatoren zwischen 80.000 und 150.000 Euro Eigenkapital in die Nummer gesteckt. Und jetzt muss Organisator Toni Groß den Taschenrechner mal rausholen und nachgucken, wie schlimm ist es denn wirklich.
2: Dass wir im 16. Finale ausscheiden, wer hätte das gedacht heute und auch im Vorfeld. Und ja, müssen jetzt einmal kurz dann mal so einen Kassenschnitt machen. Jetzt bauen wir erstmal ab und dann gucken wir mal, wie schlimm es ist.
1: Oh, zuletzt waren rund 1.000 Fans da. Das ist schon viel, ne? Wir haben das Deutschlandspiel geguckt in Quickborn vom Rathaus. Bei Möbelkraft in Bad Segeberg, da soll es weitergehen. Dort werden Spiele weitergezeigt, aber ob die da noch einen großen Umsatz machen?
0: Da kommt natürlich deutlich weniger mit Sicherheit am Brauhaus. In Eutin wird die große Leinwand auf dem Markt jetzt abgebaut. Da kann dann im Brauhaus selbst noch geguckt werden. Und am Strandgutressort in St. Peter-Ording beim WM-Park mit Public Viewing am Meer sollen ab dem Viertelfinale die Spiele, die zu erträglichen Uhrzeiten anfangen, wenigstens gezeigt werden.
1: Ja, auch noch so ein Ding, ja, genau.
0: Ja, alle Infos zu den Public Viewings im Land auch natürlich in unserer NDR Schleswig-Holstein-App. Guten Morgen, schönen Start in den Mittwoch.

0: Das Recht auf Ganztagsbetreuung für Erstklässler stellt Förderzentren im Land vor Herausforderungen. Welche hören wir gleich? Und ein Großbrand in Neumünster hält Feuerwehrleute dort in Atem. Auch darum geht's in den Nachrichten jetzt um 6 mit Peter Stahl.
1: Moin.
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3: Ja, seit gestern Morgen brennt ein großer Lagerhallenkomplex in Neumünster-Wittorf. In der Halle liegen Akkus für E-Scooter, was es besonders schwierig macht, das Feuer zu löschen. Nach Angaben der Feuerwehr wurde begonnen, die Halle teilweise einzureißen. Cassandra Arden mit den Einzelheiten.
4: Aktuell sind noch immer mehr als 50 Einsatzkräfte vor Ort und probieren nach Angaben der Leitstelle an die verschiedenen Brandherde zu gelangen. Deswegen haben die Abrissarbeiten in der Nacht begonnen. Ein weiteres Problem, die Halle ist mit Asbestplatten eingedeckt. Für das Wohngebiet Falderer gilt laut Feuerwehr deswegen, wer Plattenreste oder Bruchstücke auf dem Grundstück findet, soll sie nicht mit bloßen Händen anfassen, sondern Einweghandschuhe nutzen und sie in den Restmüll werfen. Gestern bestand die Sorge, dass auch der Rauch asbesthaltig sein könnte. Dahingegen gibt es Entwarnung. Messungen haben laut Feuerwehr keine Auffälligkeiten gezeigt. Dennoch hat der Brand auch heute noch Folgen. Kindergärten und Schulen in der Nähe bleiben heute geschlossen. Und auch auf die Bahnstrecke Neumünster-Hamburg hat der Brand weiter Auswirkungen. Es kommt laut Bahn zu Verspätungen und teilweise auch noch zu Ausfällen.
3: Von heute an gibt es zahlreiche Änderungen, unter anderem endet der Tankrabatt. Für Verbraucher wird es deshalb an der Zapfsäule wohl wieder teurer werden. Außerdem ersetzt die Grundsicherung das bisherige Bürgergeld, das bringt strengere Regeln mit sich. Und heute ist eine Ausnahmeregelung bei Zollgebühren ausgelaufen. Wer jetzt Pakete von außerhalb der EU bestellt, muss mindestens 3 Euro zusätzlich bezahlen. Ab dem neuen Schuljahr haben Erstklässler bundesweit ein Recht auf Ganztagsbetreuung und damit auch bei uns im Land. Das stellt ohnehin viele Schulen vor Herausforderungen, ganz besonders aber die 30 Förderzentren mit dem Schwerpunkt geistige Entwicklung im Land. Eltern, deren Kinder schon jetzt an diesen Schulen sind, fürchten, dass sie die oft knappen Betreuungsplätze verlieren könnten. Christopher Schirwi dazu.
5: Fast alle der Kinder und Jugendlichen an diesen Förderzentren benötigen

0: aufgrund von geistigen Beeinträchtigungen besondere Unterstützung. Die Ganztagsbetreuung ist aber schon jetzt vielerorts voll. Ab dem neuen Schuljahr könnte es wegen des Rechtsanspruchs der Erstklässler auf einen Platz noch knapper werden, fürchten viele Eltern. Eine mögliche Konsequenz: ältere Kinder könnten Plätze verlieren. Der Landeselternbeirat fordert deswegen einen Bestandsschutz. Das Bildungsministerium sagt, es setze den Ganztag ausdrücklich inklusiv um. Dafür gäbe es unter anderem mehr Geld und einen verbesserten Betreuungsschlüssel. Viele Schulen und Träger sind aber skeptisch, ob sich das in der Praxis umsetzen lasse, unter anderem wegen des Fachkräftemangels.
1: Immer mehr Menschen suchen Hilfe über die Telefonnummer 112, obwohl nicht immer ein klassischer Notfall vorliegt. Um die Notaufnahmen und Rettungswagen bei uns im Land zu entlasten, hat die Rettungsdienstkooperation in Schleswig-Holstein, RKISH, sogenannte Akuteinsatzwagen ins Leben gerufen. Nach einer Testphase in Rendsburg und rund 600 Einsätzen im ersten Jahr wird das Konzept heute auf die Kreise Dithmarschen, Pinneberg, Segeberg und Steinburg ausgeweitet. John von Bismarck, warum denn jetzt ein Akutnotfall? Sanitäter.
2: Die neuen Einsatzkräfte sollen die Lücke zwischen der klassischen Notfallrettung und der hausärztlichen Betreuung schließen. Insgesamt 37 speziell weitergebildete Akutnotfallsanitäter übernehmen diese Aufgabe. Das Besondere an dem Konzept: die Retter sind allein im Fahrzeug unterwegs und transportieren keine Patienten. Stattdessen behandeln und beraten sie direkt vor Ort oder vermitteln gezielt an zuständige Ärzte. Dafür sind die Fahrzeuge mit moderner Medizintechnik, Diagnostik und Medikamenten ausgerüstet. Zudem können die Sanitäter jederzeit digital einen Telemediziner zuschalten. Ziel ist es, Notaufnahmen und Rettungswagen zu entlasten, um mehr Ressourcen für lebensbedrohliche Notfälle freizuhalten.
1: Bei der Fußball-WM hat Frankreich das Achtelfinale erreicht. Die Mannschaft setzte sich im 16. Finale mit 3:0 gegen Schweden durch. Mexiko gewann 2:0 gegen Ecuador und steht wie Norwegen nach einem 2:1-Sieg über die Elfenbeinküste ebenfalls im Achtelfinale.
3: 6:04, NDR1 Welle Nord mit dem Wetter für uns in Schleswig-Holstein. Ja, und hier und da schafft es die Sonne schon durch die Wolken heute. Ich weiß nicht, schafft sie das noch häufiger?
4: Ja, heute haben insgesamt eine Sonnenscheindauer von bis zu 10 Stunden. Das wird eher an der Westküste sein. Im Moment meistens bewölkt und am Nachmittag, da kann es dann Regenschauer geben. Die können örtlich sehr kräftig werden, so mit Starkregen und Gewittern. Und die Höchsttemperaturen liegen heute bei 21 Grad in Lüttimburg, 23 in Itzehoe. Das ist also so eine angenehme Sommerwärme, heute Morgen um die 15 Grad und morgen kommt noch ein bisschen Sturm dazu. Da haben wir dann mal Sonne, mal Wolken, auch einige Schauer, nicht so viel wie heute, trotzdem wird es nass und stürmische Böen, vor allem an den Küsten, bei Höchstwerten von 24 Grad.
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4: 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B75 Travemünde-Hamburg zwischen Bargfeld-Stegen und Elersberg. Das sind Baumfällarbeiten. Bis morgen dauert es. Beide Richtungen sind gesperrt. In Neumünster haben wir ja das Feuer und da ist deswegen die Lindenstraße bis Wittorfer Straße zwischen Fehmarnstraße und Holsatenring beidseits gesperrt. Und es gilt ja weiterhin, in einigen Stadtteilen Fenster und Türen geschlossen zu halten, das Einatmen des Rauches zu vermeiden. Vor allem Aukrug, Basbek, Patenstedt, Edendorf und Absdorf und die Stadtteile Wittorf und Falderer. Es sind ja auch einige Kitas geschlossen und auch Schulen in der Umgebung. Und das heißt weiter, bitte meiden Sie das betroffene Gebiet. Der Feuerwehreinsatz, der läuft noch. Wegen des Brandes gab es ja auch Zugausfälle auf der Strecke Neumünster-Hamburg. Heute ist es eingleisig befahrbar immerhin und kann aber weiterhin Verspätungen und Teilausfälle geben. Die aktuellen Blitzer, da haben wir einen bekommen über die NDR Schleswig-Holstein-App.
6: Auf der A1 Lübeck Richtung Hamburg zwischen der Abfahrt Billstedt und Murfleet für LKW 80, PKW 120. Fahrt vorsichtig, schönen Tag noch.
4: Danke fürs Bescheid geben. Gute Fahrt allen unterwegs.
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3: 6:06 ist es. Guten Morgen.
4: Moin.
3: Ja, Udo wird alt, hat er festgestellt.
7: Mir ist vorgestern das erste Mal, dass ich den Warenlimbo nicht hingekriegt habe und mir noch eine ältere Dame helfen muss.
4: Ja. Warenlimbo? Dazu gibt's gleich ein bisschen mehr in Frühstück bei Stefanie.
3: Nach Matu und wir haben Lip Sync aus den 80ern mit Funky Town.
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0: 14 Minuten nach 6, hier ist NDR 1 Welle Nord. Und wenn Sie heute noch einkaufen wollen, dran denken, lieber immer sicherheitshalber einen Wagen mit reinnehmen.
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3: Es ist ja, wie es ist.
2: Und das sind Ihre Gäste. Herr Ahlers.
4: Ja, das tut dir nichts zu sagen.
2: Udo.
5: Ja, das kann's haben.
2: Und Opa Gerke.
6: Steffi, machst du mir Mettbrötchen?
3: Nee, muss ich erst schmieren. Milch und Zucker nehmt ihr selber, ne? Was gibt's Neues?
5: Du, ich werde alt.
6: Sagt wer?
5: Mir ist vorgestern das erste Mal, dass ich den Warenlimbo nicht hingekriegt habe und mir noch eine ältere Dame helfen musste.
3: Ja.
6: Also. Wer war die denn?
4: Ach, nun lass ihn. Also, was war da?
5: Ja, ich wollte gestern noch schnell in den Supermarkt und eine Tüte Erdnusswürmer holen. Dann hatten sie da Mischhack im Angebot an der Fleischertheke.
3: Ah, ja.
5: Da kannst du auch nicht dran vorbeigehen.
4: Ja, Mann, wir gönnen das.
6: Geh, nun lass ihn mal. Mal weiter, Udo.
5: Ja, so eine deftige Hackgeschichte ohne was zu trinken ist denn ja auch nix.
3: Ja.
5: Ja, aber ohne Wagen muss man denn ja planen. So, hole ich erstmal 2 Transportpizzen.
4: Was?
5: Ja, 2 Kartons Pizza auf den linken Arm. Dann hast du schon mal eine schöne Ladefläche. Und dann hast du den rechten noch als Greifarm.
3: Ja.
5: Ja, und auf die Pizzen kommt dann erstmal Hartware. Das heißt Sprite, Saftkartons, Haarmilch, Eier, Kartoffelpüree in Karton.
3: Also Flocken, ne? Das ist schön leicht.
5: Ja, deswegen. Darauf denn Weichware wie Haribo-Tüte und der Hackbeutel von der Fleischtheke.
3: Mhm.
5: Und dann musst du schon allmählich beide Arme wie so ein Gabelstapler benutzen und leicht in Rücklage gehen, wie bei so einer Sackkarre.
4: Ja. Guck an.
5: So, und wenn du auf Nummer sicher gehen willst, dann baust du unterm Kinn noch so einen Querträger ein. Da eignet sich denn so eine schöne Pfeffersalami.
4: Ja, doch.
5: Ja, aber vorher klemmst du noch ein paar Sachen unter den Arm.
4: Udo, was soll das denn alles?
5: Ja, das sind so spontane Appetitkäufe denn. An die kleinen Finger kannst du ein Sixpack einhaken oder einen Sack Zwiebeln.
3: Ja.
5: So, und dann kannst du immer noch mit der Zähne eine Tüte Würmer aus dem Knabberregal ziehen.
3: Ja, aber oben sind die teuer.
5: Ja,
3: ne?
5: Das muss immer so sein. Ja. So, und dann schmeißt du den ganzen Kram mit so einer ruckartigen Bewegung aus dem Rumpf raus, also wie wenn der Kasper das Krokodil vermöbelt, auf das Kassenband.
4: Udo, was ist eigentlich dein Problem?
5: Ach so, ja, Warenlimbo.
3: Ja, was ist das denn überhaupt?
5: Ja, mir ist ja gestern auf dem Weg zur Kasse ein Stück Butter und einen Arm weggerutscht und auf dem Boden.
6: Was?
3: Oh, Sünde.
5: So, und dann musst du ja in leichter Rücklage, limboartig, runter auf dem Boden, um danach zu fummeln.
4: Aha.
5: Ja, und dann kam ich nicht mehr hoch, du. Und dann musste ich eine ältere Dame um Hilfe bitten, mit einer Tüte Würmer im Mund, also.
4: Ja, das sind Schicksalsschläge, du. Also, komm, Rätsel.
5: Er versteht es nicht.
6: Ich brauche noch kurze Unterbrechung mit 9 Buchstaben.
3: Ja, Werbespot?
6: Das muss es sein.
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0: Schönen Start in den Mittwoch mit NDR 1 Welle Nord. Es ist 6.22 Uhr und heute ja schon der 1. Juli. Das heißt, auch die neue Katzenverordnung tritt in Kraft.
1: Oh, ganz wichtig.
0: Ich bin in Sachen Katzen jetzt nicht so firm, aber dafür haben wir ja Mandy. Die kennt sich da bestens aus. Was heißt das nochmal genau?
1: Ja, ich muss auch noch ein bisschen was machen, was das angeht. Also Freigängerkatzen müssen kastriert werden, beziehungsweise ab heute kastriert sein. Sie müssen gechippt werden und auch registriert werden. Und genau da muss Frau Schmidt noch ein bisschen nacharbeiten. Also okay. Meine sind alle kastriert und gechippt, aber so ein bisschen so der letzte Schritt, sich am PC dahinzusetzen und das da einzutragen. Diese Katze gehört zu mir. Das hätte ich ein bisschen vertrödelt. Mache ich heute noch. Unbedingt. Und ich finde das ganz, ganz großartig, dass wir in Schleswig-Holstein auch für Deutschland da Vorreiter sind. Es geht ja darum hauptsächlich, dass die Wildlebenden, diese Straßenkatzen, dass die weniger Leid haben, weil die vermehren sich halt immer so. Und diese Kitten, diese Katzenbabys, die leiden so unendlich. Die sind alle krank, die sind verfloht und verwurmt und was nicht alles. Und wenn das natürlich immer mit der Vermehrung weitergeht, das Einzige, was du machen kannst, ist, den Nachwuchs zu stoppen. Und da helfen eben auch kastrierte Hauskatzen sehr dabei.
0: Also eine gute Sache auf jeden Fall.
1: Auf jeden Fall.
0: Kostet natürlich für den Katzenbesitzer im Zweifel ein bisschen was. Vor allem das Chippen lassen. Frage ich mich, wie sie das eigentlich prüfen wollen, wenn die nicht gechippt ist. Ist das ihre Katze?
1: Naja, wenn sie bei dir dann auf dem Sofa liegt und selbstverständlich in die Küche geht und an den Fresser
0: vielleicht
1: fällt. Warum
0: legt sie sich bei ihnen hin? Weil sie unverschämt ist. Aber ich denke, die meisten Katzenbesitzer sollten dieses Verantwortungsgefühl haben und das dann auch tun. Ne?
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0: ihrer größten Hits haben mit den Rocky-Filmen zu tun. Survivor, man sieht immer Sylvester Stallone rumtrainieren, wenn man die Musik hört. Ne? Burning Heart hier bei uns. Und jetzt um 6.30 Uhr die wichtigen Infos von Peter Stahl.
1: Guten Morgen.
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3: Helfer kämpfen weiter gegen Großbrand in einer Lagerhalle in Neumünster-Wittorf. Nach Angaben der Feuerwehr waren dort Akkus für E-Scooter geladen, was es besonders schwierig macht, das Feuer zu löschen. Laut unserem Reporter vor Ort gibt es im Moment keine Rauchentwicklung mehr. Kindergärten und Schulen in der Nähe bleiben aber heute laut Ordnungsamt geschlossen. Von heute an gibt es zahlreiche Änderungen. Unter anderem endet der Tankrabatt. Für Verbraucher wird es deshalb an der Zapfsäule wohl wieder teuer werden. Außerdem ersetzt die Grundsicherung mit schärferen Regeln das bisherige Bürgergeld. Schwerer Unfall auf der A7. Laut Leitstelle war ein Mann gestern Abend mit seinem Wagen auf dänischer Seite vor der Polizei in Richtung Schleswig-Holstein geflohen. Dort versuchten Bundes- und Landespolizei den Wagen zu stoppen. Der Fahrer fuhr aber mit hoher Geschwindigkeit in Höhe Jalmar-Mohr auf einen LKW auf und starb. Mit im Auto waren seine Frau und ein 11-jähriges Kind. Beide kamen schwer verletzt ins Krankenhaus.
0: 6.31 Uhr, NDR 1 Wetter Nord mit dem Wetter für uns in Schleswig-Holstein. Und so langsam haben sich auch die Wohnungen und Häuser wieder ein bisschen abgekühlt. Die Wände geben ja immer noch recht lange doch die Hitze ab. Aber jetzt geht's langsam und das Wetter bleibt auch wechselhaft.
4: Das ist gut, es kommt Regen am Nachmittag. Das ist auch für die Gärtner gut, ne? Spart Zeit. Die erste Tageshälfte hat viele Wolken, ab und an Sonne. Bis zu 10 Stunden gibt's vor allem an der Nordsee. Da wird's schon richtig schön. Und heute Morgen um die 15 Grad, nachher bis 21 in Lütjenburg, 23 in Itzehoe. Ab dem Nachmittag haben wir einige Regenschauer und die können Gewitter mitbringen, auch mal so ein Starkregen oder so ein Platzregen, dass es sehr schnell sehr viel Regen gibt und danach wird es aber relativ schnell auch wieder entspannt und nochmal schön. Morgen auch Regenschauer, nicht ganz so kräftig, dafür kommt aber Wind dazu. Vor allem in den Küsten stürmische Böen und Temperaturen bis 24 Grad höchstens.
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4: 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B75 Travemünde Hamburg zwischen Bargfeld-Stegen und Elersberg, da haben wir noch Baumfällarbeiten. Bis morgen ist die Strecke beidseits gesperrt. In Neumünster ja das große Feuer im Bitthofer Gewerbegebiet. Deswegen ist der Verlauf Lindenstraße gesperrt zwischen Fehmarnstraße und Holsatenring und direkt natürlich im Gewerbegebiet auch. Und es gibt immer noch den Hinweis, dass Sie bitte hier in der Nähe Fenster und Türen geschlossen halten. Der Rauch ist nicht asbesthaltig, aber Rauch ist Rauch und ungesund. Deswegen betrifft das vor allem auch die Bewohner in den Umkreisen Aukrug, Wasbek, Patenstedt, Indorf und Arbsdorf. Hier gilt diese Warnung weiterhin. Auch im Kreis Steinburg kommt es zu Geruchsbelästigung. Und einige Kitas und Schulen sind hier heute geschlossen im Umkreis. Es gilt auch hier noch der Hinweis, weiter das betroffene Gebiet zu meiden. Und die aktuellen Blitzer, A1. Nee, wir haben an der Kreisstraße Hürup bei Tempo 70 und auf der A1 Lübeck-Hamburg zwischen der Abfahrt Billstedt und Mofflet. Gute Fahrt allen unterwegs.
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0: Um 6.33 Uhr, guten Morgen.
4: Moin.
0: Und ich habe ein schönes Video gesehen nach unserem WM-Aus, der Reporter im Kleingarten.
5: Ich brauche erstmal einen kleinen Stimmungstest. Wie ist die Stimmung hier? Zicke-zacke, zicke-zacke.
6: Schlecht.
0: Ja. Wie geht's jetzt weiter? Und vor allem, was ist los in unserem WM-Quartier?
4: Das fragen wir unseren Reporter vor Ort. Der ist in Winston-Salem. Und er hat Spannendes beobachtet. Gibt's gleich bei uns.
0: Nach Boney M. Und wir haben die Pet Shop Boys für Sie mit Always on My Mind.
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0: Moin, Mandy und Horst hier bei NDR 1 Welle Nord. Und ich glaube, eins ist klar, wir wären eh nicht weit gekommen. Nachdem, was die Franzosen da heute Nacht bei der WM gegen Schweden geliefert haben, spätestens Sonnabend wäre das unser Ende gewesen. Frankreich, Norwegen und Mexiko sind im Achtelfinale der Fußball-Weltmeisterschaft in den USA, Mexiko und Kanada. Raus sind unsere Gruppengegner Ecuador und die Elfenbeinküste.
1: Unsere Mannschaft sitzt gerade im Flieger zurück nach Deutschland. Im schönen Quartier der Mannschaft zurückgeblieben ist unser WM-Reporter Dirk Walsdorf. Moin.
2: Guten Morgen, ihr zwei.
1: Ist denn eigentlich von unseren deutschen Spielern noch jemand da in Winston-Salem?
2: Nee, also hier ist, soweit ich es überblicke, gar keiner mehr. Aber Krempel ist noch hier. Die sind ja mit so viel Zeug angereist. Wir haben noch mal nachgeguckt. Wisst ihr, was sie alles mit hatten? 12 Tonnen Gedöns. Also zum Beispiel 2000 Paar Socken müssen eingepackt werden. 150 Paar Fußballschuhe. Sehr schön auch die große Freistoßmauer, die selbstständig springen kann. Auch die muss wieder mit nach Hause. Und nicht zu vergessen, der eigene Rasenmäher und der Schuhofen. Also hier ist noch nicht alles weg. Nur die Spieler und der Trainer, die haben wir heute unserer Zeit, wie ihr wisst ja, wir sind noch im gleichen Tag, ziemlich geduckt abfahren sehen. Und Julian Nagelsmann sitzt auch immer noch im Flugzeug.
1: Ich wusste gar nicht, dass die 2000 Paar Socken brauchen. Also krass, dass sie so oft wechseln.
0: Ich finde es gut, dass sie wahrscheinlich mit Kisten angereist sind, wo so groß Gedöns drauf stand. Aber so ein Schuhofen habe ich neulich in so einer Doku gesehen. Ne? Ich glaube, das war über Kimmich, ne? Dass die wirklich ihre Schuhe vorher anwärmen, bevor es losgeht.
1: Ach Mensch.
2: Hat gar nicht so viel geholfen, um ehrlich zu sein.
0: Nee. Wann können wir denn eigentlich mit einer Trainerentscheidung rechnen?
2: Das ist eine gute Frage. Es mehren sich die Stimmen, die sagen, Leute, wenn ihr es macht, macht es schnell, dass das sich jetzt nicht wieder so ewig hinzieht, die Geschichte. Aber ich glaube, da müssen sich die hohen Herren vom DFB erstmal einig werden. Und ich glaube, die wissen noch nicht genau, was sie machen wollen. Rudi Völler ist ja ein ganz großer Fürsprecher von Julian Nagelsmann. Bei den anderen ist es vielleicht kritischer, aber ich glaube, der öffentliche Druck ist so groß. Es melden sich ja auch immer mehr Ex-Nationalspieler und so weiter, die Druck machen. Das muss schnell gehen.
1: Hast du trotzdem noch Spaß beim Turnier, Dirk?
2: Natürlich habe ich noch Spaß, okay. Wenn ich hier Mannschaften wie Frankreich zugucken darf oder den Norwegern, die weiter durch dieses Turnier rudern. Hier ist noch viel Gutes mit dabei und übrigens ja auch noch zwei deutsche Trainer. Ralf Rangnick mit den netten Ösis und dann die Engländer. Heute Abend Thomas Tuchel gegen den Kongo und alle großen Favoriten wie Tuchel und die Engländer oder auch die Belgier, die heute dran sind gegen Senegal, sagen alle eins: Danke Deutschland, weil jetzt sind wir alle gewarnt. Wir wissen, wie es ist, wenn Favoriten ausschalten. Ist kein Witz. Jeder favorisierte Trainer hat gestern bei den Pressekonferenzen gesagt, vielen Dank an Deutschland, ohne Häme, weil wir wissen, wie man es nicht macht.
1: Ach, ein bisschen weh tut das trotzdem. Dankeschön, Dirk, und dann habt noch eine schöne Zeit. Bis bald.
2: Danke.
1: Tschüss.
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0: NDR 1, Welle Nord hier um 6.51 Uhr und unser lieber Kollege Ralf aus der Technik kam heute früh ganz aufgeregt zu uns ins Studio und sagte, gestern ist der Sprit in Quickborn leer gekauft gewesen. Zumindest an manchen Tankstellen war an einzelnen Zapfsäulen im Land wirklich plötzlich Ebbe, weil alle nochmal tanken waren, ne? Weil der Tankrabatt ja heute Nacht ausgelaufen ist.
1: Also erst Tankrabatt aus, dann Tank auch aus. Ja. Und wie der ADAC vermutet hat, ist es heute Morgen wirklich schon deutlich teurer, obwohl, das sind ja heute Morgen noch die Preise von maximal gestern Mittag. Die durften ja nur gestern Mittag erhöhen. Und der Tankrabatt ist ja erst in der Nacht ausgelaufen, diese 16,7%. Aber wenn wir den Vergleich heute Morgen mal machen, wer Montag in Molfsee für 1,71 den Diesel gekauft hat, der zahlt heute Morgen an derselben Tanke 1,97.
0: Okay.
1: Also 26 Cent mehr. Ich weiß nicht, wie die sich da schon wieder verrechnet haben.
0: Das sind nicht nur 16 Cent mehr, sondern ja 26 Cent mehr. Aber der ADAC hat es vermutet, dass die wahrscheinlich gestern Mittag um 12 einfach schon mal so rasant hochgegangen sind. Dass
1: sie das auszugleichen
0: ja,
1: für heute.
0: Dann. Ist nicht fair, können wir uns drüber aufregen. Völlig zu Recht.
1: Ändert aber nichts.
0: Aber wir können es halt leider nicht ändern. Ja. Deswegen nochmal lange Schlangen, bis zu 40 Minuten Wartezeit gestern Mittag natürlich auch, weil alle vor 12 nochmal ran wollten. Und tatsächlich haben uns auch Tankstellenbetreiber bestätigt, dass der Andrang dazu geführt hat, dass vor allem E10 zum Teil wirklich leer war. Da mussten sie immer nochmal nachladen. Hatten teilweise
1: immerhin,
0: noch
1: Tanks, war jetzt nicht den ganzen Tag leer, aber ach ja.
0: Heute Morgen, da werden sie wahrscheinlich ziemlich alleine an der Tanke sein und es ist auch alles wieder aufgefüllt, aber für den Preis macht es natürlich überhaupt gar keinen Spaß.
1: Nee.
0: Wenn Sie da heute Morgen irgendwas beobachten, was Besonderes, gerne auch mal Bescheid sagen in der NDR Schleswig-Holstein-App.
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0: Die Rettungsdienste im Land bekommen Unterstützung für den Notfall. Das ist gleich ein Thema. Und Helfer kämpfen weiter gegen den Großbrand in einer Lagerhalle in Neumünster-Wittorf. Auch ein Thema jetzt in den Nachrichten um 7 mit Peter Stahl.
1: Guten Morgen.
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3: Ein Großbrand in Neumünster beschäftigt die Feuerwehr seit mehr als 22 Stunden. In einer Lagerhalle brennen laut Feuerwehr Akkus von E-Scootern. Das Feuer ist mittlerweile unter Kontrolle. In der Spitze waren etwa 300 Helfer im Einsatz. Jetzt sind es mehr als 50. Unser Reporter Moritz Meyer ist auch vor Ort. Moritz, wie sieht's denn dort gerade aus?
4: Also es steigt hier von der Einsatzstelle von diesem Gebäudekomplex noch ein bisschen Rauch auf. Der ist ziemlich weiß, aber dieser Rauch, der ist auch nur hier im Umfeld von der Einsatzstelle zu sehen. Und dass der weiß ist, das eben bedeutet eben, das Feuer ist unter Kontrolle. Man hat ihm diese Energie genommen, hat mir eben hier ein Feuerwehrsprecher gesagt. Und ein gelber Bagger, der steht neben dieser Halle, reißt noch Teile hier von der Halle ein. Ein Stück nach dem anderen. Das landet dann hier auf einem großen Trümmerhaufen. Und von allen Seiten, da wird noch ganz viel Wasser auf dieses Gebäude draufgeklatscht. Denn diese Akkus, die haben einfach eine enorme Hitze, hat der Sprecher gesagt. Der Rauch, der ist möglicherweise gefährlich und kann möglicherweise auch wieder mehr werden. Deswegen gibt es immer noch die Warnmeldung, die aktiv ist, ist eben auch potenziell gefährlich. Es gibt aber ständige Messungen, hat mir der Feuerwehrsprecher gesagt. Die werden auch immer wieder ausgewertet. Aber weil der Rauch eben möglicherweise gefährlich ist, bleiben hier im Umfeld des Einsatzortes mehrere Schulen und Kitas in Neumünster geschlossen. Und auch die Anwohner, die sollen weiterhin Fenster und Türen zulassen. Der Rauch, der hat sich auch auf die Bahnstrecke ausgewirkt. Da fahren die Züge jetzt aber wieder in Schrittgeschwindigkeit vorbei.
3: Danke Moritz, und Horst und Mandy sprechen gleich mit einem Feuerwehrmann in Neumünster. Mit dem neuen Monat endet der Tankrabatt von 17 Cent je Liter. Die Bundesregierung wollte damit den Anstieg der Spritpreise nach Beginn des Iran-Kriegs abfedern. Laut ADAC sind die Spritpreise bereits gestern um mehr als 20 Cent pro Liter gestiegen, obwohl der Ölpreis eher sinkt. Ab dem heutigen 1. Juli ersetzt außerdem die Grundsicherung das bisherige Bürgergeld. Für Menschen, die die Sozialleistung beziehen, gelten strengere Regeln. Viele Eltern von Kindern mit Beeinträchtigungen bereitet der Rechtsanspruch auf Ganztagsbetreuung für die neuen Erstklässler Sorgen. Das Land betont, den Ganztag bewusst auch für Kinder mit Beeinträchtigungen zu gestalten und finanziell gut auszustatten. Aber Familien befürchten, ältere Kinder ohne Rechtsanspruch könnten im neuen Schuljahr wegen fehlender Ressourcen ihre Betreuungsplätze an den Förderschulen im Land verlieren. Dabei sei diese Betreuung gerade bei Kindern mit geistigen Einschränkungen besonders notwendig, sagt Sandra Fricke-Kranz. Sie ist selber Mutter eines körperlich und geistig Beeinträchtigten.

0: Sohns und Vorstandsmitglied im Landesverband für Körper- und mehrfach behinderte Menschen in Kiel.
1: Das heißt, die kann man gar nicht alleine lassen, die können nicht alleine Bus fahren, die können nicht alleine spielen, die können nicht allein auf Toilette gehen, die können nicht alleine Freunde besuchen, die brauchen immer 1:1 Betreuung. Eigentlich läuft es darauf hinaus, dass ein Elternteil nicht berufstätig sein kann oder man sehr kostspielig andere Betreuungsmöglichkeiten suchen muss.
0: Um die Lücke zwischen der klassischen Notfallrettung durch Rettungswagen oder Notarzt und der ambulanten ärztlichen Betreuung durch die Hausärzte zu schließen, hat die Rettungsdienstkooperation in Schleswig-Holstein, RKISH, sogenannte Akuteinsatzfahrzeuge ins Leben gerufen. Mit einer Testphase in Rendsburg und rund 600 Einsätzen im ersten Jahr wird das Konzept nun ausgeweitet. John von Bismarck mit den Einzelheiten.
2: Seit heute Morgen ergänzen neue Akuteinsatzfahrzeuge die Notfallversorgung in den Kreisen Dithmarschen, Pinneberg, Segeberg und Steinburg. Laut Rettungsdienstkooperation Schleswig-Holstein werden die Fahrzeuge von insgesamt 37 speziell weitergebildeten Akut-Notfallsanitätern besetzt. Sie sind allein unterwegs und sollen sich um die ambulante Versorgung von Patienten kümmern. Es geht um gesundheitliche Beschwerden, die zwar zeitnah medizinisch abgeklärt werden müssen, aber kein Fall für die Notaufnahme sind. Ausgestattet mit modernster Technik können die Sanitäter vor Ort auch digital die Hilfe eines Telemediziners anfordern. Das neue Konzept soll die Retter entlasten und wichtige Ressourcen für lebensbedrohliche Notfälle freihalten.
0: Bei der Fußball-WM hat heute früh Mexiko mit 2:0 gegen Ecuador gewonnen und ist damit im Achtelfinale. Auch Frankreich ist eine Runde weiter. Die Mannschaft siegte mit 3:0 gegen Schweden. Vorher hatte sich schon Norwegen mit einem 2:1 über die Elfenbeinküste ein Ticket für das Achtelfinale gesichert.
3: 5:05 NDR1 Welle Nord mit dem Wetter für uns in Schleswig-Holstein. Und das geht wolkig los. Und Ihr Garten wird sich freuen. Wir bekommen auch mal ein bisschen Regen.
4: Im Moment ist so eine kräftigere Regenzelle rund um Brunsbüttel unterwegs in Dithmarschen und macht die Gärte nass. Gleichzeitig aber auch an der Nordsee Sonnenschein. Hier die längste Zeit heute schön, bis zu 10 Stunden. Im Lauf des Nachmittags vor allem dann nochmal dickere Wolken und neue Schauer. Da kann es auch mal Platzregen oder Starkregen geben. Und wir haben Höchstwerte von 21 Grad in Lütjenburg und 23 in Itzehoe. Morgen wieder Regen, allerdings nicht ganz so heftig, ein bisschen Sonne. Und dazu kommt aber auch Sturm, vor allem an den Küsten, Temperaturen bis 24 Grad.
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4: 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Vorsicht, A7 Hannover-Hamburg zwischen Hamburg-Hausbruch und Waltershof, ungesicherte Unfallstelle. B75 Travemünde-Hamburg zwischen Bargfeld-Stegen und Elersberg, Sperrung wegen Baumfellarbeiten dauert noch bis morgen. Beide Richtungen sind betroffen. Und in Neumünster haben wir immer noch das Feuer und dadurch eine Straßensperrung der Lindenstraße zwischen Fehmarnstraße und Holsatenring. Und wir haben auch noch die Warnung, hier im Umkreis des Gewerbegebietes Wittorf Fenster und Türen geschlossen zu halten wegen der Rauchentwicklung. Kann es heute Morgen immer noch geben. Betroffen davon ist auch die Zugstrecke Neumünster-Hamburg. Hier ist der Bahnabschnitt nur eingleisig befahrbar und deswegen gibt es einige Verspätungen und Ausfälle. Die Züge fahren zum Teil viel langsamer. Die aktuellen Blitzer, A1 Lübeck-Hamburg zwischen der Abfahrt Billstedt und Morfleet und auf der Kreisstraße bei Hürup bei Tempo 70. Gute Fahrt wünschen wir.
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3: 6:07 ist es. Guten Morgen.
4: Moin.
3: Ja, zum Großbrand in Neumünster sprechen wir gleich mit Alexander Wenige-Blüher von der Feuerwehr.
4: Ja, warum die Löscharbeiten so schwierig sind und warum noch nicht entwarnt werden kann, das hören wir gleich.
3: Nach den Backstreet Boys, As Long As You Love Me, und wir haben Mike and the Mechanics mit Silent Running.
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0: 14 Minuten nach 7. Guten Morgen, hier ist NDR 1 Welle Nord. Und ich bleibe hier so lange, bis es aus ist. Das sagt Feuerwehrmann Alexander. Er hilft mit, um das Feuer in Neumünster zu löschen. Im Gewerbegebiet Wittorf brennt ja seit 24 Stunden eine Lagerhalle. Darin E-Scooter und die Akkus dazu.
1: Da gab es gestern viele Warnhinweise. Fenster geschlossen halten, Gebiet meiden. Die Zugstrecke wurde gesperrt. Genauso auch die umliegenden Straßen für den Einsatz. Und heute Morgen sind auch Kitas und Schulen geschlossen. Alexander Benecke-Blüher von der Feuerwehr Neumünster hat jetzt quasi gerade mal den Löschschlauch zur Seite gelegt und das Handy in der Hand. Moin.
2: Guten Morgen.
1: Wie ist denn die Lage heute Morgen? Wie sieht's aus mit dem Feuer?
2: Das Feuer ist soweit unter Kontrolle. Problematisch ist natürlich weiterhin, dass wir ja immer noch sehr viele akkubelastete Geräte in diesen Lagerhallen gelagert haben und die natürlich sich selbstständig immer wieder entzünden. Wir haben zwei Bagger sogar hier vor Ort, die die Lagerhalle abtragen, damit wir weiter an die Blutnässe rankommen und diese weiter abzulöschen.
0: Ja, ist ja nicht ungefährlich, dann da reinzugehen, denn wenn so Akkus sich weiter entzünden können, kann ja vielleicht auch mal irgendwas explodieren. Ihr habt diesen Roboter aus Hamburg da gehabt, ne? Der löscht das dann oder wie funktioniert das?
2: Der Luft 60 war hier gewesen, genau. Das ist ein Gerät, was dann halt mit Luft und Sprühnebel, sag ich jetzt mal, tief in diese Halle reinsprühen konnte, um natürlich erstmal die Temperatur runterzuziehen und natürlich auch diesen Wassernebel dann auch dafür zu nutzen, dann noch ein bisschen abzulöschen. Aber die ganzen richtigen Löschmaßnahmen gingen natürlich über unsere vier Hubretter, also die Drehleitern, dann, die wir hier hatten, mit ihren Werfern. Das war tatsächlich mit die größte Kraft, die wir hier hatten, was Löschwasser anging. Und natürlich Einsatzkräfte, die hier mit handgeführten Strahlrohren und wie auch mit Werfern versucht haben, das Feuer niederzuschlagen.
1: Da sollen ja Asbestteile verbaut gewesen sein. Was bedeutet denn das jetzt für die Anwohner? Also die Rauchentwarnung kam ja schon, dass im Rauch kein Asbest nachgewiesen werden konnte.
2: Genau, wir haben hier einen Messwagen vom LZG Kreis Segeberg gehabt. Die sind durch das Stadtgebiet gefahren, haben auch über die Stadtgrenzen hinaus immer wieder Messpunkte angefahren, um diese zu überprüfen, dass so nichts festgestellt werden konnte. Ob sich Asbest jetzt in dieser Halle befand oder nicht, das können wir erst im Nachgang feststellen.
1: Aber es gilt immer noch für die Anwohner da, Fenster und Türen geschlossen zu halten, oder konntet ihr das inzwischen auch aufheben?
2: Nein, wir haben die NINA-Warnung immer noch aktiv, weil es halt immer wieder dazu kommt, dass diese Akkus aufflammen und natürlich dann immer wieder die Rauchentwicklung dann doch mal wieder kurzzeitig stärker wird.
0: Sowas schon mal erlebt oder ist das einzigartig bisher in Schleswig-Holstein?
2: Ich kann auf jeden Fall sagen, dass wir einen Kollegen gestern hier hatten, der sagte, also in 20 Jahren hat er es noch nicht erlebt.
1: Wow.
2: Wirklich aus ganz Schleswig-Holstein, sogar aus Hamburg, wie gesagt, Kräfte hier gehabt. Das war schon ein sehr großer Einsatz.
1: Aber wie beruhigend, dass ihr das im Griff habt, dass ihr das mit so vielen Menschen, das ist ja auch nicht leicht zu koordinieren, und dann so ein gefährliches Feuer, dass ihr das gut unter Kontrolle und im Griff habt. Wie geht es denn heute weiter mit euren Arbeiten?
2: Ja, also weiterhin laufen die Abrissmaßnahmen, die haben ja gestern Nacht schon gestartet. Wir haben jetzt, wie gesagt, zwei Bagger hier, die nach und nach die Halle abtragen und dass wir soweit dann auch die Blutnässe weiter ablöschen können. Und das wird jetzt ein Prozess sein, der sich dann jetzt auch über den Tag wahrscheinlich hinwegzieht. Sobald wir sehen, dass es irgendwo dann doch exzessiver aufflammt, löschen wir natürlich da erstmal weiter.
0: Okay, vielen Dank für euren Einsatz. Ganz lieben Gruß an die Kameraden. Durchhalten und Dankeschön.
2: Sehr gerne, das richtig aus.
0: Ja, unser Reporter ist ja auch vor Ort, deswegen gibt es auch immer wieder Infos in der NDR Schleswig-Holstein-App dazu.
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0: 7:23 Uhr, Eagles Take It Easy hier bei NDR 1 Welle Nord.
1: Und eine schöne Nachricht bekommen in der NDR Schleswig-Holstein-App von Suse. 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

0: Die wichtigen Infos für diesen Morgen jetzt um 7.30 Uhr von Peter Stahl.
1: Guten Morgen.
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3: Ein Großeinsatz in Neumünster hält die Feuerwehr in Atem. In einem Lagerhallenkomplex brennen laut Feuerwehr Akkus von E-Scootern. Das Feuer ist mittlerweile unter Kontrolle. Ein Bagger reißt die Halle immer weiter ein. Weil der Rauch möglicherweise gefährlich ist, gibt es laut Feuerwehr noch Warnmeldungen und mehrere Schulen und Kitas im Umfeld der Halle bleiben heute geschlossen. Recht auf Ganztagsbetreuung für Erstklässler stellt Förderzentren im Land vor Herausforderungen. Dabei geht es um die mit dem Schwerpunkt geistige Entwicklung. Eltern, deren Kinder schon jetzt an diesen Schulen sind, fürchten, dass sie oft knappen Betreuungsplätze verlieren könnten. Der Landeselternbeirat fordert deswegen einen Bestandsschutz für ältere Kinder mit körperlicher oder geistiger Beeinträchtigung. Bei der Fußball-WM stehen Mexiko, Frankreich und Norwegen im Achtelfinale. Mexiko besiegte Ecuador 2:0, Frankreich gewann gegen Schweden 3:0 und Norwegen siegte mit 2:1 über die Elfenbeinküste.
0: 7:31 NDR 1 Welle Nord mit dem Wetter für uns in Schleswig-Holstein und heute Morgen doch ein paar mehr Wolken über dem Himmel als gestern. Also und es, am Himmel hast du es.
4: Ja, es gibt sogar ein paar Regenschauer, die sind heute früh unterwegs und am Nachmittag wird es auch nochmal nass. Da können kräftige Schauer, Gewitter und auch so Starkregen dabei sein. Es gibt im Moment schon Sonnenmomente an der Nordsee. St. Peter-Ording-Eiderstedt zum Beispiel. 10 Stunden ist der Höchstwert an Sonne. Gibt es heute rund um Sylt. Und ansonsten oft auch mal grau. Die Höchstwerte 21 Grad in Nüttimburg, 23 in Itzehoe. Morgen auch wieder Regen, aber nicht ganz so viel. Auch wieder Sonne, aber nicht ganz so viel. Dafür gibt es Sturm im Laufe des Tages. Vor allem an den Küsten und bis 24 Grad.
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4: 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A1 Lübeck-Hamburg, Höhe Hamburg-Moffledt, defektes Fahrzeug. B75 Travemünde-Hamburg ist gesperrt zwischen Backfeld-Stegen und Elersberg wegen Baumfällarbeiten. In Neumünster haben wir noch die Warnung wegen des Großfeuers und zwar im Gewerbegebiet Wittorf. Und hier gilt immer noch für die Anwohner, Fenster und Türen geschlossen zu halten, weil der Rauch gefährlich sein kann. Im Moment ist nichts nachgewiesen, aber es kann immer wieder aufflammen und einige Schulen und Kitas in der Nähe sind ja heute auch geschlossen. Das betrifft auch die Bahnstrecke Neumünster-Hamburg. Da haben wir Einschränkungen. Die Züge fahren sehr langsam und im Moment nur eingleisig. Deswegen kommt es zu Verspätungen und Teilausfällen. Die aktuellen Blitzer, A1 Lübeck-Hamburg, zwischen Billstedt und Moffledt und auf der Kreisstraße bei Hürup bei Tempo 70. Gute Fahrt allen unterwegs.
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0: Schönen Mittwochmorgen, 7.33 Uhr.
4: Moin.
0: Ja, Julia Knaak aus Brunsbüttel hat sich gedacht, ich fahre in den Urlaub nach Dänemark und was mache ich da Schönes? Ich spiele einfach Leuchte des Morgens.
4: Und das jetzt schon in der zweiten Runde. Also eine harte Nuss für mich zu knacken. Mal sehen, ob es heute klappt. Gleich in den nächsten 6 Minuten spielen wir die nächste Runde.
0: Nach Creedence Clearwater Revival aus den 70ern, Have You Ever Seen the Rain? Und wir haben Johnny Hates Jazz. Das ist ein 80er mit Shattered Dreams.
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0: 7.39 Uhr, moin.
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0: Zweite Runde für Julia Knaak aus Brunsbek, gerade im Urlaub in Dänemark. Moin.
2: Guten Morgen.
0: Ja, weißt du, was Dänemark und Deutschland gemeinsam haben?
2: Sie sind nicht mehr dabei.
0: Dänemark war nie dabei. Und wir nicht mehr. Ja, keiner bei der Fußball-WM. Darüber reden wir übrigens.
2: Ja, richtig.
0: Aber vergessen wir die. Es geht um die Leuchte des Morgens. Es ist ein viel wichtigerer Wettbewerb. Weltweit.
2: Das stimmt. Das stimmt.
3: Es geht um 400 Euro spielen die um. Nee, spielen nicht um Geld, aber.
0: Nur Geld kriegen
3: wir
0: auch.
3: Es geht um 400 Millionen Beträge. Egal. Es gilt ja auch, die exklusive Leuchte des Morgens Gewinnertasse abzuräumen. Die kriegen die Fußballer tatsächlich nicht. Niemals nie. So, ich drück dir die Daumen.
2: Vielen Dank.
0: Mandy ist natürlich deine Gegnerin, also wird das Daumendrücken nicht so fest ausfallen. Aber ich habe deine Fragen hier. 5 Fragen, 30 Sekunden. Kann's losgehen, ja?
2: Ja.
0: Dann starten wir. Wo in Nordfriesland werden Tierarten geschützt? Entenkoog oder Schwanzmoor?
2: Entenkoog.
0: Mit welchem Organ beschäftigt sich ein Dermatologe?
2: Mit der Haut.
0: Wodurch fließt die Schwentine in Preetz? Kirchsee oder Klosterteich?
2: Kirchsee.
0: Wahr oder falsch? Der waldärmste Kreis bei uns ist Nordfriesland.
2: Wahr.
0: Welcher Schauspieler spielt die Hauptrolle in der Serie Stromberg?
2: Christoph Maria Herz.
0: Oh, super, bist du noch drauf gekommen.
2: Ja.
0: Der waldärmste Kreis bei uns ist nicht Nordfriesland.
2: Okay.
0: Dithmarschen hat noch ein bisschen weniger Waldanteil. Und es ist das Schwanzmoor, nicht der Entenkoog. 3 richtige.
2: Das ist schon mal gut.
0: Ja, das ist doch gut. Ich hole mal Mandy zurück. Okay. Mhm. Los geht's. Mhm. Wo in Nordfriesland werden Tierarten geschützt? Entenkoog oder Schwanzmoor?
3: Entenkoog.
0: Mit welchem Organ beschäftigt sich ein Dermatologe?
3: Haut.
0: Wodurch fließt die Schwentine in Preetz? Kirchsee oder Klosterteich?
3: Klosterteich.
0: Wahr oder falsch? Der waldärmste Kreis bei uns ist Nordfriesland.
3: Ja.
0: Welcher Schauspieler spielt die Hauptrolle in der Serie Stromberg?
3: Hier, wie heißt der denn? Oh! Oh! Mann! Warte! Gib mir noch nee, 2 Stunden.
0: Ich kann nicht warten, die Zeit ist ja oben.
3: Gib mir noch 2 Stunden. Wie heißt der denn? Ah, Stromberg ist Christoph Maria Herbst.
0: Das ist richtig!
3: Das hat ja auch noch eine Stunde gedauert.
0: War gerade noch so drin, nein Gott.
3: Nein, aber das ist fürs eigene Gefühl.
0: Ja, aber du weißt, was das heißt, Julia, ne?
2: Ja!
0: Die 400 Euro gehen an dich, 3-1.
3: Oh, Glückwunsch!
2: Danke, danke.
0: Super abgeräumt. Und das
2: danke.
0: Im Urlaub. Das heißt, die Urlaubskasse ist wieder gefüllt und du kriegst auch noch die Leuchte des Morgens da so oben drauf.
2: Ja, super, danke. Vielen Dank.
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0: 7.49 Uhr, Mandy und Horst hier bei NDR 1 Welle Nord. In Neumünster ist die Feuerwehr immer noch im Einsatz, seit jetzt 24 Stunden mit dem Brand der Lagerhallen im Gewerbegebiet Wittorf beschäftigt. Da sind ja E-Roller und Akkus gelagert und die sind in Brand geraten.
1: Wir haben eben den Feuerwehrsprecher gehört bei uns. Mittlerweile ist das Feuer unter Kontrolle. Ein Glück, denn das ist vielleicht der größte Feuerwehreinsatz, mal mindestens der letzten 20 Jahre, sagen die Kameraden vor Ort. Mehrere Schulen und Kitas in Faldare, auch Wittorf, bleiben heute geschlossen. Die Gefahr ist, dass durch die Akkus eben immer wieder so eine Entzündung passiert, dass es wieder aufqualmt und deshalb bleibt auch die Warnung für die Anwohner noch bestehen.
0: Claudia ist Busfahrerin in Neumünster, hat uns gerade geschrieben über die NDR Schleswig-Holstein-App. Die Rübenstraße, die Wrangelstraße und die Fehmarnstraße sind gesperrt. Die Lindenstraße und die Wittorfer Straße sind im Moment frei. Das kann natürlich auch sein, wenn die da irgendwas machen, dass es mal kurzzeitig sich ändert. Das werden wir natürlich weiter im Blick behalten. Unser Reporter ist auch in Neumünster, versorgt uns laufend mit neuen Informationen. Auch gleich in den Nachrichten um 8 und natürlich auch in der NDR Schleswig-Holstein-App.
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0: Das Recht auf Ganztagsbetreuung für Erstklässler stellt Förderzentren im Land vor Herausforderungen. Das ist gleich ein Thema. Und ein Großbrand in Neumünster hält Feuerwehrleute weiter in Atem. Auch darum geht es in den Nachrichten um 8 mit Peter Stahl.
1: Guten Morgen.
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3: Ja, seit fast 24 Stunden ist die Feuerwehr in Neumünster im Großeinsatz. Im Stadtteil Wittorf brennt ein Lagerhallenkomplex. Darin sind laut Feuerwehr Akkus für E-Scooter gelagert. Die Flammen sind mittlerweile unter Kontrolle. Das Gebäude wird nach und nach eingerissen. Aber der Rauch ist ein Problem. Schulen sind deswegen geschlossen. Noch immer gilt eine entsprechende Warnmeldung. Moritz Meyer live vor Ort. Was ist denn mit dem Rauch? Was ist da so gefährlich?
4: Also grundsätzlich gilt, Rauch ist immer gefährlich, hat mir der Feuerwehrsprecher gesagt. Hier in Neumünster kommt jetzt aber noch ein Problem dazu, denn das Dach der jetzt ehemaligen Lagerhalle, das bestand teilweise aus Asbestplatten und die sind teilweise eben auch verbrannt. Deswegen könnte es sein, dass der Rauch asbesthaltig ist. Aber die Feuerwehr sagt, hier werden ständig Messungen durchgeführt. Bisher gibt es noch keine Anzeichen dafür, dass dieser Rauch asbesthaltig ist, aber die Proben müssen teilweise eben auch noch ausgewertet werden. Deswegen gilt weiterhin vorsorglich Fenster und Türen zulassen. Auch die Schulen und Kitas, die sind hier in dem Bereich rund um die Frangelstraße und im Stadtteil Falderal geschlossen. Denn ein Sprecher der Stadt hat mir gesagt, die sind ganz schön dreckig von dem Rauch und auch weil verbrannte Teile zum Teil auf dem Schulhof gelandet sind. Jetzt müssen die Schulen und Kitas erstmal sauber gemacht werden. Generell gilt auch, wer hier in Neumünster verbrannte Asbeststücke, also so kleine schwarze verbrannte Stücke im Garten oder auf der Terrasse findet, die nur mit Einweghandschuhen anfassen und dann im Restmüll entsorgen, hat der Feuerwehrsprecher gesagt.
3: Der Tankrabatt der Bundesregierung ist in der vergangenen Nacht ausgelaufen. Experten rechnen mit einem Preissprung bei Sprit heute Mittag. Amir Brecht dazu.
5: Schon gestern war es ordentlich voll an einigen Tankstellen. Viele wollten nochmal vom Rabatt profitieren. 17 Cent pro Liter, das war die Steuerbegünstigung für die Mineralölkonzerne. Allerdings haben diese Summe viele Tankstellen offenbar gestern schon wieder draufgeschlagen. Experten gehen trotzdem davon aus, dass es heute Vormittag nochmal voll wird an den Zapfsäulen, bevor um 12 Uhr dann die nächste Anpassung kommt. Das Bundeskartellamt hat die Mineralölbranche schon vor unverhältnismäßig hohen Preisaufschlägen gewarnt. Verhindern kann es die aber nicht. Ein neuer Tankrabatt ist erstmal nicht geplant. Dieser hat den Steuerzahler ja 1,6 Milliarden Euro gekostet und profitiert haben auch eher die Vielfahrer.
3: Ab dem neuen Schuljahr haben Erstklässler bundesweit ein Recht auf Ganztagsbetreuung. Das stellt ohnehin viele Schulen vor Herausforderungen, ganz besonders aber die 30 Förderzentren im Land mit dem Schwerpunkt geistige Entwicklung. Eltern, deren Kinder schon jetzt an diesen Schulen sind, fürchten, dass sie die oft knappen Betreuungsplätze verlieren könnten. Christopher Schirbi, was sind denn genau die Sorgen der Eltern?
6: Naja, dass sie im schlimmsten Fall ihre Jobs aufgeben müssten, wenn ihre Kinderbetreuungsplätze verlieren sollten. Die Kurse in der Ganztagsbetreuung sind schon jetzt an vielen Schulen im Land voll. Wenn dann nach dem Sommer viele neue Erstklässler dazukommen, könnte es für die älteren Kinder knapp werden. Denn die Erstklässler haben Vorrang beim Ganztag, so steht es im Gesetz. Aber gerade an diesen Förderzentren müssen fast alle der Kinder

0: Jugendlichen durch Fachkräfte betreut werden. Am Nachmittag einfach nach Hause fahren oder in den Sportverein gehen, das ist für sie nicht so leicht möglich.
1: Werden die Kurse denn nicht vergrößert, wenn die Nachfrage steigt?
0: Doch, das Land setzt den Ganztag sogar ausdrücklich inklusiv um, heißt es aus dem Bildungsministerium. Es gibt unter anderem mehr Geld und einen verbesserten Betreuungsschlüssel. Schulen und Träger sind aber skeptisch, ob sich das in der Praxis auch überall umsetzen lässt. Das große Problem ist nämlich der Fachkräftemangel. Schon jetzt gibt es oft Wartelisten bei den Ganztagsangeboten an den Förderzentren. Viele Träger suchen deswegen gerade nach neuem Personal mit einem pädagogischen, medizinischen oder pflegerischen Hintergrund.
1: Immer mehr Menschen suchen Hilfe über die Telefonnummer 112, obwohl nicht immer ein klassischer Notfall vorliegt. Um die Notaufnahmen und Rettungswagen bei uns im Land zu entlasten, hat die Rettungsdienstkooperation in Schleswig-Holstein, kurz RKISH, sogenannte Akuteinsatzfahrzeuge ins Leben gerufen. Nach einer Testphase in Rendsburg und rund 600 Einsätzen im ersten Jahr wird das Konzept heute auf die Kreise Dithmarschen, Pinneberg, Segeberg und Steinburg ausgeweitet. John von Bismarck, warum jetzt Akutnotfall? Notfallsanitäter.
2: Die neuen Einsatzkräfte sollen die Lücke zwischen der klassischen Notfallrettung und der hausärztlichen Betreuung schließen. Insgesamt 37 speziell weitergebildete Akutnotfallsanitäter übernehmen diese Aufgabe. Das Besondere an dem Konzept, die Retter sind allein im Fahrzeug unterwegs und transportieren keine Patienten. Stattdessen behandeln und beraten sie direkt vor Ort oder vermitteln gezielt an zuständige Ärzte. Dafür sind die Fahrzeuge mit moderner Medizintechnik, Diagnostik und Medikamenten ausgerüstet. Zudem können die Sanitäter jederzeit digital einen Telemediziner zuschalten. Ziel ist es, Notaufnahmen und Rettungswagen zu entlasten, um mehr Ressourcen für lebensbedrohliche Notfälle freizuhalten.
1: Das US-Unternehmen Leighton will nach NDR-Informationen eine Absichtserklärung über den Kauf der Baustelle des insolventen Batterieherstellers Northvolt in Dithmarschen unterzeichnen. Ein finaler Vertragsabschluss ist das allerdings noch nicht. Jonas Salto berichtet.
3: Nach Informationen von NDR Schleswig-Holstein steht in der Absichtserklärung, dass Leighton die Baustelle bei Heide für rund 60 Millionen Euro übernehmen will. Der nun insolvente Batteriehersteller Northvolt hatte das Grundstück in Dithmarschen bereits erschlossen. Wirtschaftsminister Matzen will den Kaufpreis zunächst nicht bestätigen, sondern erst, wenn die Erklärung tatsächlich unterzeichnet ist. Der finale Vertragsabschluss ist nun für Herbst vorgesehen. Dithmarschens Landrat Schütt wünscht sich für die Region, dass das Vorhaben so schnell wie möglich vorankommt. Ursprünglich hatte Leighton den Vertragsabschluss für das erste Quartal dieses Jahres angekündigt.
1: Bei der Fußball-WM stehen Mexiko, Frankreich und Norwegen im Achtelfinale. Mexiko besiegte Ecuador 2:0, Frankreich gewann gegen Schweden 3:0 und Norwegen siegte mit 2:1 über die Elfenbeinküste. Und der Deutsche Fußballbund hat die Entscheidung über die Zukunft von Bundestrainer Nagelsmann vertagt. Laut DFB-Präsident Neuendorf sollen weitere Gespräche in den kommenden Tagen folgen. Deutschland war im 16. Finale an Paraguay gescheitert.
4: Wie, wir sind raus? Das überrascht mich.
5: Ist das dein Umgang damit, dass du es einmal verdrängt hast? Das war so ein Schock, so ein schlimmer Moment für dich.
4: Und jedes Mal kriege ich wieder einen Schreck, wenn ich es höre. Ja, das Wetter für uns in Schleswig-Holstein in der letzten Woche vor den Ferien, vor den Sommerferien, das ist gemischt heute.
5: Ja, ein bisschen trüblich. Wir haben viele Wolken. Es gibt einige Regenschauer, einige wenige im Moment, gerade nördlich von Itzehoe, nördlich von Lübeck in Ostholstein. Aber da ist auch schon Sonne unterwegs, zum Beispiel in St. Peter-Ording oder an der nördlichsten Küstenzipfelstrecke in Nordfriesland. Das ist auch gerade schön. Hier gibt es die meiste Sonne heute, bis zu 10 Stunden. Aber am Nachmittag neuer Schwung Regen. Und da können Starkregenschauer dabei sein oder auch mal ein Gewitter. Und die Temperaturen erreichen heute maximal 21 bis 24 Grad. Morgen wird es auch so Wolken, Sonne und Regen geben. Ein bisschen weniger Regen als heute, aber dafür auch noch Sturm dazu. Bis 24 Grad.
4: Ich wünsche mir so ein Straßenschild. Nördlichste Küstenzipfelstrecke. Das wäre bestimmt ein schönes Fotomotiv.
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5: 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Vorsicht, A21 Bagde Heide Kiel zwischen Lezen und Schwissel. Da steht ein defektes Fahrzeug. Dann haben wir in Neumünster natürlich das große Feuer im Gewerbegebiet Wittorf. Deswegen sind einige Straßen gesperrt. Das betrifft die Rübenstraße, die Wrangelstraße und die Fehmarnstraße. Die Lindenstraße und die Wittorfer Straße, die sind im Moment frei. Es gibt noch Einschränkungen auf der Zugstrecke Neumünster-Hamburg. Da fahren die Züge zum Teil sehr viel langsamer. Es kann Verspätungen und einzelne Ausfälle geben. Außerdem Unfall auf der B76 in in Kiel Richtung Eckernförde, Höhe Müllverbrennung, gab einen Auffahrunfall mit mehreren Autos. Und das staut sich, bitte mehr Zeit einplanen. Im Moment sind es etwa 10 Minuten auf der B76 und natürlich geht der Stau auch schon zurück auf die B404 stadteinwärts Kiel. Und dann haben wir noch eine Nachricht von Christian bekommen. In Hennstedt-Ulzburg ist die Schulstraße gesperrt zwischen Usedomer Straße und Eschenweg und der Hamburger Straße. Grund ist hier ein Wasserrohrbruch. Die aktuellen Blitzer, A1 Lübeck-Hamburg, zwischen Billstedt und Morfleet und B199 Handewitt-Lecker-Chaussee-Höhe Tankstelle und auf der Kreisstraße bei Hürup bei Tempo 70. Gute Fahrt allen unterwegs.
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4: Schönen Start in den Mittwoch, 9:09 haben wir es.
5: Moin.
4: Ja, und Udo hat das Gefühl, er wird alt.
7: Wie, es war gestern das erste Mal, dass ich den wahren Limo nicht hingekriegt habe und mir noch eine ältere Dame helfen muss.
5: Ja. Ich habe ein bisschen Angst, dass das gleich sehr unangenehm wird. Der wahren Limo. Mehr gibt's gleich im Frühstück bei Stefanie.
4: Nach Sabrina Carpenter mit Espresso und wir haben Nick Kershaw, war ja auch gerade bei der Kieler Woche. Hier ist er mit The Riddle.
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0: 15 nach 8 ist es. Guten Morgen. Und wenn Sie heute noch einkaufen wollen, immer dran denken, einen Wagen mitzunehmen.
1: Sicherheitshalber, ja, auch wenn Sie eigentlich nur eine Kleinigkeit brauchen.
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3: Es ist ja, wie es ist.
2: Und das sind Ihre Gäste. Herr Ahlers.
4: Ja, das tut dir nichts zu sagen.
2: Udo.
5: Ja, das kann's haben.
2: Und Opa Gerke.
6: Steffi, machst du mir Mettbrötchen?
3: Nee, muss ich erst schmieren. Milch und Zucker nehmt ihr selber, ne? Was gibt's Neues?
5: Du, ich werde alt.
6: Sagt wer?
5: Mir ist vorgestern das erste Mal, dass ich den Warenlimbo nicht hingekriegt habe und mir noch eine ältere Dame helfen musste.
3: Ja.
6: Also, wer war die denn?
4: Franz und Lassi. Also, was war da?
5: Ja, ich wollte gestern noch schnell in den Supermarkt und eine Tüte Erdnusswürmer holen. Dann hatten sie da Mischhack in Angebot an der Fleischertheke.
3: Ah, ja.
5: Da kannst du ja auch nicht dran vorbeigehen.
4: Ja, manche können das.
6: Geh, nun lass ihn mal. Mal weiter, Udo.
5: Ja, so eine deftige Hackgeschichte ohne was zu trinken ist denn ja auch nix.
3: Ja.
5: Ja, aber ohne Wagen muss man denn ja planen. So, hole ich erstmal 2 Transportpizzen.
4: Was?
5: Ja, 2 Kartons Pizza auf den linken Arm. Dann hast du schon mal eine schöne Ladefläche. Und dann hast du den rechten noch als Greifarm.
3: Ja.
5: Ja, und auf die Pizzen kommt dann erstmal Hartware. Das heißt Sprite, Saftkartons, Haarmilch, Eier, Kartoffelpüree in Karton.
3: Ach so, Flocken, ne? Das ist ja schön leicht.
5: Ja, deswegen. Darauf dann Weichware wie Haribo-Tüte und der Hackbeutel von der Fleischtheke.
3: Mhm.
5: Und dann musst du schon allmählich beide Arme wie so ein Gabelstapler benutzen und leicht in Rücklage gehen, wie bei so einer Sackkarre.
4: Ja. Guck an.
5: So, und wenn du auf Nummer sicher gehen willst, dann baust du unterm Kinn noch so einen Querträger ein. Da eignet sich denn so eine schöne Pfeffersalami.
4: Ja, doch.
5: Ja, aber vorher klemmst du noch ein paar Sachen unter den Arm.
4: Udo, was soll das denn alles?
5: Ja, das sind so spontane Appetitkäufe, denn an die kleinen Finger kannst du ein Sixpack einhaken oder einen Sack Zwiebeln.
3: Ja.
5: So, und dann kannst du immer noch mit der Zähne eine Tüte Würmer aus dem Knabberregal ziehen.
3: Ja, aber oben sind die teuer.
5: Ja,
3: ne?
5: Das muss immer so sein.
3: Ja, okay.
5: So, und dann schmeißt du den ganzen Kram mit so einer ruckartigen Bewegung aus dem Rumpf raus, also wie wenn der Kasper das Krokodil vermöbelt, auf das Kassenband.
4: Udo, was ist eigentlich dein Problem?
5: Ach so, ja, Warenlimbo.
3: Ja, was ist das denn überhaupt?
5: Ja, mir ist ja gestern auf dem Weg zur Kasse ein Stück Butter und einen Arm weggerutscht und auf den Boden.
6: Was?
3: Oh, Sünde.
5: So, und dann musst du ja in leichter Rücklage, limboartig, runter auf den Boden, um danach zu fummeln.
4: Aha.
5: Ja, und dann kam ich nicht mehr hoch, du. Und dann musste ich eine ältere Dame um Hilfe bitten, mit einer Tüte Würmer im Mund, also.
4: Ja, das sind Schicksalsschläge, du. Also, komm, Rätsel.
5: Er versteht es nicht.
6: Ich brauche noch kurze Unterbrechung mit 9 Buchstaben.
3: Ja, Werbespot?
6: Das muss es sein.
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4: Wir bringen uns auf den neuesten Stand jetzt um 8.30 Uhr mit Peter Schall.
5: Guten Morgen.
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7: Helfer kämpfen weiter gegen Großbrand in einer Lagerhalle in Neumünster-Wittorf. In einem Lagerhallenkomplex Plex brennen laut Feuerwehr Akkus von E-Scootern. Das Feuer ist mittlerweile unter Kontrolle. Ein Bagger reißt die Halle weiter ein. Weil der Rauch möglicherweise gefährlich ist, gibt es laut Feuerwehr immer noch Warnmeldungen und mehrere Schulen und Kitas im Umfeld der Halle bleiben heute geschlossen. Mit dem neuen Monat endet der Tankrabatt von 17 Cent pro Liter. Die Bundesregierung wollte damit den Anstieg der Spritpreise nach Beginn des Iran-Kriegs abfedern. Laut ADAC sind die Preise bereits gestern um mehr als 20 Cent je Liter gestiegen, obwohl der Ölpreis eher sinkt. Schwerer Unfall auf der A7. Laut Leitstelle war ein Mann gestern Abend mit seinem Auto auf dänischer Seite vor der Polizei in Richtung Schleswig-Holstein geflohen. Bei uns versuchten Bundes- und Landespolizei den Wagen zu stoppen. Der Fahrer fuhr aber mit hoher Geschwindigkeit in Höhe Jalmarmoor auf einen Lastwagen auf und kam dabei ums Leben. Mit dem Auto waren seine Frau und ein 11-jähriges Kind. Beide kamen schwer verletzt ins Krankenhaus.
4: 8.31 Uhr, NDR 1 Welle Nord mit dem Wetter für uns in Schleswig-Holstein. Die Zartbeseiteten hatte heute Morgen schon wieder ein leichtes Jäckchen an.
2: Ne? Temperaturen, ja, frisch schön. Ne? Im Moment auch bei 19 Grad in Schleswig, 20 schon auf Fehmarn und viele Wolken. Das heizt nicht gleich so auf. Bisschen Sonne gibt es im Moment an der Nordsee. Hier soll es im Laufe des Tages, vor allem rund um Sylt, 10 Stunden Sonne geben. Na, noch hat die Sonne ja ein bisschen Zeit. Am Nachmittag kommen aber vor allem in der Mitte und im Norden des Landes nochmal Regenschauer auf. Lokal sehr begrenzt, aber dort auch sehr stark. Es kann Gewitter und Starkregen geben. Höchstwerte 21 bis 23 Grad heute. Morgen bis 24 Grad, auch so ein bisschen Wolken-Sonne-Regenmix und ein bisschen Sturm kommen noch dazu.
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2: 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Vorsicht, Gefahrenmeldung auf der B105 in der Ortsdurchfahrt Dassow. Hier laufen Schafe. Dann die B75 Travemünde-Hamburg, die ist zwischen Bargfeld-Stegen und Elersberg wegen Baumfällarbeiten bis morgen beidseits gesperrt. Dann haben wir in Neumünster wegen des Feuers Straßensperrungen, und zwar die Rübenstraße, die Wrangelstraße und die Fehmarnstraße. Die Lindenstraße bis zur Wittorfer Straße im Moment wieder frei. Außerdem hier noch die Warnung, Fenster und Türen geschlossen zu halten, hier in der Umgebung vom Gewerbegebiet Wittorf, wo es da ja gebrannt hat oder immer auch noch brennt. Und da sind ja einige Schulen und Kindergärten auch geschlossen. Und es gibt noch Einschränkungen auf der Bahnstrecke Neumünster-Hamburg wegen des Feuers. Zum Teil fallen Züge aus, zum Teil fahren sie sehr langsam. Das ist im Moment nur eingleisig befahrbar. Deswegen auch mit Verspätungen bitte rechnen. Dann haben wir noch eine Info von einem Unfall auf der B76 in Kiel Richtung Eckernförde. Höhe Müllverbrennung, mehrere Autos aufeinander gefahren. Und hier gibt es im Moment ein bisschen Stau deswegen. Das dauert ein paar Minuten länger und dehnt sich auch aus auf die B404 Kiel stadteinwärts. Im Moment ist wegen der Bergungsarbeiten die Strecke sogar gesperrt. Zwischen Garten Süd-Kronsburg und Waldwiesenkreuz auf der B76. Und die aktuellen Blitzer. A1 Lübeck-Hamburg. Zwischen der Abfahrt Billstedt und Mochfleet, dann B199, Handewitt, Leckerschosseehöhe Tankstelle und auf der Kreisstraße bei Hürup bei Tempo 70. Gute Fahrt allen unterwegs.
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4: Um 8.33 Uhr, guten Morgen.
2: Moin.
4: Ja, unser Reporter Moritz Meyer ist ja heute Morgen für uns in Neumünster im Gewerbegebiet Wittorf, wo die Lagerhalle brennt oder brannte. Bringt uns gleich nochmal auf den neuesten Stand nach Atomic Kitten, Whole Again. Und wir haben Elton John für Sie jetzt, diesen 80er mit Sad Songs.
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0: 20 vor 9, guten Morgen, hier ist NDR 1 Welle Nord. Und ja, gestern Morgen hatten wir die Meldung, es brennt in Neumünster. Da wussten wir noch nicht genau, was es ist. Inzwischen wissen wir, Rieseneinsatz, seit 24 Stunden die Feuerwehr im Einsatz bei Lagerhallen im Gewerbegebiet Wittorf. Betroffen sind E-Roller und Akkus, sind da ja in Brand geraten.
1: Vielleicht ist es sogar der größte Brand, den es in den letzten 20 Jahren hier bei uns in Schleswig-Holstein gegeben hat. Zu führen ist zumindest die Feuerwehrleute vor Ort. Mittlerweile ist der Brand unter Kontrolle. Und vor Ort ist unser Reporter Moritz Meyer. Moin Moritz.
2: Moin Horst, moin Mandy.
0: Ja, gestern war die Rauchwolke riesig. Ein Hörer meinte, es sah aus, als wäre in Neumünster eine Bombe eingeschlagen. Was siehst du da heute früh vor Ort?
2: Also es ist nicht mehr mit dem zu vergleichen, wie es gestern aussah, hat mir ein Feuerwehrsprecher gesagt. Ich sehe hier etwas weißen Rauch aufsteigen aus diesen riesigen Trümmerhaufen, teilweise auch aus dem Gebäude, aus dem, was da noch steht. Zwei gelbe Bagger reißen hier diese Lagerhalle von beiden Seiten ein und die Feuerwehrleute, die stehen an der Seite, geben da ganz viel Wasser drauf, um das zu kühlen. Aber alles macht hier einen sehr ruhigen und einen sehr koordinierten Eindruck.
1: Die Bahnstrecke Neumünster-Hamburg ist ja im Moment auch noch eingeschränkt.
2: Ja, die Lagerhalle, die steht hier direkt an den Bahngleisen. Da ist auch dieser Trümmerhaufen. Die Züge fahren hier teilweise vorbei in Schrittgeschwindigkeit, weil das eben so nah an der Einsatzstelle ist. Da rennen immer noch Feuerwehrleute rum, da liegen Schläuche rum. Und jeder Zug hupt davor auch einmal ganz laut.
1: Mhm. Und es gilt immer noch die Warnung, dass die Anwohner Fenster und Türen geschlossen halten sollen, obwohl der Rauch ja jetzt viel, viel kleiner ist, ne?
2: Ja, dieser Rauch, der stinkt, das kommt von den Akkus einfach, die da verbrannt sind und der zieht ja eben rüber noch in Wohngebiete. So hat es mir der Feuerwehrsprecher gesagt, das kann hier immer alles wieder aufflammen, dann kann es wieder mehr Rauch geben und vor allem hat er gemeint, grundsätzlich gilt, Rauch ist immer gefährlich und sie messen zurzeit auch noch, ob der Rauch noch gefährlicher als sonst ist.
0: Es wird ja auch gesagt, wer irgendwie Brandreste in seinem Garten oder auf dem Gehweg findet, Einweghandschuhe anziehen und dann in eine Tüte packen und in den Restmüll, weil da eventuell Asbest drin sein könnte. Weißt du da Neues?
2: Ja, dieses Dach der ehemaligen Lagerhalle, das bestand teilweise aus Asbestplatten, die sind eben auch zum Teil verbrannt. Die Feuerwehr, so hat es mir der Sprecher gesagt, die führt hier ständig Messungen durch, die müssen die aber noch auswerten. Wenn wirklich hier dieser Asbest in dem Rauch sein sollte, dann gibt die Feuerwehr sofort Bescheid. Bis dahin gilt aber lieber zur Sicherheit Fenster und Türen auch weiter zulassen.
1: Und wie lange werden die Löscharbeiten denn noch dauern?
2: Ja, das ist schwer zu sagen, meint der Feuerwehrsprecher. Wohl noch den ganzen Tag, vielleicht auch noch länger. Da braucht es ganz viel Wasser, um diese Akkus zu kühlen. Und selbst dann können die sich wieder entflammen. Es hat ja vor kurzem hier schon mal in Neumünster in der Lagerhalle gebrannt. Auch da waren Akkus gelagert. Dann war das Feuer aus und nach einer Woche wurde da die Feuerwehr wieder alarmiert, weil die sich wieder von selbst entflammt haben. Also dieses Gebäude oder dieser Trümmerhaufen wird die Feuerwehr hier in Neumünster noch eine Weile beschäftigen.
0: Dankeschön, Moritz Meyer für uns in Neumünster. Wir versorgen Sie natürlich weiter mit Informationen, auch um den Nachrichten um 9 und mehr dazu auch zu lesen in unserer NDR Schleswig-Holstein-App.
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0: 10 von 9, guten Morgen, hier ist NDR 1 Welle Nord. Und das war's mit dem Tankrabatt. Und das macht sich auch deutlich bemerkbar, wenn Sie heute Morgen schon an der Tankstelle vorbeigekommen sind. Molfsi zum Beispiel, da haben Sie am Montag noch für 1,71 den Diesel getankt. Heute früh 1,97. Das sind mal 26 Cent mehr. Das ist nicht nur der Tankrabatt.
1: Nee, und das ist eine Frechheit, weil der Tankrabatt ist ja erst in der Nacht ausgelaufen. Diese Preise sind ja schon um 12 Uhr festgesetzt worden. Wenn das nicht sogar schon heute Morgen ganz ein bisschen weniger ist. Also die haben das wirklich vorgezogen.
0: Ja, haben gedacht, komm, machen wir jetzt schon mal teurer. Und gestern vor 12 natürlich alle noch versucht zu tanken. Da war richtig Alarm an den Tankstellen. Ne? Das ist auch so gewesen, dass teilweise E10 ausverkauft war irgendwann, weil sie einfach nichts mehr hatten.
1: Ich habe es zum ersten Mal auch kurz vor Mittag so einen Tankstau erlebt sozusagen, dass auf der Straße nicht mehr zu fahren ist. Wir haben auf unserer Instagram-Seite auch noch ein paar Kommentare von Ihnen bekommen. In Pinneberg betrug der Sprung für Diesel heute 30 Cent.
0: Das ist wirklich eine Frechheit. Wie ist das zu rechtfertigen?
1: Und einer schreibt gerade, hab gerade in Norwegen getankt, so günstig wie seit Jahren nicht mehr. Komisch, die hatten keinen Tankrabatt. Das geht doch irgendwie nicht.
0: Okay. Ich habe die Befürchtung, dass es dann heute Mittag um 12 Uhr einfach nochmal wieder teurer wird. Also kann sein, dass es immer noch Staus gibt vor den Tankstellen vor 12 Uhr heute Morgen. Auch wenn es wirklich schon deutlich teurer ist. In Kiel keine Tanke unter 2 Euro heute Morgen, die den Sprit anbietet.

0: Die Rettungsdienste bei uns bekommen Unterstützung im Notfall. Das ist gleich ein Thema. Und das Feuer ist unter Kontrolle, aber Helfer kämpfen weiter gegen den Brand in der Lagerhalle in Neumünster-Wittorf. Auch darum geht es in den Nachrichten jetzt um 9 mit Peter Stahl.
1: Guten Morgen.
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3: Für die Feuerwehr Neumünster ist der Großeinsatz noch nicht beendet. Seit gestern Morgen brennt es in einem Lagerhallenkomplex im Stadtteil Wittorf. Darin Akkus von E-Scootern und die sind besonders schwierig zu löschen. Der Brand ist laut Feuerwehr mittlerweile unter Kontrolle. In der Spitze waren etwa 300 Helfer im Einsatz. Sie wurden ständig ausgewechselt. Jetzt sind noch mehr als 50 im Einsatz und werden wohl auch noch eine Weile zu tun haben. Das sagte uns Feuerwehrsprecher Alexander Bennecke-Blühr.
4: Ja, weiter ist auf jeden Fall, dass wir mit dem Bagger die Halle weiter Stück für Stück einreißen, um so gut wie möglich an die Glutnässe heranzukommen. Wir werden es natürlich nur so weit den Bereich einreißen, wie es auch nötig ist. Aber wie man sieht, der Sauerstoff kommt ran, die Akkus werden freigelegt und es flammt wieder auf. Also von daher, wir haben hier einen massiven Löschwassereinsatz immer noch aktiv und so wird es jetzt auch erstmal den Tag über weitergehen wahrscheinlich.
3: Schon vor dem offiziellen Ende des Tankrabatts haben viele Tankstellen die Preise erhöht. Teilweise ging es schon gestern um mehr als 20 Cent nach oben. Offiziell ausgelaufen ist der Tankrabatt um Mitternacht. Damit entfallen die knapp 17 Cent Steuererstattung des Staates. Der ADAC geht davon aus, dass es heute Mittag zum nächsten großen Preisvorsprung kommen wird. Der Tankrabatt hatte den Staat seit Mai 1,6 Milliarden Euro gekostet. Die sogenannte 12-Uhr-Regel, nur noch eine Preiserhöhung am Tag, soll bestehen bleiben. Ab dem neuen Schuljahr haben Erstklässler bundesweit ein Recht auf Ganztagsbetreuung und damit auch bei uns. Das stellt ohnehin viele Schulen vor Herausforderungen, ganz besonders aber die 30 Förderzentren im Land mit dem Schwerpunkt geistige Entwicklung. Eltern, deren Kinder schon jetzt an diesen Schulen sind, fürchten, dass die oft knappen Betreuungsplätze verloren gegangen werden. Christopher Schirwi hat zu dem Thema recherchiert.
5: Fast alle der Kinder und Jugendlichen an diesen Förderzentren benötigen aufgrund von geistigen Beeinträchtigungen besondere Unterstützung. Die Ganztagsbetreuung ist aber schon jetzt vielerorts voll. Ab dem neuen Schuljahr könnte es wegen des Rechtsanspruchs der Erstklässler auf einen Platz noch knapper werden, fürchten viele Eltern. Eine mögliche Konsequenz: ältere Kinder könnten Plätze verlieren. Der Landeselternbeirat fordert deswegen einen Bestandsschutz. Das Bildungsministerium sagt, es setze den Ganztag ausdrücklich inklusiv um. Dafür gäbe es unter anderem mehr Geld und einen verbesserten Betreuungsschlüssel. Viele Schulen und Träger sind aber skeptisch, ob sich das in der Praxis umsetzen lasse, unter anderem wegen des Fachkräftemangels.
3: Um die Lücke zwischen der klassischen Notfallrettung durch Rettungswagen oder Notarzt und der ambulanten ärztlichen Betreuung durch die Hausärzte zu schließen, hat die Rettungsdienstkoordination in Schleswig-Holstein, kurz RKISH, sogenannte Akuteinsatzfahrzeuge ins Leben gerufen. Nach einer Testphase in Rendsburg und rund 600 Einsätzen im ersten Jahr wird das Konzept nun ausgeweitet. John von Bismarck mit den Einzelheiten.
6: Seit heute Morgen ergänzen neue Akuteinsatzfahrzeuge die Notfallversorgung in den Kreisen Dithmarschen, Pinneberg, Segeberg und Steinburg. Laut Rettungsdienstkooperation Schleswig-Holstein werden die Fahrzeuge von insgesamt 37 speziell weitergebildeten Akut-Notfallsanitätern besetzt. Sie sind allein unterwegs und sollen sich um die ambulante Versorgung von Patienten kümmern. Es geht um gesundheitliche Beschwerden, die zwar zeitnah medizinisch abgeklärt werden müssen, aber kein Fall für die Notaufnahme sind. Ausgestattet mit modernster Technik können die Sanitäter vor Ort auch digital die Hilfe eines Telemediziners anfordern. Das neue Konzept soll die Retter entlasten und wichtige Ressourcen für lebensbedrohliche Notfälle freihalten.
3: Auf der A7 hat sich gestern Abend in Höhe Jalmer-Moor im Kreis Schleswig-Flensburg ein schwerer Unfall ereignet. Laut Leitstelle war ein Mann gestern Abend in seinem Auto auf dänischer Seite vor der Polizei in Richtung Schleswig-Holstein geflohen. Bei uns versuchten Bundes- und Landespolizei, den Wagen zu stoppen. Der Fahrer fuhr aber mit hoher Geschwindigkeit in Höhe Jalmer-Moor auf einen Lastwagen auf und kam ums Leben. Mit im Auto waren seine Frau und ein 11-jähriges Kind. Beide kamen schwer verletzt ins Krankenhaus.
0: 9:04 NDR 1 Welle Nord mit dem Wetter für uns in Schleswig-Holstein. Und wir sind ja jetzt im Juli. Der Monat, der benannt ist nach Julius Caesar, der gerne seinen eigenen Monat haben wollte. Dann kam Augustus, wollte auch einen eigenen Monat haben und dann stimmte nichts mehr dahinter. Ne? Oktober, was ja eigentlich für 8 steht, ist jetzt der 10. Monat. Ja,
7: gut, dass du nie auch noch einen haben wolltest.

0: Nee, und der Dezember...
1: Horstinus oder Horsttober. Der Horsttober.
0: Der Horsttober. Ja, den werde ich noch einführen, dann bringe ich alles durcheinander. Aber erstmal ist der Juli nicht ganz so heiß wie der Juni.
1: Wir sind heute Morgen bei 18 bis 20 Grad mit vielen Wolken. Etwas Regen ist sogar unterwegs und ein bisschen Sonne. Die ist heute eher an der Nordsee für maximal 10 Stunden. Und im Laufe des Nachmittags wird es nochmal neuen Regen geben. Das könnte auch kräftige Schauer, Starkregen, Platzregen und auch Gewitter geben im Laufe des Tages. Aber sehr lokal begrenzt. Zwischendurch scheint dann an vielen Orten die Sonne. Höchstwerte 21 bis 23 Grad heute. Morgen auch ein bisschen wechselhaft, weniger Regen. Dafür kommt Sturm dazu und bis 24 Grad gibt's.
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1: 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Vorsicht, B105, Ortsdurchfahrt Dassow, hier laufen Schafe. B75, Travemünde, Hamburg, zwischen Bargfeldstegen, Elersberg, hier Baumfellarbeiten, deswegen ist bis morgen noch gesperrt. Innermünster, da haben wir ja einige Sperrungen rund um das Gewerbegebiet Wittorf, wo es da so arg brennt. Das betrifft die Rübenstraße, Wrangelstraße und die Fehmarnstraße. Auch der Zugverkehr fährt eingeschränkt, im Moment langsamer unterwegs hier. Es kommt zu Verspätungen und Ausfällen auf der Strecke Neumünster, Hamburg. In Kiel, Theodor-Heusring, Eutin Richtung Kiel, zwischen Gartensüd-Kronsburg und Waldwiesenkreuz, da haben wir eine Sperrung im Moment. Da hat es vorhin einen Unfall mit mehreren Autos gegeben. Jetzt muss sie aufgeräumt und abgeschleppt werden. Dadurch staut es sich auch bis auf die B404 stadteinwärts. Und dann haben wir noch die aktuellen Blitzer. Vielen Dank fürs Bescheidgeben. Und zwar A21 Kiel-Bargteheide in der Baustelle bei Leetzen, B199 Handewitt-Lecker-Chaussee-Höhe Tankstelle und B203 Eckernförde Richtung Kappeln, Höhe Abfahrt Holzdorf. Gute Fahrt allen unterwegs.
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3: Ich brauche erstmal einen kleinen Stimmungstest. Wie ist die Stimmung hier? Zicke-Zacke, Zicke-Zacke? Schlecht.
0: Ja. No. Das war nach dem WM aus. Ne? Ja, inzwischen haben wir es doch schon halbwegs verdaut, oder?
1: Vergessen so. Oder verdaut. Die einen so, die anderen so.
0: Ja, unser Reporter ist einer der wenigen, die noch in Winston-Salem in dem WM-Quartier zu Hause sind gerade. Was da noch los ist und vor allem, was er Interessantes beobachtet hat, das hören wir gleich nach George Michael, den Beatles und Kylie Minogue. I should be so lucky. Es geht uns auch dann um die Trainerfrage.
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0: 18 Minuten nach 9 in der 1 Welle Nord mit dem Verkehrsservice.
1: Gibt eine Meldung von der A7 Richtung Flensburg. In der Einfahrt Hamburg-Bahrenfeld steht ein defektes Fahrzeug.
0: Und sagen wir mal so, am Sonnabend wäre wahrscheinlich eh Schluss gewesen für uns bei der Fußball-Weltmeisterschaft. Vielleicht haben Sie die Möglichkeit, sich die Highlights aus dem Spiel Frankreich gegen Schweden von heute Nacht noch anzugucken, wenn Sie es nicht sogar live gesehen haben. Die Franzosen,
1: da gab's Highlights.
0: Gab's sehr viele Highlights und die sind schon ziemlich gut. Frankreich, Norwegen und Mexiko im Achtelfinale der Fußball-WM in den USA, Mexiko und Kanada. Raus sind unsere Gruppengegner Ecuador und die Elfenbeinküste.
1: Ja, und unsere Mannschaft macht sich auf den Weg nach Hause. Im schönen Quartier der Mannschaft zurückgeblieben ist unser WM-Reporter Dirk Walsdorf. Ganz allein hat er uns heute früh erzählt.
2: Also hier ist, soweit ich es überblicke, gar keiner mehr. Aber Krempel ist noch hier. Die sind ja mit so viel Zeug angereist. Wir haben noch mal nachgeguckt. Wisst ihr, was sie alles mit hatten? 12 Tonnen Gedöns. Also zum Beispiel 2000 Paar Socken müssen eingepackt werden. 150 Paar Fußballschuhe. Sehr schön auch die große Freistoßmauer, die selbstständig springen kann. Auch die muss wieder mit nach Hause. Und nicht zu vergessen, der eigene Rasenmäher und der Schuhofen. Also hier ist noch nicht alles weg. Nur die Spieler und der Trainer, die haben wir heute unserer Zeit, wie ihr wisst ja, wir sind noch im gleichen Tag, ziemlich geduckt abfahren sehen. Und Julian Nagelsmann sitzt auch immer noch im Flugzeug.
1: Ich wusste gar nicht, dass die 2000 Paar Socken brauchen. Also krass, dass sie so oft wechseln.
0: Ich finde es gut, dass sie wahrscheinlich mit Kisten angereist sind, wo so groß Gedöns drauf stand. Aber so ein Schuhofen habe ich neulich in so einer Doku gesehen. Ne? Ich glaube, das war über Kimmich, ne? Dass die wirklich ihre Schuhe vorher anwärmen, bevor es losgeht.
1: Ach ja. Mensch.
2: Hat gar nicht so viel geholfen, um ehrlich zu sein.
0: Nee. Wann können wir denn eigentlich mit einer Trainerentscheidung rechnen?
2: Das ist eine gute Frage. Es mehren sich die Stimmen, die sagen, Leute, wenn ihr es macht, macht es schnell, dass das sich jetzt nicht wieder so ewig hinzieht, die Geschichte. Aber ich glaube, da müssen sich die hohen Herren vom DFB erstmal einig werden. Und ich glaube, die wissen noch nicht genau, was sie machen wollen. Rudi Völler ist ja ein ganz großer Fürsprecher von Julian Nagelsmann. Bei den anderen ist es vielleicht kritischer, aber ich glaube, der öffentliche Druck ist so groß. Es melden sich ja auch immer mehr Ex-Nationalspieler und so weiter, die Druck machen. Das muss schnell gehen.
1: Hast du trotzdem noch Spaß beim Turnier, Dirk?
2: Natürlich habe ich noch Spaß, okay. Wenn ich hier Mannschaften wie Frankreich zugucken darf oder den Norwegern, die weiter durch dieses Turnier rudern. Hier ist noch viel Gutes mit dabei und übrigens ja auch noch zwei deutsche Trainer. Ralf Rangnick mit den netten Ösis und dann die Engländer. Heute Abend Thomas Tuchel gegen den Kongo und alle großen Favoriten wie Tuchel und die Engländer oder auch die Belgier, die heute dran sind gegen Senegal, sagen alle eins: Danke Deutschland, weil jetzt sind wir alle gewarnt. Wir wissen, wie es ist, wenn Favoriten ausschalten. Ist kein Witz, jeder favorisierte Trainer hat gestern bei den Pressekonferenzen gesagt, vielen Dank an Deutschland, ohne Häme, weil wir wissen, wie man es nicht macht.
1: Ah, ein bisschen weh tut das trotzdem. Dankeschön, Dirk, und dann habt noch eine schöne Zeit. Bis bald.
2: Danke.
1: Tschüss.
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0: Es ist 9.30 Uhr.
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2: Aus dem Studio Norderstedt, Katharina van Nebbeek. Moin. Im Prozess um einen möglichen Auftragsmord wird heute vor dem Landgericht Itzehoe das Urteil erwartet. Im Februar vergangenen Jahres wurde in Quickborn ein Mann durch einen Schuss lebensgefährlich verletzt. Die Täter konnten damals fliehen. Vor Gericht verantworten muss sich seit März aber ein Mann, der die Schüsse in Auftrag gegeben haben soll. Die Staatsanwaltschaft wirft ihm Anstiftung zu versuchtem heimtückischen Mord vor. Außerdem soll er als Bandenchef Handel mit Drogen betrieben haben. Hintergrund der Tat könnte Rivalität im Drogengeschäft gewesen sein. Die Staatsanwaltschaft fordert eine Gesamtfreiheitsstrafe von 11 Jahren und 6 Monaten. Die Verteidigung plädiert für 5,5 Jahre Haft. Wie wichtig die Versorgung mit Trinkwasser ist, das haben die heißen Temperaturen am Wochenende mal wieder gezeigt. Ob die aber auch in einem Notfall, bei einem längeren Stromausfall oder nach Sabotage gesichert ist, haben der Katastrophenschutz des Kreises Stormarn, Feuerwehr und Ordnungsamt jetzt in Glinde getestet. Sabine Alsleben mit den Einzelheiten.
3: Geübt hat die Freiwillige Feuerwehr an einem sogenannten Notbrunnen. Der kommt zum Einsatz, wenn das Trinkwassernetz ausfällt. Bei der Übung ging es laut der Stadt darum, Abläufe zu üben. Unter anderem wurde ein Tankwagen getestet, der im Notfall andere Ortsteile anfahren könnte. Außerdem haben sich rund 100 Menschen als Testpersonen an einer dafür eingerichteten Gruppenzapfstelle mit Wasser versorgt. Die Erfahrungen aus der Übung sollen jetzt in Pläne für den Ernstfall eingearbeitet werden. Das Wasser aus dem Test wurde nachher übrigens zum Gießen der Bäume vor Ort verwendet.
2: Mit Beginn der Sommerferien am Wochenende starten auch viele Bauarbeiten. Auch auf der AKN-Linie 2 müssen sich Fahrgäste 6 Wochen lang auf bis zu 25 Minuten längere Fahrzeiten einstellen. Wegen Bauarbeiten fahren zwischen Norderstedt Mitte und Ulzburg Süd nämlich Ersatzbusse. Laut AKN werden in den Ferien unter anderem zusätzliche Weichen eingebaut und an Signalen wird die Technik erneuert.
0: 9.32 Uhr.
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0: Und hier ist das Wetter für uns in Schleswig-Holstein. Und ich bin ja so glücklich, dass es nicht mehr so heiß ist. Ich habe leider noch im Hinterkopf, dass irgendjemand sagte, demnächst kommt eine weitere Hitzewelle. Ich habe noch die Hoffnung, dass sie ausbleibt bei uns.
4: Das war eher für Mitte Juli angekündigt. Lass uns mal noch ein bisschen Zeit.
0: Das ist noch so lange hin. Bis dahin habe ich es vergessen.
4: Jetzt genießen wir erstmal die Kühle. Wir sind bei 20 Grad, haben viele Wolken, auch ein klein bisschen Regen im Moment. Und im Lauf des Tages wird es sonniger. 10 Stunden insgesamt sind heute drin, vor allem an der Nordsee. Aber zum Nachmittag, da wird es neue Schauer geben. Lokal oft sehr begrenzt und dafür aber sehr stark. Das heißt, Starkregen, Platzregen und auch Gewitter sind möglich. Höchstwerte heute 21 Grad in Lütjenburg, 23 in Itzehoe. Morgen gibt es wieder Regen, aber nicht ganz so heftig. Dafür aber stürmische Böen und ein bisschen Sonne und Temperaturen bis 24 Grad maximal.
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4: 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Vorsicht auf der B105, die Ortsdurchfahrt Dassow, da laufen Schafe. Die B75, Travemünde-Hamburg, die ist zwischen Bergfeld, Steigen und Elersberg wegen Baumfällarbeiten bis einschließlich morgen beidseits gesperrt. In Kiel B76, Theodor-Heuss-Ring Richtung Kiel, da haben wir zwischen Gardensee-Kronensburg und Waldwiesenkreuz eine Bergung und deswegen ist die Strecke gesperrt im Moment. Jetzt ein Unfall mit mehreren Autos gegeben und es staut sich hier leider arg. In Neumünster haben wir eine Straßensperrung wegen des großen Feuerwehreinsatzes im Gewerbegebiet Wittorf. Die Sperrung betrifft die Rübenstraße, Wrangelstraße und Fehmarnstraße. Es gibt hier immer noch die Warnung vor Rauch für alle, die in der Umgebung wohnen. Also Fenster und Türen bitte weiter geschlossen halten. Und dann haben wir noch eine Info bekommen von Christian. In Henschitt-Ulzburg ist die Schulstraße zwischen Usedomer Straße, Eschenweg und Hamburger Straße voll gesperrt wegen eines Wasserrohrbruchs. Die aktuellen Blitzer. A21 Kiel-Bargteheide in der Baustelle bei Lietzen. B199 Handewitt-Leckerschosseehöhe Tankstelle und B203 Eckernförde-Kappeln Höhe Abfahrt Holzdorf. Allen unterwegs gute und sichere Fahrt.
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0: Um 9.34 Uhr. Moin.
4: Moin.
0: Ich weiß gar nicht, ob nur mir das auffällt, aber ich habe das Gefühl, dass den Zecken draußen auch irgendwie zu trocken und zu warm war, weil unser Hund hat seit bestimmt einem Monat keine mehr auf dem Fell gehabt. Normalerweise muss ich immer so 3 absammeln nach einem Spaziergang oder so. Aber
4: da hätte ich eine Empfehlung für dich. Hühner, die picken die Zecken raus. Tatsächlich lieben Zecken. Ja, das ist auch ganz gut. Aber mir fehlen die Nacktschnecken. Also nicht, dass sie mir fehlen. Mir ist aufgefallen, dass sie nicht da sind. Aber hast du so viele Nacktschnecken gesehen in letzter Zeit?
0: Ich habe, als ich einmal kurz irgendwann so regnete. Da dachte ich, jetzt geht's wieder los mit den Nacktschnecken. Aber ich
4: glaub, es gab ja Phasen, da konntest du nicht mehr Fahrrad fahren auf den Wegen.
0: Es ist einfach zu trocken. Die laufen ja so einen halben Meter und dann sind sie vertrocknet. Ja, interessante Beobachtung aus Schleswig-Holstein.
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0: 9.46 Uhr. Guten Morgen, hier sind Mandy und Horst. Sie haben hoffentlich alles Wichtige erledigt heute Morgen. Katze kastriert, was man so macht, ne?
1: Was?
0: Heute ist doch 1. Juli.
1: Ja, aber das ist anders zu verstehen.
0: Achso, die Katzenverordnung tritt in Kraft. Du kennst dich da besser aus, was das nochmal genau bedeutet.
1: Also bitte machen Sie das nicht selbst, ne? Das ist nicht in Ordnung. Aber jeder, der eine Freigängerkatze hat, der ist jetzt dafür verantwortlich, dass diese Freigänger kastriert sind, dass sie registriert sind und dafür auch gechippt sind. Und da muss ich ganz ehrlich sagen, da ist Frau Schmidt noch ein bisschen hinterher. Also kastriert sind meine Katzen alle und die sind auch gechippt. Aber das Eintragen musst du dich ja dann von PC setzen und das alles so mit Adresse und so und irgend so ein Register eintragen, das habe ich noch nicht bei allen gemacht. Man hat aber jetzt noch 6 Monate Zeit. Also das schaffe ich in den nächsten 6 Monaten.
0: Aber du sagst ja, das ist eine gute Idee mit dieser
1: Katzenverordnung. Das ist total gut. Ich finde es so schön, dass Schleswig-Holstein da nach Hamburg so ein Vorreiter ist, so eine Vorreiterrolle auch übernimmt, weil es geht ja darum, dass am Ende die Straßenkatzen, die bei uns auch überall leben, dass die sich nicht so sehr vermehren. Weil wenn da immer wieder Babys auf die Welt kommen, die leiden so sehr, die haben Hunger, die sind verwurmt, die sind mit Zecken voll und haben Schnupfen und alles. Das ist richtig eine Qual und wir kriegen das nicht anders in den Griff. Deswegen Freigänger kastrieren. Das gilt nicht für Wohnungskatzen. Und das finde ich auch ganz spannend. Wer sich jetzt nicht dran hält, da können die Ordnungsbehörden tatsächlich die nicht gekennzeichneten Katzen aufnehmen, kastrieren und dann auch registrieren lassen. Und der Halter muss es bezahlen.
0: Aber woher wissen Sie dann, wer der Halter ist, wenn die nicht registriert war?
1: Kommt dann drauf an, ob du deine Katze wieder haben wirst oder nie wieder.
0: Also, da zeigt sich, wie sehr die Liebe zum Haustier ist. Oder man sagt, nee, der gehört mir nicht, kenne ich nicht, habe ich nie gesehen.
1: Kostet 200 Euro. Nee, die Katze gehört mir nicht. Ja. Das wäre jetzt sehr, sehr unschön. Das wird hoffentlich nicht passieren, aber es ist wirklich eine ganz, ganz wichtige Sache.
0: Super. Also Katzen kastrieren lassen.
1: Nicht selber, mal nicht abbeißen. Nein.
0: Läuft das. Apropos kastriert. Jan Bastrick übernimmt, nein Quatsch, übernimmt jetzt hier gleich ab 10 und wir sind dann morgen früh ab 5 wieder.
1: Komisch, er sagt gar nichts.
0: Er hat sein Mischpult oder sein Mikro noch nicht eingeschaltet.
2: Doch, leider bin ich ertappt. Macht schnell weiter, bitte.
0: Ich habe auch gesehen, dass du es gehört hast. Ja. Wir sind weg.
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0: Das Feuer in einem Lagerkomplex in Neumünster ist unter Kontrolle und schon vor dem offiziellen Ende des Tankrabatts haben viele Tankstellen die Spritpreise erhöht. Das und mehr jetzt in den Nachrichten um 10 mit Peter Stahl.
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2: Der Tankrabatt der Bundesregierung ist in der vergangenen Nacht ausgelaufen. Experten rechnen mit einem Preissprung beim Sprit heute Mittag. Amir Brecht dazu.
3: Schon gestern war es ordentlich voll an einigen Tankstellen. Viele wollten nochmal vom Rabatt profitieren. 17 Cent pro Liter, das war die Steuerbegünstigung für die Mineralölkonzerne. Allerdings haben diese Summe viele Tankstellen offenbar gestern schon wieder draufgeschlagen. Experten gehen trotzdem davon aus, dass es heute Vormittag nochmal voll wird an den Zapfsäulen, bevor um 12 Uhr dann die nächste Anpassung kommt. Das Bundeskartellamt hat die Mineralölbranche schon vor unverhältnismäßig hohen Preisaufschlägen gewarnt. Verhindern kann es die aber nicht. Ein neuer Tankrabatt ist erstmal nicht geplant. Dieser hat den Steuerzahler ja 1,6 Milliarden Euro gekostet und profitiert haben auch eher die Vielfahrer.
2: Zum 1. Juli heute treten einige Neuregelungen in Kraft. Das Bürgergeld heißt jetzt Grundsicherung. Die Höhe ändert sich nicht. Es sind aber härtere Sanktionen geplant, wenn Empfänger nicht mit dem Jobcenter zusammenarbeiten. Wer zum Beispiel keine Bewerbungen schreibt oder eine Fördermaßnahme abbricht, bekommt künftig weniger Geld. Mit der Grundsicherung soll es wieder wichtiger werden, Menschen in Arbeit zu vermitteln, statt sie zu qualifizieren. Zu den Änderungen zum Monatsanfang gehört außerdem, dass die Renten steigen. Die Spitzen von Union und SPD beraten heute über ihr Reformpaket. Unter anderem geht es um Steuerentlastungen für kleine und mittlere Einkommen und die Zukunft der Krankenkassen und Pflegeversicherung. Auch Änderungen in den Bereichen Arbeitsmarkt und Rente stehen zur Diskussion. Erwartet wird, dass sich mögliche Entscheidungen der Regierungsparteien bis in die Nacht ziehen. Bei dem Großbrand in Neumünster ist die Feuerwehr weiter im Einsatz. Im Stadtteil Wittorf brennt seit mehr als 25 Stunden ein Lagerhallenkomplex. In dem sind laut Feuerwehr Akkus von E-Scootern gelagert. Das Feuer ist unter Kontrolle, die Löscharbeiten werden aber wohl noch den ganzen Tag dauern. Moritz Meyer ist vor Ort.
4: Zwei Bagger reißen die schwarz verrußten Lagerhallen ein. Feuerwehrleute spritzen Wasser auf die Trümmerhaufen. Noch immer steigt etwas weißer Rauch auf. Deshalb sollen Anwohner weiter Fenster und Türen zulassen, sagte ein Feuerwehrsprecher. Noch ist nicht klar, ob der Rauch möglicherweise asbesthaltig ist. Die Feuerwehr lässt noch Proben auswerten. Die Rauchwolke ging gestern laut Stadt auch über Schulen und Kitas im Stadtteil Falderer nieder. Die Einrichtungen sind deshalb heute zu. Dort wird sauber gemacht. Die Brandursache ist noch unklar, sagte eine Polizeisprecherin. Und weiter, der Nutzerin der jetzt brennenden Lagerhalle gehört auch eine weitere Halle in Neumünster, in der vor etwa 2 Wochen auch schon Akkus gebrannt hatten.
2: Immer mehr Menschen suchen Hilfe über die Telefonnummer 112, obwohl nicht immer ein klassischer Notfall vorliegt. Um die Notaufnahmen und Rettungswagen bei uns im Land zu entlasten, hat die Rettungsdienstkooperation in Schleswig-Holstein, kurz RKISH, sogenannte Akuteinsatzfahrzeuge ins Leben gerufen. Nach einer Testphase in Rendsburg und rund 600 Einsätzen im ersten Jahr wird das Konzept heute auf die Kreise Dithmarschen, Pinneberg, Segeberg und Steinburg ausgeweitet. John von Bismarck weiß, warum es Notfallsanitäter gibt.
5: Die neuen Einsatzkräfte sollen die Lücke zwischen der klassischen Notfallrettung und der hausärztlichen Betreuung schließen. Insgesamt 37 speziell weitergebildete Akutnotfallsanitäter übernehmen diese Aufgabe. Das Besondere an dem Konzept, die Retter sind allein im Fahrzeug unterwegs und transportieren keine Patienten. Stattdessen behandeln und beraten sie direkt vor Ort oder vermitteln gezielt an zuständige Ärzte. Dafür sind die Fahrzeuge mit moderner Medizintechnik, Diagnostik und Medikamenten ausgerüstet. Zudem können die Sanitäter jederzeit digital einen Telemediziner zuschalten. Ziel ist es, Notaufnahmen und Rettungswagen zu entlasten, um mehr Ressourcen für lebensbedrohliche Notfälle freizuhalten.
0: 10:04, NDR 1 Welle Nord. Das Wetter für uns in Schleswig-Holstein ist perfekt heute für so einen Hafenspaziergang. Viele Wolken, zeitweise Schauer möglich, aber ein bisschen Sonne gibt es auch. Höchstwerte 20 bis 23 Grad. Der Wettertrend: morgen erst trocken, später von der Nordsee her regnerischer. Am Freitag mal weniger, mal mehr Sonnenschein bei 21 Grad.
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0: 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A7 Hamburg Richtung Flensburg.

0: Flensburg zwischen Stellingen und Stelsen-Nord. Da stockt 3 Kilometer. Die B75 Travemünde-Hamburg, die ist zwischen Bargfeld-Stegen und Ehlersberg wegen Baumfällarbeiten bis einschließlich morgen in beide Richtungen gesperrt. Eine Umleitung ist aber eingerichtet. Dann Neumünster, der Verlauf Lindenstraße, Wittorfer Straße ist zwischen Fehmarnstraße und Holsatenring wegen des Feuerwehreinsatzes weiter in beide Richtungen gesperrt. Kiel, B76, Theodor-Heuss-Ring, Eutin Richtung Kiel, ist zwischen Garden Süd, Kronsburg und Waldwiesenkreuz wegen Bergungsarbeiten gesperrt. Dadurch gibt es dort Stau. Und ja, ansonsten immer noch die Warnung, wie gestern in Neumünster, Gewerbegebiet Wittorf, kommt es ja weiterhin zu einer Rauchentwicklung. Fenster und Türen weiter geschlossen halten und auch die Lüftung und Klimaanlagen abzuschalten. Und wegen der Luftverschmutzung bleiben die umliegenden Kindertagesstätten und Schulen heute geschlossen. Am besten meiden Sie das betroffene Gebiet. Die aktuellen Blitzer. A1 wird geblitzt, Lübeck Richtung Hamburg, und zwar zwischen der Abfahrt Billstedt und Mofleth. Dann Kreisstraße bei Hürup in der 70er-Zone. Und noch ein Blitzer, B203, Eckernförde Richtung Kappeln, und zwar Höhe Abfahrt Holzdorf. Und wenn Sie jetzt auch noch einen Stau oder einen Blitzer haben, dann einfach Bescheid geben über unsere NDR Schleswig-Holstein-App. Besten Dank, schönen Mittwoch.
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0: Angelina Jolie hat jetzt verraten, dass sie seit der Trennung von Brad Pitt vor 10 Jahren kein einziges Date hatte. Ja, sorry. Ich hatte einfach zu viel zu tun.
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0: Mittwoch, 1. Juli und Klein Karstadt.
1: Wie Klein Karstadt?
0: Ja, so haben die Leute in Damlos in Ostholstein ihren Dorfladen genannt. Klein Karstadt. Der frische Markt Gerz war eigentlich eher so ein Supermarkt, aber die hatten wirklich auch alles. Weihnachtsdeko, Fahrradschläuche, Gummidichtungen 90 Jahre lang, immer im Familienbesitz. Aber gestern haben dann Dorothea und Lutz, die letzten Inhaber, beide auch schon über 70, Klein Karstadt für immer abgeschlossen. Gab einfach keinen Nachfolger. Und Sie sehen die Geschichte auch nochmal bei uns im Film, in der Mediathek, in unserem Schleswig-Holstein-Magazin von gestern Abend. Und auch, doch, wie traurig die letzten Kunden gestern Abend waren.
2: Wenn man was brauchte, was man woanders nicht gekriegt hat, das gab's hier. Ich kenne das hier, solange ich lebe, und immer freundlich und immer lieb. Und
3: war immer auch Klönschnack, Kaffee trinken, mal was Neues hören, nicht nur einkaufen. Es war viel, viel mehr.
2: Das gab's immer, und deswegen war ich letzte Woche, wie ich das mir das bewusst wurde, total erschüttert, dass die jetzt aufhören. Das ist so ein Teil von mir auch weg.
0: Ja, die kleinen Dorfläden bei uns in Schleswig-Holstein, bin ja so ein Drittel Dithmarscher, würde ich sagen. Und wenn wir damals Besuch hatten von meinem Onkel, dann musste ich immer mit 9 Jahren oder 10, würde ich mal denken, war ich, mich aufs Fahrrad schwingen und eine Buddel Korn für ihn holen. Das kann man sich heute gar nicht mehr vorstellen, aber was, das ist nicht so. Bin ich aufs Fahrrad, so 2 Kilometer entfernt, immer an der Deichstraße längs, Kaiser-Wilhelm-Krug. Und das war nicht so ein richtiger Laden, das war eigentlich eher so ein Wohnzimmer. Mich da so rein und dann gab es so Süßigkeiten und ein paar Getränke und eben auch Korn. Einen kleinen Jan, ich hätte gerne eine Flasche Korn. Hier, bitte. Da habe ich eine Flasche Korn bekommen mit 10 und dann aufs Fahrrad und wieder zurück. Also, kann man eigentlich gar nicht mehr sich vorstellen heute. Ist aber so gewesen. So, wenn Sie auch so einen Dorfladen hatten, vielleicht so einen kleinen Supermarkt oder auch so einen Wohnzimmerladen, den es früher gab, vielleicht immer noch gibt, dann würde ich ganz gerne mal wissen, wie war es da bei Ihnen? Wo haben Sie früher mal die Naschis gekauft? Schulhefte, Spielzeug, Lebensmittel, Patronen fürs Luftgewehr? Gerne mal per Sprachnachricht über unsere NDR Schleswig-Holstein-App.

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0: 10:31 ist es, NDR1, Welle Nord, das Wetter für uns in Schleswig-Holstein. Lieber auf Nummer sicher gehen heute und eine Regenjacke einpacken, weil es viele Wolken angesagt, zeitweise kann es auch mal einen Schauer geben, aber ein bisschen Sonne gibt's auch. Höchstwerte 20 bis 23 Grad. Der Wettertrend. Morgen erst trocken, später aber von der Nordsee her regnerischer. Am Freitag, ja, da gibt's mal weniger, mal mehr Sonnenschein bei 21 Grad.
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0: 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A1 Hamburg Richtung Lübeck zwischen dem Kreuz Bargteheide und Bad Oldesloe. 5 Kilometer stockender Verkehr. Wegen Bauarbeiten ist dort nur eine Spur frei. Dann B75 Travemünde Hamburg ist zwischen Bargfeld Stegen und Elersberg wegen Baumfällarbeiten bis einschließlich morgen in beiden Richtungen gesperrt. Eine Umleitung ist eingerichtet. Dann Neumünster Verlauf Lindenstraße, Wittorfer Straße ist zwischen Fehmarnstraße und Holsatenring wegen des Feuerwehreinsatzes weiter in beiden Richtungen gesperrt. Und natürlich, es kann im Gewerbegebiet Wittorf immer noch zu einer Rauchentwicklung kommen. Deswegen Fenster und Türen geschlossen halten. Auch die Lüftung und Klimaanlagen heute lieber noch auslassen. Aktuelle Blitzer. Geblitzt wird A1 Lübeck Richtung Hamburg zwischen der Abfahrt Billstedt und Moffledt. Dann Kreisstraße bei Hürup. Und B203 Eckernförde Richtung Kappeln, Höhe Abfahrt Holzdorf. Und wenn Sie jetzt auch noch einen Stau oder einen Blitzer haben, dann gerne mal Bescheid geben einfach über unsere NDR Schleswig-Holstein-App. Besten Dank, schönen Mittwoch.
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0: Es gibt ja immer weniger Dorfleben bei uns hier in Schleswig-Holstein, aber jeder von uns kennt doch die Dorfleben, vor allem damals und was man da so erlebt hat und wie cool es war und was es da so gab. Das würde ich gerne mal von Ihnen heute wissen. Was ist so Ihr liebster Dorfladen? Vielleicht immer noch oder damals gewesen? Gerne mal eine Sprachnachricht drüber schicken über unsere NDR Schleswig-Holstein-App. Manchmal kann es ja auch der Dorfladen auf zwei Rädern sein. Moin!
2: Hallo Jan, hier ist Liane. Also ich kann mich zu meinen Zeiten erinnern, das war in den 70ern, da kam der Fahrradeismann. Der kam mit dem Fahrrad angefahren, hat hinten seine 2 Bottiche Eis gehabt und wir als Kinder haben dann 10 oder 20 Pfennig bezahlt für eine Kugel Eis. Ja, und das fanden wir mal klasse. Immer wenn der geklingelt hat, wussten wir, der Fahrradeismann ist da.
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0: NDR1, Welle Nord hier. Eigentlich könnte so eine E-Bike-Tour ja ganz entspannt sein. Aber nicht, wenn Lorenz Lorenzen mitfährt.
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0: zu erledigen. Das soll per App für ledige, Kinderlose und Rentner funktionieren. Und die Rente steigt, Kim Nadine Schröder berichtet.
1: Heißt für dieses Jahr 4,24% mehr. Bei 1.000 Euro sind das 42,40 Euro pro Monat. Das Bürgergeld bekommt einen neuen Namen, Grundsicherungsgeld. Und es gelten schärfere Regeln, zum Beispiel dann, wenn jemand unentschuldigt nicht zu Terminen erscheint. In diesem Fall kann die Grundsicherung um 30% gekürzt werden. Was sich aber nicht ändert, ist die Höhe der Sozialleistung. Was online nicht mehr so attraktiv sein wird, das Shoppen in Nicht-EU-Ländern. Für Käufe unter 150 Euro wird zollfällig zusätzlich zur Einfuhrumsatzsteuer. Dazu kommen Servicepauschalen von Versanddienstleistern. Eine Handyhülle für 7 Euro könnte dann rund 20 Euro kosten.
0: SPD und Union wollen heute mit ihren Reformplänen vorankommen. Unter anderem sollen Menschen mit mittleren und kleineren Einkommen bei der Steuer entlastet werden. Unklar ist, ob auch eine sogenannte Reichensteuer kommt. Außerdem geht es um flexible Arbeitszeiten, den Bürokratieabbau sowie um Änderungen im Gesundheits- und Pflegebereich. Bei der Rente haben die Koalitionsspitzen bereits angekündigt, die Vorschläge einer Expertenkommission umzusetzen. Die Meeresoberflächen sind in diesem Juni so warm gewesen wie noch nie zuvor zu dieser Jahreszeit. Das teilten die EU-Beobachtungsprogramme für Klimawandel und Meeresumweltüberwachung in Bonn mit. Demnach lag die globale Durchschnittstemperatur am Stichtag 21. Juni mit knapp 21 Grad noch über den Höchstwerten von 2023 und 2024. Der neue Rekord dürfte laut den Experten Auswirkungen auf Wetterverläufe und Klima weltweit sowie auf die Ökosysteme der Meere haben. Das US-Unternehmen Leighton will eine Absichtserklärung über den Kauf der Baustelle des insolventen Batterieherstellers Northvolt in Dithmarschen unterzeichnen. Das teilten die Landesregierung und das Unternehmen am Vormittag mit. Stefan Böhnke berichtet.
2: Wie Ministerpräsident Günther und Wirtschaftsminister Madsen mitteilten, werden Leighton, die Kreditanstalt für Wiederaufbau sowie die deutsche Northvolt Projektgesellschaft und deren Treuhandgesellschaft eine exklusive Absichtserklärung unterzeichnen. Der Verkauf des Grundstücks und weiterer Vermögenswerte der einst geplanten Batteriefabrik von Northvolt an den US-Investor Leighton rückt damit näher. Die rechtlich unverbindliche Absichtserklärung bietet nun die Grundlage für weitere Verhandlungen. Im Raum steht nach Informationen von NDR Schleswig-Holstein ein Kaufpreis von 60 Millionen Euro. Dieses Geld würde dem Land und dem Bund zufließen. Der finale Vertragsabschluss ist für den Herbst vorgesehen.
0: Für die Feuerwehr in Neumünster ist der Großeinsatz noch nicht beendet. Seit gestern Morgen brennt es in einem Lagerhallenkomplex im Stadtteil Wittow. Darin Akkus von E-Scootern, die sind besonders schwer zu löschen. Der Brand ist laut Feuerwehr mittlerweile unter Kontrolle. In der Spitze waren etwa 300 Helfer im Einsatz. Sie wurden ständig ausgewechselt. Jetzt sind noch mehr als 50 im Einsatz und werden wohl noch eine Weile zu tun haben. Das sagte uns Feuerwehrsprecher Alexander Bennecke-Blüher.
3: Ja, weiter ist auf jeden Fall, dass wir mit dem Bagger die Halle weiter Stück für Stück einreißen, um so gut wie möglich an die Glutnässe heranzukommen. Wir werden es natürlich nur so weit den Bereich einreißen, wie es auch nötig ist. Aber wie man sieht, der Sauerstoff kommt ran, die Akkus werden freigelegt und es flammt wieder auf. Also von daher, wir haben hier einen massiven Löschwassereinsatz immer noch aktiv. Und so wird es jetzt auch erstmal den Tag über weitergehen wahrscheinlich.
4: 11:04, NDR 1 Welle Nord. Das Wetter für uns in Schleswig-Holstein ideal heute für den Wochenmarkt. Viele Wolken, ein bisschen Sonne bei Höchstwerten von 20 bis 23 Grad und der Wettertrend morgen erst trocken, später von der Nordsee her regnerischer. Am Freitag dann mal weniger, mal mehr Sonnenschein, 21 Grad.
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4: 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Vorsicht bitte auf der A7 Flensburg Richtung Hamburg zwischen Hennstedt-Ulzburg und Quickborn. Da befindet sich eine ungesicherte Unfallstelle. Dann A1 Hamburg Richtung Lübeck zwischen dem Kreuz Bargter Heide und Bad Oldesloe. 7 Kilometer stockender Verkehr. Wegen Bauarbeiten nur eine Spur frei, dauert eine halbe Stunde länger, ungefähr. Die B75 Travemünde-Hamburg ist zwischen Bargfeld-Stegen und Elersberg wegen Baumfellarbeiten bis einschließlich morgen in beide Richtungen gesperrt, aber gibt eine Umleitung. Dann, auch ja gerade nochmal in den Nachrichten bei Peter gehört, Neumünster, der Verlauf Lindenstraße-Wittorfer Straße ist zwischen Fehmarnstraße und Holsatenring wegen des Feuerwehreinsatzes in beiden Richtungen weiter gesperrt und auch gilt vor allen Dingen für die Anwohner im und beim Gewerbegebiet Wittorf. Schließen Sie Fenster und Türen, schalten Sie Lüftung und Klimaanlagen weiter ab heute, weil es kann doch noch hier und da ein bisschen Rauch geben. Und an der Elbfähre Glückstadt beschafft mit richtig Wartezeit jetzt in beide Richtungen eine Stunde. Die aktuellen Blitzer A21, Kiel Richtung Park der Heide im Baustellenbereich.

0: Bei Liezen wird geblitzt. Dann B199, Handewitt, Lecker Chaussee, Höhe der Tankstelle und Bootkamp. Dosenbecker Straße, Blitzer. Falls Sie jetzt auch noch einen Stau oder einen Blitzer haben, dann gerne Bescheid geben über unsere NDR Schleswig-Holstein-App. Dankeschön, schönen Mittwoch.
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0: Und mit NDR 1 für den Nordhörerin Susanne Jannik. Moin.
2: Moin.
0: Hast du auch einen schönen Dorfladen damals gehabt, in dem du gerne einkaufen warst?
2: Ich kann mich wohl erinnern, dass es bei uns in der Nähe einen Laden gab. Da gab es die Milch noch aus der Pumpe.
0: Aus der Pumpe?
2: Ja, das hieß, wenn man mit der Milchkanne, musste man da rauslaufen und dann wurde die Milch in die Kanne dann gepumpt. Ja. Da kann ich mich noch dran erinnern.
0: Direkt aus dem Euter. Die Kuhstadt dahinter.
2: Ja, nicht ganz. Der Garten dahinter wäre zu klein gewesen.
0: Okay. Solche Dorfladengeschichten gibt es nämlich heute hier bei uns auf NDR 1 Welle Nord. Und Susanne, es gibt auch was anderes, für dich zumindest. Und zwar das brandneue NDR 1 Welle Nord Digitalradio. Du wirst heute die Kandidatin bei der Ja-Nein-Schwarz-Weiß-Challenge.
2: Ja, da hoffe ich nur, dass ich mit heiler Haut da durchkomme.
0: Das hören wir uns an. In 10 Minuten geht's los.
2: Vielen Dank.

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0: Gute Chance auf ein Digitalradio, auf ein brandneues von uns. Damit sind Sie technisch gesehen auf dem neuesten Stand 2026. Radio im kristallklaren Sound hören, wenn Sie bestehen bei unserer Ja-Nein-Schwarz-Weiß-Challenge. Gerne bewerben über unsere NDR Schleswig-Holstein-App. Heute ist es Susanne Jannik. Moin, Susanne.
2: Moin, Jan.
0: Du wohnst in Bergisch Gladbach, aber eigentlich bist du im Herzen Schleswig-Holsteinerin, weil du hörst uns jeden Tag und bist am liebsten hier bei uns, oder?
2: Das ist so korrekt, ja?
0: Ja, das stimmt. Nee, du, wir sind noch nicht dabei. Wir sind noch im Vorgespräch, Susanne. Also überhaupt gar kein Thema. Noch läuft ja gar nicht die Zeit. Ich erkläre dir erstmal die Regeln. Wir werden jetzt die Ja-Nein-Schwarz-Weiß-Challenge spielen. Diese vier Worte darfst du gleich nicht sagen, wie du schon gerade gemerkt hast. Okay. Manchmal flutscht so ein Ja dann einfach raus. In diesem Fall würde sofort Basti ins Spiel kommen.
3: Moin, liebe Susanne, durch die Notarprüfung bin ich immer durchgefallen, aber hier darf ich.
0: Er ist nämlich der Schiedsrichter heute, der aufpasst, dass das alles hier mit rechten Dingen zugeht. Also wie gesagt, diese vier Worte darfst du gleich nicht raushauen. Mach auch keine langen Pausen, nicht immer das gleiche antworten, sonst kommt auch hier der Notar, Loser, Basti. Hier ist er gut drauf bei der Prüfung. Bist du bereit, Susanne?
2: Das bin ich.
0: Sehr gut, dann ist es soweit. Dann läuft für Susanne Jannik hiermit die Minute. Bergisch Gladbach, das ist doch in der Nähe von Köln.
2: Das ist ja korrekt.
0: Ja. Sprichst du Kölsch?
2: Leider nein. Und das war's.
0: Ja, das war's. 13 Sekunden.
2: Immerhin.
0: Ja, immerhin. Genau. Danke fürs Mitmachen.
2: Herzlichen Dank. Und nochmal, ich freue mich immer, wenn ich euch hören darf. Tschüss in mein Lieblingsbundesland.
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0: 11:30 NDR1 für den Nord, das Wetter für uns in Schleswig-Holstein. Gute Bedingungen für eine Radtour mit Pause, weil zeitweise sind doch auch Schauer möglich. Viele Wolken, bisschen Sonne gibt's auch, Höchstwerte 20 bis 23 Grad. Und der Wettertrend morgen erst trocken, später von der Nordsee her regnerischer. Am Freitag dann ja mal mehr, mal weniger Sonnenschein, 21 Grad.
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0: 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A24, Hamburg Richtung Berlin, zwischen Schwarzenbeck-Grande und Thalkau. 5 Kilometer stockender Verkehr. Dann B75, Travemünde, Hamburg. Ist zwischen Bargfeld-Stegen und Edersberg wegen Baumfällarbeiten noch bis einschließlich morgen in beide Richtungen gesperrt. Aber eine Umleitung ist eingerichtet. Dann Neumünster, der Verlauf Lindenstraße, Wittdorfer Straße ist zwischen Fehmarnstraße und Horsatenring wegen des Feuerwehreinsatzes weiter in beiden Richtungen gesperrt. Es kann auch immer noch zu einer Rauchentwicklung kommen im und um das Gewerbegebiet Wittdorf drumherum. Deswegen schön Fenstertüren geschlossen halten, Lüftung und Klimaanlagen ausschalten. Und an der Elbfähre Glückstadt für Schafen gibt es jetzt eine Wartezeit, die beträgt, egal in welche Richtung Sie möchten, eine Stunde. Und dann geht's auf die Fähre rauf. Aktuelle Blitzer, A21, Kiel Richtung Bagdad Heide, im Baustellbereich bei Lezen. Dann B199, Handewitt, Lecker Chaussee, Höhe der Tankstelle. Und Bootkamp, Dosenbeker Straße in der 70er-Zone. Und falls Sie jetzt auch einen Stau oder einen Blitzer haben, dann gerne mal Bescheid geben über unsere NDR Schleswig-Holstein-App. Besten Dank, gute Fahrt.
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0: Schön, dass wir in der Not Nachbarn haben, auf die wir uns verlassen können, wie wir hier in Schleswig-Holstein. Es ist Dänemark, unsere dänischen Nachbarn. Hören Sie mal, was die dänische Botschaft gepostet hat. Und zwar nach dem WM-Aus unserer Fußballnationalmannschaft.
2: Deutschland, heute gibt von uns einfach ein Püt. Püt ist eine von diesen dänischen Wörtern, die sich schwer übersetzen lasse. Am ehesten heißt blöd gelaufen, Kopf hoch, weiter gehst. Nicht, weil egal ist, sondern weil man manches einfach nichts ändern kann. Und ja, der frühe WM-Aus tut weh, auch uns Däne. Die meisten Däne haben laut Umfrage bei dieser WM der DFB-Team der Daumen gedrückt. Aber ihr seid in so vieles Weltklasse. Und der nächste Turnier kommt schneller, als man denkt. Ach, hoffentlich wieder mit einem Team Dänemark. Also, Püt.
0: Ja, genau. Dann eben bei der EM28 in England. Schön Finale. Deutschland gegen Dänemark. Ich sehe schon vor mir.
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0: Svenja 1, Welle Nord. Heute geht es um Schleswig-Holsteins unvergessliche Dorfleben. Motto?
1: Ich sag immer, man braucht nicht erst zu Kerstadt laufen, man kann bei Gerd genauso kaufen.
0: Sehr gut. Kurt Gerd war das. Gründer vom Kaufhaus Gerd in Damlose ist ja gestern leider nach mehr als 90 Jahren dicht gemacht. Sehen Sie auch nochmal als Film in unserer Mediathek, Schleswig-Holstein Magazin von gestern Abend. Und darum geht es ja auch heute, um Schleswig-Holsteins unvergessliche Dorfläden, 0800 22 12 800, kostenlose Hotline. Da kommt jetzt auch Astrid aus Lübeck ins Spiel. Moin Astrid.
2: Ja, grüß dich.
0: Du erinnerst dich auch noch an so einen besonderen Dorfladen. Was hat ihn so besonders gemacht?
2: Für uns Kinder war das einfach faszinierend, weil wenn wir zum Einkaufen geschickt wurden, es hatte wirklich jeder Haushalt so ein etwas größeres Oktavheft. Da wurde dann eingetragen, was gebraucht wurde. Dann wurdest du da hingeschickt, dann hast dich brav in die Schlange gestellt und dann haben die angefangen abzuwiegen. Und das ist was, ja, was ich hier aus Lübeck gar nicht kannte. Und dann wurden die Preise dahinter geschrieben und einmal die Woche ist dann von den Erwachsenen jemand hingegangen und hat halt bezahlt.
0: Egal, ob du jetzt Zucker, Salz oder Mehl oder sowas gekauft hast, das wurde dann abgewogen, dann ist man mit den Tüten dann nach Hause gegangen.
2: Genau. Das Mehl haben sie dann noch durchgesiebt, weil manchmal waren da halt Mehlwürmer drin. War halt so auf dem Land.
0: Okay.
2: Für uns war das halt nichts Ungewöhnliches.
0: Und wenn du da hingeschickt wurdest zum Einkaufen, da hast du bestimmt auch immer schön Eis und Süßigkeiten bekommen, oder?
2: Also, da wurde dann morgens für jeden ein Eis mitgekauft. Und wenn du jetzt nachmittags irgendwas Besonderes haben wolltest, ja, dann musstest du halt mit deinem Taschengeld hin und das dann eben investieren, ne?
0: Wurde das Eis auch abgewogen oder da war es denn schon in Tüten?
2: Nein, da war das schon in Anführungsstrichen modern.
0: Schöner Dorfladen, da denken wir gerne zurück und ich grüße dich nach Lübeck.
2: Jo, Grüße zurück.

0: Eben noch im 16. Finale ausgeschieden und schon läuft bundesweit eine Razzia beim Deutschen Fußballbund und die Übernahme des Northvolt-Standorts bei Heide durch die US-Firma Leiten, die wird konkreter. Das sind zwei Themen jetzt in den Nachrichten um 12 mit Peter Vorbeck.
1: Moin.
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0: Cook sagte, man plane den Standort zu einem deutschen Zentrum für saubere Batterieproduktion und industrielle Fertigung auszubauen. Dort soll auch Infrastruktur für künstliche Intelligenz angesiedelt werden. Leiten spricht von einer langfristigen Investition über mehrere Jahrzehnte.
1: In diesen Minuten werden die Preise an den Tankstellen in Deutschland wieder erhöht und Experten erwarten einen kräftigen Preisanstieg, weil in der vergangenen Nacht der Tankrabatt der Bundesregierung ausgelaufen ist. Amir Brecht dazu.
2: Schon gestern war es ordentlich voll an einigen Tankstellen. Viele wollten nochmal vom Rabatt profitieren. 17 Cent pro Liter, das war die Steuerbegünstigung für die Mineralölkonzerne. Allerdings haben diese Summe viele Tankstellen offenbar gestern schon wieder draufgeschlagen. Das Bundeskartellamt hat die Mineralölbranche schon vor unverhältnismäßig hohen Preisaufschlägen gewarnt. Verhindern kann es die aber nicht. Ein neuer Tankrabatt ist erstmal nicht geplant. Dieser hat den Steuerzahler ja 1,6 Milliarden Euro gekostet und profitiert haben auch eher die Vielfahrer.
1: Bei dem Großbrand in Neumünster ist die Feuerwehr weiter im Einsatz. Im Stadtteil Wittorf brennt seit mehr als 28 Stunden ein Lagerhallenkomplex. In dem sind laut Feuerwehr Akkus von E-Scootern gelagert. Das Feuer ist inzwischen unter Kontrolle. Die Löscharbeiten werden aber wohl noch den ganzen Tag dauern. Moritz Meyer ist vor Ort.
3: Zwei Bagger suchen in der Brandruine nach Glutnestern. Immer wieder holen sie Dutzende E-Scooter raus, von denen nur ein schwarzes Gerippe übrig ist. Nach und nach reißen die Bagger die Wände der Lagerhallen ein. Es bleiben große Trümmerhaufen übrig, die teilweise noch etwas qualmen. Anwohner sollen zur Sicherheit weiter Fenster und Türen zulassen, sagte ein Feuerwehrsprecher. Noch ist nicht klar, ob der Rauch möglicherweise asbesthaltig ist. Die Feuerwehr lässt noch Proben auswerten. Das könnte noch bis morgen dauern. Mehrere Schulen und Kitas sind heute in Neumünster geschlossen. Rauch zog in die Gebäude. Dort wird nun sauber gemacht. Die Brandursache ist noch unklar, sagte eine Polizeisprecherin. Und weiter, der Nutzerin der jetzt brennenden Lagerhalle gehört auch eine weitere Halle in Neumünster, in der vor etwa 2 Wochen auch schon Akkus gebrannt hatten.
1: Wegen der Fußball-Europameisterschaft 2024 läuft eine bundesweite Razzia. Das Landeskriminalamt Nordrhein-Westfalen hat heute die DFB-Zentrale in Frankfurt am Main durchsucht. Auch Rathäuser und Stadtverwaltungen der damaligen Spielorte werden überprüft. Auch in Hamburg soll es laut Bild-Zeitung Durchsuchungen geben. Mara Tellmann dazu.
4: Grund für die Razzia sind laut einer Pressemitteilung des LKA NRW mutmaßlich gewährte, nicht genehmigte Vorteile, unter anderem in Form eines Fußball-Länderspielbesuchs. Diese Vorteile soll ein Beschuldigter erhalten haben, der zu diesem Zeitpunkt für eine Gastgeberstadt gearbeitet haben soll. Demnach geht es um Eintrittskarten für die EM 2024 und um die Euro 2024 GmbH, ein Joint Venture, das von DFB und UEFA gemeinsam gegründet worden war. Es ist bis heute für die Ausrichtung von Veranstaltungen zuständig. Es sollen exklusive Vorkaufsrechte für Eintrittskarten angeboten worden sein und auch von Gastgeberstätten zum Teil in Anspruch genommen worden sein. Neben der DFB-Zentrale wurden mehrere Orte in verschiedenen deutschen Städten durchsucht.
5: 12:04, NDR 1 für den Nord. Das Wetter für uns in Schleswig-Holstein ist heute für die Gartenarbeit geeignet. Allerdings gibt es auch Regenpausen, weil zeitweise Schauer möglich, die können auch kräftiger ausfallen. Bisschen Sonne allerdings auch und das bei Höchstwerten von 20 bis 23 Grad. Der Wettertrend: morgen erst trocken, später von der Nordsee regnerischer. Am Freitag dann mal weniger, mal mehr Sonnenschein bei 21 Grad.
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5: 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A7 Flensburg Richtung Hamburg zwischen dem Dreieck Hamburg Nordwest und dem Elbtunnel. 7 Kilometer stockender Verkehr. A24 Hamburg Richtung Berlin zwischen Schwarzenberg-Grande und Talkau. 4 Kilometer Stau. Die B75 Travemünde Hamburg, die ist zwischen Bargfeld-Stegen und Elersberg wegen Baumfällarbeiten bis einschließlich morgen in beide Richtungen gesperrt. Umleitung ist eingerichtet. Dann Neumünster, Verlauf Lindenstraße, Wittorfer Straße ist zwischen Fehmarnstraße und Holsatenring wegen des Feuerwehreinsatzes in beiden Richtungen gesperrt und die Anwohner werden noch gebeten, Fenster und Türen geschlossen zu halten, Lüftung und Klimaanlagen weiter abschalten. Wie gestern eigentlich, hat sich noch nicht geändert. Und an der Elbfähre Glückstadt für Schafen beträgt die Wartezeit in beide Richtungen jetzt 1,5 Stunden. Aktuelle Blitzer: geblitzt wird Kreisstraße bei Hürup, dann den Saan, Lübecker Straße, Blitzer steht hier im Ortsausgang Richtung Oldenburg und Norderstedt, Ulzburger Straße, Höhe Bowling Center. Und wenn Sie jetzt auch noch einen Stau oder einen Blitzer haben, dann gerne mal Bescheid geben über unsere NDR Schleswig-Holstein-App. Besten Dank und schönen Mittwoch.
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0: So, kurz mal mitzählen. Juanes, Visage, Simon & Garfunkel, Alex Warren, Tina Turner, UB40, Alicia Bridges und hier Bruce Springsteen. Wenn Sie mitgekommen sind, müssten Sie jetzt eigentlich auf dieses Ergebnis hier kommen.
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0: 12:30 ist es, NDR 1 Welle Nord, das Wetter für uns in Schleswig-Holstein mit einer Unwetterwarnung. Und zwar südlich vom Kanal treten örtlich schwere Gewitter mit heftigen Starkregen, Sturmböen oder auch Hagel auf. Also Picknick klappt, aber lieber mal Blick nach oben zum Himmel, wie es da aussieht. Und das bei Höchstwerten von 20 bis 23 Grad. Der Wettertrend morgen erst trocken, später von der Nordsee her dann regnerischer. Am Freitag mal weniger, mal mehr Sonnenschein bei 21 Grad.
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0: 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A1 Bremen Richtung Lübeck zwischen Maschner Kreuz und Billstedt. 4 Kilometer stockender Verkehr. A7 Flensburg Richtung Hamburg zwischen dem Dreieck Hamburg Nordwest und dem Elbtunnel stockt es 7 Kilometer. A20 Lübeck Richtung Bad Segeberg zwischen Mönckhagen und dem Übergang zur B206 3 Kilometer Stau. Dann A24 Hamburg Richtung Berlin zwischen Schwarzenegg-Grande und Thalkau gibt es 4 Kilometer Stau. B75 Travemünde-Hamburg ist zwischen Bargfeld-Stegen und Elersberg wegen Baumfällarbeiten bis einschließlich morgen in beiden Richtungen gesperrt. Umleitung ist aber eingerichtet. Und Neumünster, der Verlauf Lindenstraße, Fittorfer Straße ist zwischen Fehmarnstraße und Holsatenring wegen des Feuerwehreinsatzes in beiden Richtungen weiter gesperrt. Gestern hat es ja in einer Lagerhalle im Gewerbegebiet Wittorf gebrannt. Es kann jetzt immer noch eine Rauchentwicklung geben. Deswegen bitte Anwohner Fenster und Türen geschlossen halten und die Lüftungs- und Klimaanlagen abschalten. Und an der Elbfähre Glückstadt Wischhafen beträgt die Wartezeit jetzt ab Wischhafen 1:30 und ab Glückstadt dauert es 2 Stunden. Dann rüber zu den aktuellen Blitzern. Geblitzt wird Kreisstraße bei Hürup und zwar in der 70er-Zone, Lensahn, Lübecker Straße, Ortsausgang Richtung Oldenburg und noch ein Blitzer, Norderstedt, Ulzburger Straße, Höhe Bowling Center. Und wenn Sie jetzt auch noch einen Stau oder einen Blitzer haben, dann gerne Bescheid geben über unsere NDR Schleswig-Holstein-App. Dankeschön, gute Fahrt.
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0: Kennen Sie auch noch so einen schönen Dorfladen von damals? Dann gerne mal eine Sprachnachricht überschicken über unsere NDR Schleswig-Holstein-App. Wie Manuela. Moin Manuela.
2: Moin Jan, ich bin auf dem Lande groß geworden und da gab es Onkel Fiete, der kam einmal die Woche mit seinem Verkaufswagen. Dort hat er Backwaren aller Art verkauft und unter anderem hatte er aber auch alles mit fürs tägliche Leben, was man eben so brauchte. Jeden Sonnabend gab es dann für mich eine Rumkugel. Das war immer das Highlight der Woche für mich.

NDR1 von den Ort hier. Leider eine traurige Nachricht, hat mit diesem Song zu tun, besser gesagt mit der Band Village People. Und der Polizist von Village People, Victor Willis, ist gestorben. 74 Jahre wurde alt.

0: jetzt hier. Viel Spaß, falls Sie gleich noch einkaufen möchten, in Ihrem Dorfladen um die Ecke. Wobei, das gibt ja immer weniger Dorfläden bei uns hier in Schleswig-Holstein, weil ja, es irgendwie keinen Nachwuchs gibt. Ne? Und dann werden die Dorfläden halt dicht gemacht. Aber früher gab es jede Menge davon. Und deswegen höre ich heute mal ein bisschen rum bei Ihnen, wie es bei Ihnen aussieht. An welchen Dorfladen denken Sie dann gerne zurück? Jetzt hatte sich ja gerade vor 10 Minuten Manuela gemeldet mit der Sprachnachricht über unsere NDR Schleswig-Holstein-App. Ihr Dorfladen hieß Onkel Fiete. Sehr schön. Aber Dorfladen Tante Petz gab es auch. Moin.
1: Hallo Jan Bastik, hier ist Karen Behrendt-Vogt aus Neustadt. Als ich Kind war, wo ich wohnte in Lunden, gab es einen kleinen Laden. Tante Petz hat den betrieben. Und wir Kinder wurden dann losgeschickt, eine Zeitung zu holen oder Süßigkeiten. Sie verkaufte Zigaretten. Sie hat auch Lottoladen gehabt. Und Tante Petz bestand darauf, wenn Zeugnisausgabe war, dass man als Kind sein Zeugnis bei ihr vorlegte. Eines Tages kam ich dann wieder hin und sollte etwas einkaufen. Und da sagt Tante Petz zu mir, Karen, ich habe dein Zeugnis noch nicht gesehen. Tante Petz, das ist nicht so gut. Das macht nichts, sagt sie. Ich will dein Zeugnis sehen. Na gut, habe ich das Zeugnis geholt, habe es ihr gezeigt und kriegte auch meine Tüte Bonbons, genau wie

0: Nach den Nachrichten hören Sie eine Unwetterwarnung und die US-Firma Leighton bekennt sich zur Übernahme der Northvolt-Baustelle bei Heide. Mehr dazu jetzt auch in den Nachrichten um 13 Uhr mit Peter Vorbeck.
1: Moin.
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3: Nach der Insolvenz des schwedischen Batterieherstellers Northvolt kommt die Übernahme der deutschen Baustelle bei Heide durch das US-Unternehmen Leighton voran. Die Firma hat jetzt eine Absichtserklärung über den Kauf der Baustelle unterzeichnet. Das teilten das US-Unternehmen und die Landesregierung mit. Danach übernimmt die Firma die Kosten für den Erhalt und die Sicherung der Vermögenswerte, einschließlich der Personalkosten bei der deutschen Northvolt-Tochter. Ein finaler Kaufvertrag soll im Herbst auf dem Tisch liegen. Leighton-Chef Cook erklärte, man plane den Standort zu einem Zentrum für saubere Batterieproduktion und industrielle Fertigung zu entwickeln, auf dem auch KI-Infrastruktur angesiedelt werden soll. Für Leighton sei dies eine langfristig angelegte Investition mit einer Perspektive über mehrere Jahrzehnte. Wer mit dem Zug innerhalb Deutschlands weiter verreisen will, nimmt zu 90% ein ICE der Deutschen Bahn. Außer Flixtrain gibt es aktuell sonst kaum Konkurrenz im Fernverkehr. Das aber könnte sich in 2 Jahren schon ändern. Dann will der italienische Anbieter Italo hier Züge fahren lassen und damit sollen dann auch die Preise fallen.

0: In Summe würden dann nicht mehr Züge fahren als jetzt, aber eben verschiedene. In 2 Wochen soll darüber die endgültige Entscheidung fallen.
1: Seit Beginn seiner zweiten Amtszeit hat US-Präsident Trump den Handel mit Kryptowährungen vorangetrieben und damit nach einem Finanzbericht auch persönlich lukrative Geschäfte gemacht. Aus Washington dazu Carsten Kühntop.
2: Wie aus der Einkommenserklärung des Präsidenten hervorgeht, hat er im vergangenen Jahr Einnahmen in Höhe von mindestens 2,2 Milliarden Dollar gehabt. Davon stammten rund 1,5 Milliarden aus Geschäften rund um Kryptowährungen und Meme-Coins. Meme-Coins sind handelbare digitale Münzen. Besonders fruchtbar Trumps Beteiligung an World Liberty Financial, die ihm etwa 600 Millionen Dollar einbrachte. Dieses Kryptounternehmen hatten unter anderem er, seine Söhne und Stephen Witkoff gegründet. Witkoff fungiert als Sondergesandter des Präsidenten. Das Weiße Haus erklärt stets, Trump verwalte sein Vermögen nicht selbst. Deshalb bestehe keine Gefahr von Interessenkonflikten. Kritiker widersprechen, denn allein im Bereich Krypto sei der Präsident derjenige, der die Industrie reguliere, während er gleichzeitig dort engagiert sei.
1: Die Passage durch den Nord-Ostsee-Kanal in Schleswig-Holstein bleibt bis Ende 2030 günstiger. Trotz angespannter Haushaltslage finanziere der Bund weiter eine Reduzierung der Gebühr, erklärte Bundesverkehrsminister Schnieder. Diese sei damit aus Attraktivitätsgründen weiterhin halbiert. Das Bundesverkehrsministerium begründete den Schritt mit weiterlaufenden Sanierungsarbeiten, die die Durchfahrt verlängern und verteuern. Eine Preiserhöhung könnte dazu führen, dass Schiffe den längeren Weg um Skagen herum wählen.
3: 13.30 Uhr, NDR1 für den Nord. Es gibt eine Unwetterwarnung, und zwar südlich des Kanals treten örtlich schwere Gewitter mit heftigen Starkregen, Sturmböen und auch Hagel auf. Ansonsten gibt es auch noch ein bisschen Sonne heute, aber auf jeden Fall viele Wolken. Und das so bei 20 bis 23 Grad. Der Wettertrend morgen erst trocken, später von der Nordsee her regnerischer. Am Freitag dann mal weniger, mal mehr Sonnenschein, 21 Grad.
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3: 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Vorsicht bitte, A7, Flensburg Richtung Hamburg. Zwischen dem Dreieck Hamburg Nordwest und Stelling liegen Gegenstände. Dann A7, Flensburg Richtung Hamburg. Zwischen Tarp und Schleswig-Schubi, 3 Kilometer stockender Verkehr. A7, Flensburg Richtung Hamburg, zwischen Schnelsen und dem Elbtunnel stockt 7 Kilometer. Es dauert hier eine gute Dreiviertelstunde länger, bis sie da durch sind. Dann A24, Hamburg Richtung Berlin, zwischen Schwarzenbeck-Grande und Thalkau, 3 Kilometer stockend. Und B75, Travemünde Hamburg, ist zwischen Bargfeld-Stegen und Elersberg wegen Baumfällarbeiten bis einschließlich morgen in beide Richtungen gesperrt. Aber eine Umleitung ist hier eingerichtet. Dann gibt es ja in Neumünster noch die Sperrung, Verlauf Lindenstraße, Wittdorfer Straße, zwischen Fehmarnstraße und Holsatenring. Da ist immer noch die Feuerwehr im Einsatz. Und es wird auch immer noch, es gibt immer noch den Hinweis an die Anwohner, Fenster und Türen geschlossen zu halten und die Lüftung und Klimaanlagen abzuschalten rund um das Gewerbegebiet Wittdorf, weil es könnte immer noch ein bisschen qualmen. Und an der Elbfähre Glückstadt für Schafen beträgt die Wartezeit ab für Schafen 1:30 Uhr. Ab Glückstadt dauert es jetzt 2 Stunden, bis sie auf die Fähre raufkommen. Aktuelle Blitze hätte ich noch. Kreisstraße bei Hörup wird geblitzt. Dann Lensahn, Lübecker Straße, Ortsausgang Richtung Oldenburg. Und Norderstedt, Ulzburger Straße, Höhe Bowling Center. Und wenn Sie auch einen Stau oder einen Blitzer haben, dann gerne mal Bescheid geben über unsere NDR Schleswig-Holstein-App. Dankeschön und gute Fahrt.
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3: Heute geht es ja um die Dorfläden hier bei uns in Schleswig-Holstein. Und Carola erinnert sich auch noch gut an ihren Dorfladen. Moin Carola, erzähl mal.
5: Und zwar gab es in Dreier auch einen Tante-Emma-Laden. Und da wurde ich auch des Öfteren, als ich in den Ferien bei meinen Großeltern war, zum Einkaufen hingeschickt. Mit einer Milchkanne bewaffnet bin ich dann in diesen kleinen Tante-Emma-Laden, denn dort wurde auch Milch abgefüllt. Und ich hatte auch den Auftrag, die starken Zigaretten Juno zu besorgen. Alleine das ist ja schon der Hammer. Und zur Belohnung durfte ich mir natürlich auch eine bunte Tüte aussuchen. Das war natürlich nicht schlecht.
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0: starten die Sommerferien in Schleswig-Holstein. Und da starten wir noch was anderes.
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0: Zum Start der Sommerferien am Freitag in Grömitz bringen wir ihn hier.

0: Max Giesinger, den schnappen wir uns, dann kommen wir gemeinsam nach Grömitz und wir sind auch, muss ich sagen, froh, dass er rechtzeitig wieder fit geworden ist, weil die rechte Hand war eingegipst von Max Giesinger, das heißt, er konnte überhaupt gar nicht Gitarre spielen. Was ist denn da los gewesen?
1: Ich war 5 Tage Wellness machen und eine Kuh hat mir meinen Finger gebrochen gestern. Ich wollte die streicheln und bin da so zwischen diesen Futternapf unten, so ein Metallstab, und dann fand ich das überhaupt nicht geil, das mit ihrem massiven Kopf hoch und dann war meine Hand dazwischen. Ich wollte nur eine Kuh streicheln, Mann. Scheiße, ey.
0: Mann, Max, du Stitter. Aber nicht schlimm, pass auf. Wir haben ja nicht nur Kühe hier in Schleswig-Holstein. Wir haben auch Schafe. Nimmst du ein Schaf? Weniger gefährlich. Max Giesinger bei unserem ersten NDR-Festival in diesem Sommer, übermorgen live am Strand in Grömitz, direkt neben der Seebrücke. 17 Uhr geht's los. Max kommt dann so gegen ungefähr 21 Uhr auf die Bühne, wird aber nicht nur einen Song spielen, nicht nur wenn sie tanzt, sondern ein komplettes Konzert. Berechtigte Frage jetzt von Ihnen natürlich, was kostet das? Jetzt kommt die beste Nachricht, Eintritt. Frei.
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0: Moin, Mandy und Horst hier bei NDR 1 Welle Nord. 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
1: Da ist auch schon Sonne unterwegs, zum Beispiel in St. Peter-Ording oder an der nördlichsten Küstenzipfelstrecke in Nordfriesland.
0: Ich wünsche mir so ein Straßenschild. Nördlichste Küstenzipfelstrecke. 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Ja.
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0: 13:30 ist es, ND1 für den Nord. Das Wetter für uns in Schleswig-Holstein ist so ein typischer Schleswig-Holstein-Tag. Sonne genießen und die Schauer gelassen nehmen. Die können allerdings auch kräftiger ausfallen, haben wir schon gehört. Gibt ja auch eine Unwetterwarnung. Kräftige Gewitter vielleicht sogar dabei, Hagel, Sturmböen. Alles möglich, so südlich vom Kanal. Höchstwerte heute 20 bis 23 Grad. Der Wettertrend morgen erst trocken, später von der Nordsee her regnerischer. Am Freitag mal weniger, mal mehr Sonnenschein. 21 Grad kriegen wir dann.
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0: 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Vorsicht bitte, A7 Flensburg Richtung Hamburg, zwischen dem Dreieck Hamburg-Nordwest und Stellingen, eine ungesicherte Unfallstelle. Dann A7 Flensburg Richtung Hamburg, zwischen Tarp und Schleswig-Schuri, 3 Kilometer stockend. A7 Flensburg Richtung Hamburg, zwischen Hamburg-Schnelsen und dem Elbtunnel, 7 Kilometer stockender Verkehr. Verzögerung hier, halbe Stunde. Dann B75, Travemünde-Hamburg ist zwischen Bargfeld-Stegen und Ehlersberg wegen Baumfällarbeiten bis einschließlich morgen in beide Richtungen gesperrt. Eine Umleitung ist eingerichtet. Dann gibt es einen Verkehrsstau bei der A20, Lübeck Richtung Segeberg, und zwar Übergang B206. Polizeieinsatz gerade, deswegen hier mehr Zeit einplanen, dauert ungefähr 20 Minuten länger, wenn Sie da drin stecken. Neumünster, Verlauf Lindenstraße, Wittdorfer Straße ist zwischen Fehmarnstraße und Holsatenring wegen des Feuerwehreinsatzes weiter in beide Richtungen gesperrt. Und auch hier bitte noch die bitte an die Anwohner, Fenster und Türen weiter geschlossen halten und Lüftungen und Klimaanlagen noch auslassen. An der Elbfähre Glückstadt Wischhafen gibt es eine Wartezeit mal wieder. Ab Wischhafen 1:30 Stunden. Ab Glückstadt dauert es jetzt 2 Stunden. Und aktuelle Blitzer. Geblitzt wird A1 Lübeck Richtung Hamburg zwischen Abfahrt Billstedt und Morfleet. Botamp, Dosenbeker Straße. Und noch ein Blitzer Willingrade, Petersburger Straße beidseitig. Und wenn Sie jetzt auch noch einen Stau oder einen Blitzer haben, dann einfach mal Bescheid geben über unsere NDR Schleswig-Holstein-App. Besten Dank und gute Fahrt.
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0: Heute geht es ja um Ihren Lieblingsdorfladen hier in Schleswig-Holstein, an den Sie sich noch erinnern können, wo Sie immer gerne waren. Und ich kann schon mal festhalten an dieser Stelle, irgendwie scheinen die Dorfläden immer den besonderen Namen zu haben. Wir hatten ja schon Tante Petz, dann hatten wir einen Dorfladen Onkel Fiete und jetzt kommt Marc aus Grömitz. Wie hieß der Dorfladen bei dir, Marc?
2: Das war Frau Walter. Frau Walter war richtig, wirklich voll der Hammer. Das war eine ganz gemütliche, liebe Frau. Und da habe ich all mein Taschengeld hingeschleppt und immer die kleinen Salis für einen Pfennig gekauft. Alles, was man brauchte, gab es. Es war das absolute Chaos da drin. Ich kann mir nicht vorstellen, wie diese Frau den Überblick hatte. Aber sie hatte ihn scheinbar. Ich habe ihn geliebt, diesen Tante-Emma-Laden. Und nur schöne Erinnerungen. Wir fahren zu Frau Walter. Das war echt das Schlagwort, wenn wir Taschengeld gekriegt haben. Zack, hin, gleich. Umsetzen in was Besseres, nämlich Naschzeug.
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0: NDR1, Welle Nord, einmal Vorsicht bitte, A7, Hamburg Richtung Flensburg, zwischen Raststätte Holme Ost und Quickborn, da ist jetzt ein LKW stehen geblieben, der ist defekt. Fahren Sie gut mit uns, mit NDR1, Welle Nord. Ja, und so war das, mehr als 90 Jahre lang in Damlos, in Ostholstein, 600 Einwohnerdorf. Wenn das Bier alle war.
1: Mein Vater hat ihm erzählt, da waren mal so eine ganze Clique Männer, die haben zusammen gefeiert. Auf einmal hatten sie keinen Schnaps mehr. Ach, wir gehen zu Kutergerd.
2: Kutergerd, ja.
1: Geklopft, Kutergerd kam im Schlafanzug raus und hat Schnaps gegeben.
0: So was gibt's auch wirklich nur in Schleswig-Holstein. Das ist echt so lustig. Kutergerd, Kurt Gerd, Gründer des Dorfladens in Damlos, der ja gestern nach mehr als 90 Jahren dicht gemacht hat. Darum sprechen wir heute mal über Schleswig-Holsteins unvergessliche Dorfläden. Und da kommt die nächste Sprachnachricht an über unsere NDR Schleswig-Holstein-App von Gudrun aus Elmshorn. Moin Gudrun, erzähl.
3: Moin ins Studio. Ich bin in einem kleinen Heidedorf aufgewachsen. Da gab es schon zwei Läden immerhin. Und in einem Laden, das war ein Sparladen, der Besitzer hat so vieles genommen, was wir als Kinder im Wald gesammelt haben. Das waren Eicheln, das waren Kastanien. Die hat er uns abgekauft und hat sie dann dem Förster weiterverkauft. Dann haben wir Blaubeeren gesammelt, haben wir auch Geld dafür bekommen. Und was kurios ist, was heute undenkbar ist, wir haben Pilze gesammelt.
0: Oha.
3: Und haben die auch hingebracht. Und er hat sie so genommen, hat sie abgewogen und hat uns dann ein paar Groschen dafür gegeben. Das war dann so Aufbesserung unseres Taschengeldes. Aber Pilze sammeln und dann verkaufen, das ist schon heute undenkbar.

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0: Nach den Nachrichten gibt es erstmal eine Unwetterwarnung und die Übernahme des Northvolt-Standorts bei Heide durch die US-Firma Leiten wird konkreter. Das sind jetzt die Themen in den Nachrichten um 14 Uhr mit Peter Vorbeck.
1: Moin.
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3: Das US-Unternehmen Leiten hat eine Absichtserklärung über den Kauf der Baustelle des insolventen Batterieherstellers Northvolt bei Heide in Dithmarschen unterzeichnet. Das teilten das Unternehmen und die Landesregierung mit. Stefan Böhnke berichtet.
4: Rechtlich ist eine Absichtserklärung zwar nicht bindend, dennoch unterstreicht sie noch einmal deutlich das Interesse der Amerikaner am Standort bei Heide. In den nächsten Wochen und Monaten geht es nun in die Detailverhandlungen. Im Herbst sollen diese abgeschlossen werden. Im Raum steht ein Kaufpreis von 60 Millionen Euro, Geld, das an Land und Bund fließen würde. Mit der Unterzeichnung der Absichtserklärung übernimmt Leiten die Kosten für den Erhalt und die Sicherung der Vermögenswerte, einschließlich der Personalkosten. Der Chef und Gründer des Unternehmens, Dan Cook, sagte, man plane den Standort zu einem deutschen Zentrum für saubere Batterieproduktion und industrielle Fertigung auszubauen. Dort soll auch Infrastruktur für künstliche Intelligenz angesiedelt werden. Leiten spricht von einer langfristigen Investition über mehrere Jahrzehnte.
3: In einer gemeinsamen Sitzung mit NATO-Generalsekretär Rütte hat das Bundeskabinett heute drei Gesetzentwürfe auf den Weg gebracht. Laut Bundeskanzler Merz ging es um den beschleunigten Bau von militärischer Infrastruktur, ein umfassendes Sicherheitskonzept und die Stärkung der Reserve. Das geplante Gesetz solle eine Reserve ermöglichen, die auf Augenhöhe mit der aktiven Truppe ihren

0: Gegensprechen jeweils seitens des Arbeitgebers, Unabkömmlichkeit oder auch des Arbeitnehmers zu berücksichtigen. Und die Möglichkeiten für die Arbeitgeber, Kosten für eine Ersatzkraft abzurechnen, werden großzügiger gestaltet.
1: Der Tankrabatt fällt seit heute weg. Die Kraftstoffe haben sich zur Mittagszeit aber etwas weniger als in den Tagen zuvor verteuert. Das geht aus Daten des ADAC hervor. Um 12.15 Uhr kostete ein Liter E10 im bundesweiten Durchschnitt 2,15 Euro. Das waren rund 18 Cent mehr als vor 12 Uhr. Der Großbrand in einem Lagerhallenkomplex in Neumünster beschäftigt weiterhin die Feuerwehr. Seit gestern Morgen brennt es in dem 200 mal 200 Meter großen Gebäude. Seit der Nacht ist das Feuer unter Kontrolle. Es ist fast kein Rauch mehr zu sehen. In den Hallen waren E-Scooter mit ihren Akkus gelagert. Die seien besonders schwer zu löschen, sagte Feuerwehrsprecher Alexander Benecke-Blühr. Der Einsatz werde wohl noch bis zum Abend andauern.
2: Wir haben jetzt weiter noch die Bagger hier vor Ort und die werden weiter auch die Halle mit einreißen, sodass wir dann auch weiter an die Glutnässe herankommen. Weil das ist natürlich das Problem. Unser Löschwasser kommt gar nicht so tief an die Einsatzstelle oder an die Brandstelle mit ran. Das heißt, wir müssen diese Halle nach und nach jetzt abtragen, dass wir an die Glutnässe herankommen, die ablöschen können.
1: Die Brandursache ist nach Angaben der Polizei bislang unklar. Demnach besitzt die Mieterin der aktuell brennenden Lagerhalle eine weitere Halle in Neumünster. In der haben vor etwa 2 Wochen ebenfalls Akkus gebrannt. Ob die falsch gelagert wurden oder ein Zusammenhang zwischen den Bränden besteht, ist noch unklar.
3: 14.04 Uhr ist es, NDR1 für den Nord. Noch gilt die Unwetterwarnung vom Deutschen Wetterdienst. Und zwar südlich vom Nord-Ostsee-Kanal treten örtlich schwere Gewitter mit heftigen Starkregen, Sturmböen oder auch Hagel auf. Und das hatte eben auch gerade in Kiel ordentlich geschüttet. Da kam gut was runter. Ansonsten viele Wolken und ein bisschen Sonne kann es auch geben heute. Vor allem so jetzt im Norden, wenn ich mir die Wetterkameras angucke, Glücksburg oder auch Büsum, das sieht gar nicht so schlecht aus. Da sieht man den blauen Himmel. Hier nicht. Der Wettertrend, morgen erst trocken, später von der Nordsee her regnerischer. Am Freitag mal weniger, mal mehr Sonnenschein, 21 Grad.
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3: 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A7 Flensburg Richtung Hamburg zwischen Tarp und Schleswig-Schubi, 3 Kilometer stockender Verkehr. Dann A7 Flensburg Richtung Hamburg zwischen Schnelsen und dem Elbtunnel 6 Kilometer stockend. Die B75 Travemünde Hamburg ist zwischen Bargfeld-Stegen und Elersberg wegen Baumfällarbeiten bis einschließlich morgen in beide Richtungen gesperrt. Gibt aber hier eine Umleitung. Dann Feuer, auch gerade bei Peter in den Nachrichten gehört, ist zwar erstmal sehr gut unter Kontrolle, gut weggelöscht, gibt immer noch Glutnässe. Deswegen ist auch der Verlauf Lindenstraße, Wittorfer Straße zwischen Fehmarnstraße und Holsatenring immer noch in beide Richtungen gesperrt wegen des Feuerwehreinsatzes. Und auch hier werden vor allen Dingen die Anwohner aufgerufen, weiter Fenster und Türen geschlossen halten und die Lüftungs- und Klimaanlagen abzuschalten. Wenn Sie mit der Elbfähre fahren möchten, Glückstadt Wischhafen, beträgt die Wartezeit jetzt ab Wischhafen 1:30 und ab Glückstadt stehen Sie jetzt 2 Stunden an. Dann rüber zu den aktuellen Blitzern. Geblitzt wird Bootkamp, Doseweger Straße. Willingrade gibt es auch einen Blitzer, und zwar Petersburger Straße beidseitig. Und wenn Sie auch einen Stau oder einen Blitzer haben, dann einfach Bescheid geben über unsere NDR Schleswig-Holstein-App. Das hat Kathi jetzt auch gemacht und Kathi ist ganz schön laut bei dir.
5: Wie ihr hört, schüttet es wie aus 1000 Eimern. Ich bin unterwegs auf der B76 Fahrtrichtung Kiel und genau in der Auffahrt Elmschenhagen wird gerade Bob der Blitzer-Anhänger installiert. Also am Ende der Auffahrt wartet da ein Foto auf euch, wenn ihr zu schnell fahrt. 70 sind erlaubt.
3: Dankeschön, Kathi. Gute Fahrt.
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3: Heute mal mit Ihren Lieblingsdorfläden, die es halt noch gibt oder an die Sie sich noch sehr gerne zurückerinnern. Da hat sich Jens gemeldet, sein Lieblingsdorfladen in Barkhorst bei Ahrensböck. Was war das Besondere daran, Jens?
6: Da bin ich immer einkaufen gegangen. Warum? Es gab nämlich zu verschiedenen Sachen Bilder. Es gab auch Plastiktierchen oder Figuren. Und deswegen habe ich grundsätzlich dort gekauft, um diese Bilder zu sammeln. Und jedes Mal, wenn ich dann eingekauft hatte, kriegte ich von dem Herrn Görz eine kleine Tüte mit Bonbons. Oh, da war ich immer ganz stolz drauf.
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NDR1, Welle Nord hier und Madonna begleitet uns an dieser Stelle jeden Tag jetzt mal durch die ganze Woche, denn ihr Album True Blue ist genau vor 40 Jahren erschienen. Heute gibt's Open Your Heart. Vierte Single, ursprünglich für Cyndi Lauper geschrieben. Madonna hat ein bisschen den Text geändert und bumm, mega erfolgreich. Hier ist sie, Open Your Heart.

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0: 14:31 ist es, NDR1 Welle Nord. Jetzt gibt es das Wetter speziell für Ihre Region. Wie sieht's aus? Wie viel kommt vielleicht von oben noch runter oder scheint weiter die Sonne? Das alles weiß unser Wetterexperte Kent Heinemann.
1: In Südholstein und Hamburg sind am Abend noch einzelne Schauer oder Gewitter zu erwarten, die zur Nacht hin weiter nachlassen und abziehen. In der Nacht lockert die Bewölkung größer auf und es kann hier und da Nebel geben, bei Tiefstwerten zwischen 13 und 12 Grad. Am Donnerstag zieht eine Kaltfront von West nach Ost über uns hinweg, wobei zuvor und danach noch Auflockerungen mit Sonnenschein dabei sind. Dabei frischt der Wind zum Teil stürmisch auf bei maximal 23 bis 24 Grad.
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0: 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A7 Flensburg Richtung Hamburg zwischen dem Kreuz Rendsburg und Bordesholm. 3 Kilometer stockender Verkehr. A7 Flensburg Richtung Hamburg zwischen Schnelsen und dem Elbtunnel. 6 Kilometer stockender Verkehr. Dann B75 ist zwischen Bargfeld-Stegen und Elersberg wegen Baumfällarbeiten bis einschließlich morgen in beide Richtungen gesperrt. Umleitung ist aber eingerichtet. Das wird auch erstmal noch so bleiben. Neumünster, Verlauf Lindenstraße, Wittorfer Straße ist zwischen Fehmarnstraße und Holsatenring wegen des Feuerwehreinsatzes in beiden Richtungen gesperrt. Und nochmal der Hinweis für die Anwohner, auch das gilt heute noch. Bitte Fenster und Türen geschlossen halten und die Lüftungs- und Klimaanlagen abschalten. Es kann immer noch eine Rauchentwicklung geben. Und an der Elbfähre Glückstadt Wischhafen beträgt die Wartezeit ab Wischhafen 1:30. Ab Glückstadt dauert es 2 Stunden und dann geht's endlich auf die Fähre rauf. Die aktuellen Blitzer, geblitzt wird B76, Kiel Richtung, Richtung Kiel, B76 in der Ausfahrt Emschenhagen wird geblitzt. Dann Bootkamp, Dosenbeker Straße und Willingrade. Der Blitzer steht Petersburger Straße, beidseitig sogar. Und wenn Sie jetzt auch noch einen Stau oder einen Blitzer haben, gleich mal her damit. Am besten über unsere NDR Schleswig-Holstein-App. Dankeschön, gute Fahrt.
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0: Heute ist übrigens der internationale Witzetag. Hier ein ganz kurzer Witz. Spielen Deutschland und Holland im WM-Finale.
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0: Ist übrigens auch, muss man sagen, wirklich ein schöner Stadionsong. Sweet Caroline von Neil Diamond. Hier beim Original von 69. Ist doch cool, oder? Wenn so
1: total.
0: 70.000 rufen.
1: Total. Hatte ich Prinz William da letztens auch mitgesungen oder habe ich das ins Lied verwechselt?
0: Das kann ich mir sehr gut vorstellen,
1: ich
0: dass
1: meine,
0: er da
1: ja.
0: mit Feueralarm gemacht hat. Also, das glaube ich sehr gerne. Maya ist gleich da, 15
1: ja,
0: Uhr.
1: Ja, die hat sich schon eingemischt, hallo.
0: Und das ist wirklich spannend, weil ich habe ja heute auch wieder die Meldung, Elbfähre Glückstadt Wischhafen beträgt die Wartezeit ab Wischhafen 1,5 Stunden. Ab Glückstadt 2 Stunden, jetzt gerade zur Zeit.
1: Und wir hatten ja noch viel härtere Fälle, ne? Also
0: ja,
1: bis zu 3 Stunden,
0: ja,
1: gestern auch immer wieder. Und wir haben uns wirklich gefragt, wie kann das eigentlich sein? Woran liegt das? Und wie kann man irgendwie das für sich selbst verbessern? Und dann haben wir uns gedacht, sprechen wir doch einfach mal mit dem Geschäftsführer von der Elbfähre. Das habe ich gemacht und der hat wirklich sehr gute Antworten. Zum Beispiel auf die Frage, wieso sind die Fähren eigentlich nicht komplett voll teilweise, wenn sie rüberfahren? Also da fragt man sich ganz oft, da passen nur noch locker 4 Autos drauf.
0: Ja.
1: Wieso fährt die jetzt schon ab und nimmt nicht noch mehr mit? Auf diese ganzen Fragen habe ich jetzt Antworten. Um 3:15 bei uns hier auf NDR1 für der Nord. An dieser Stelle liebe Grüße an alle Wartenden. Also damit könnte ich Ihnen zumindest die Zeit ein bisschen erklärender gestalten.
0: So, das unbedingt gleich hören. Ab 15 Uhr geht's los. Mai dann ab 15:15 Glückstadt-Alarm ohne Ende.
1: Genau.
0: Und ich bin morgen wieder da ab 10.
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0: 1 Welle Nord hören Sie und das an diesem Mittwoch. Die DFB-Zentrale in Frankfurt am Main ist heute durchsucht worden und das US-Unternehmen Leighton hat eine Absichtserklärung über den Kauf der Baustelle des insolventen Batterieherstellers Northvolt bei Heide unterzeichnet. Mehr dazu jetzt in den Nachrichten um 15 Uhr mit Peter Vorbeck.
1: Moin.
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3: Nach der Insolvenz des schwedischen Batterieherstellers Northvolt kommt die Übernahme der deutschen Baustelle bei Heide durch das US-Unternehmen Leighton voran. Die Firma hat jetzt eine Absichtserklärung über den Kauf der Baustelle unterzeichnet. Das teilten das US-Unternehmen und die Landesregierung mit. Danach übernimmt die Firma die Kosten für den Erhalt und die Sicherung der Vermögenswerte einschließlich der Personalkosten bei der deutschen Northvolt-Tochter. Ein finaler Kaufvertrag soll im Herbst auf dem Tisch liegen. Leighton-Chef Cook erklärte, man plane den Standort zu einem Zentrum für saubere Batterieproduktion und industrielle Fertigung zu entwickeln, auf dem auch KI-Infrastruktur angesiedelt werden soll. Für Leighton sei dies eine langfristig angelegte Investition mit einer Perspektive über mehrere Jahrzehnte. Nach dem Auslaufen des Tankrabatts sind die Preise für Diesel und Benzin deutlich über 2 Euro pro Liter gestiegen. Das geht aus bundesweiten Daten des ADAC hervor. Der Club hat die Preise kurz vor und kurz nach 12 Uhr ausgewertet. Astrid Rolle dazu.
4: Um 11:45 kostete ein Liter E10 im bundesweiten Durchschnitt 2,15 Euro, ein Plus von 18,2 Cent. Diesel verteuerte sich um 20,4 Cent auf 2,11 Euro pro Liter. Damit fällt der Anstieg zwar etwas kleiner aus als erwartet, allerdings hatten die Preise schon gestern deutlich angezogen. Und vereinzelt wurden heute Mittag auch extreme Sprünge von mehr als 30 Cent gemeldet. Der ADAC kritisiert die Preiserhöhungen der Konzerne scharf. Nach seiner Berechnung müsste der Spritpreis eigentlich unter 2 Euro pro Liter liegen, weil der Ölpreis weltweit gesunken sei. Weiterhin gilt, dass die Tankstellen ihre Preise nur einmal am Tag um 12 Uhr erhöhen dürfen. Preissenkungen sind jederzeit möglich. Ein neuer Tankrabatt ist erst einmal nicht geplant. Der zurückliegende hat den Steuerzahler 1,6 Milliarden Euro gekostet.

0: Das hat das Bundeskabinett beschlossen. Das Gesetz diene dazu, die Zahl der Reservistinnen und Reservisten bis 2035 auf 200.000 zu steigern, erklärte Verteidigungsminister Pistorius im Anschluss. Außerdem sei das Ziel, Reservisten am Ball zu halten, also sie immer auf den neuesten Stand zu bringen, damit sie im Ernstfall alle Systeme beherrschten. Demnach können sowohl die Reservistinnen und Reservisten als auch ihre Arbeitgeber nur noch in Ausnahmefällen Nein sagen, wenn die Einberufung kommt. Übungen können laut Gesetzentwurf zwischen 3 und maximal 12 Wochen pro Jahr dauern. Arbeitgeber bekommen eine finanzielle Entschädigung, wenn ihre Mitarbeitenden ausfallen.
1: In der Zentrale des Deutschen Fußballbundes in Frankfurt am Main hat es heute Durchsuchungen des Landeskriminalamts Nordrhein-Westfalen gegeben. Hintergrund sind mögliche Verfehlungen rund um die Fußball-EM 2024, die in Deutschland ausgetragen wurde. Mehr dazu von Marcel Stober.
2: Es geht um Hoteleinladungen und tausende Tickets für Spiele der EM 2024. Diese sollen Mitarbeitern von Stadtverwaltungen illegal zum Vorzugspreis angeboten worden sein. Zuerst wurde deswegen gegen einen ehemaligen Mitarbeiter der Stadt Gelsenkirchen ermittelt. Er soll ein Halbfinale besucht und einen Vorteil von 2.400 Euro erlangt haben. Mittlerweile gibt es aber den Verdacht, dass solche Vergünstigungen strukturell an die Austragungsstädte verteilt wurden. Die Ermittlungskommission untersucht deshalb nun diverse Stadtverwaltungen der damaligen Gastgeber, zu denen auch Hamburg gehört, mehrere Unternehmen und eben die DFB-Zentrale in Frankfurt, den damaligen Sitz der Euro 2024 GmbH.
3: Es ist 15.05 Uhr in der Einzelle Nord. Das Wetter für uns in Schleswig-Holstein. Die Unwetterwarnung wurde aufgehoben. Das heißt, das Schlimmste ist erstmal durch. Und der Nachmittag sieht allgemein zwar noch ungemütlich aus, aber wechselhafter. Bisschen Sonne sehen wir am meisten auf den nordfriesischen Inseln. Ansonsten eben auch immer noch mal Regen dabei und auch mal kräftige Schauer. Der Höchstwert 24 Grad heute. Und der Wettertrend morgen Richtung Lauenburg die meiste Sonne. Von der Westküste kommt der Regen rein. Dazu maximal 24 Grad wieder. Und Freitag, da gehen wir in den Sinkflug auf dem Thermometer, nämlich bis zu 21 Grad dann nur noch und wechselhaft mit einzelnen Schauern.
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3: 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Auf der A1 Bremen Richtung Lübeck zwischen Maschener Kreuz und Billstedt stockt es 3 Kilometer. Auf der A7 Flensburg Richtung Süden zwischen Schleswig-Jagel und Rader-Hochbrücke 4 Kilometer stockend. A7 Flensburg Richtung Süden nochmal zwischen Schnelsen und Bahrenfeld 4 Kilometer stockend. Dann A7 Richtung Flensburg zwischen Heimfeld und dem Elbtunnel 3 Kilometer stockend. Die B75 Travemünde-Hamburg, die ist zwischen Bargfeld-Stegen und Elersberg weiterhin gesperrt. Das sind noch bis einschließlich morgen wegen der Baumfällarbeiten dort. Eine Umleitung ist eingerichtet. Dann Neumünster. Der Verlauf Lindenstraße, Wittorfer Straße ist weiterhin zwischen Fehmarnstraße und Holzartenring wegen des Feuerwehreinsatzes in beiden Richtungen gesperrt und brennt hier immer noch eine Lagerhalle. Alles dazu natürlich auch bei uns auf unserer NDR Schleswig-Holstein-App. Auch Bilder von den sehr imposanten Rauchwolken da. An der Elbfähre Glückstadt-Wischhafen beträgt die Wartezeit ab Wischhafen bis zu 1,5 Stunden und ab Glückstadt 2,5 Stunden jetzt schon mittlerweile. Da muss man sagen, Wartezeit fühlt sich vielleicht doch noch mal anders an, wenn man weiß, warum. Deswegen spreche ich gleich mit dem Geschäftsführer der Elbfähre, wie diese langen Wartezeiten eigentlich momentan zustande kommen. Das um 3:15 hier bei uns. Vorher gibt's noch die Blitzer für Sie auf der B76 Richtung Kiel in der Ausfahrt Elmschenhagen, Kiel-Kronshagener Wegstadt auswärts Höhe der Veloroute und Norderstedt-Ulzburger Straße beim Bowling Center. Gute Fahrt, da wo's geht.
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3: Und auch das passt irgendwie zum Thema Fähre. I'm still standing und warting mit Elton John jetzt bei uns.
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0: In der 1 Welle Nord hören Sie, während Sie vermutlich wieder warten. Denn der Dauerbrenner der Verkehrsmeldungen, der klingt auch heute wieder so. Wartezeiten an der Elbfähre Glückstadt-Wischhafen. Jetzt in diesem Moment sind es ab Wischhafen 1,5 Stunden und ab Glückstadt 2,5 Stunden. Und die Sommerferienreisewelle, die hat noch gar nicht richtig angefangen. Warum diese langen Wartezeiten überhaupt da sind, wollten wir wissen. Und wie immer gehen wir da von NDR 1 Welle Nord direkt an die Quelle. In diesem Fall habe ich mit dem Geschäftsführer der Elbfähre gesprochen, Tim Kunstmann, ahoi und moin.
1: Moin, ich grüße Sie, hallo.
0: Warum kommen jetzt diese vermehrten langen Wartezeiten zustande? Teils ja bis zu 3 Stunden sogar.
1: Das eine Thema ist die Verschlickung der Elbe, die in den letzten Jahren noch mal signifikant zugenommen hat, die einfach dazu führt, wenn wir zu den Stoßzeiten Niedrigwasser haben, können wir die Fähren zum Teil nicht voll beladen oder müssen sie anders stauen, etc. Und dadurch können wir nicht das komplette Volumen oder die gesamte Kapazität der Fähre nutzen. Und dieses Niedrigwasser führt auch dazu, dass zum Teil Elbfähren auf der Hauptfahrrinne der Elbe warten müssen, bis die andere Elbfähre aus der Süderelbe in Wischhafen rausgefahren ist. Es war früher noch so, dass quasi die Fähren sich dort kreuzen konnten. Dadurch hat man signifikant Zeit gewonnen. Und das ist heute bei Niedrigwasser nicht mehr das Thema. So dass zum Teil bei Niedrigwasser die Überfahrten einfach 5 bis 10 Minuten länger dauern.
0: Können Sie denn sagen, ab wie viel Länge an Wartezeit würden Sie den Autofahrenden empfehlen, nutzt mal lieber den Elbtunnel in diesem Fall und die Elbfähre macht jetzt hier keinen Sinn mehr?
1: Da kann ich keine pauschale Antwort zu geben, um ehrlich zu sein. Würde ich gerne. Eine Grundempfehlung ist, jetzt im Sommer auf die Tagesrandzeiten zu gehen. Also sprich vor 10 Uhr oder nach 16, 17 Uhr merken wir, wie schlagartig die Nachfrage nach unten geht. Und wenn es um 15 Uhr noch 2 Stunden Wartezeit sind, kann es sein, dass es um 16 oder 16.30 Uhr zum Teil nur noch eine halbe Stunde Wartezeit ist oder gar keine Wartezeit mehr. Und was wir aktuell auch vermehrt wahrnehmen, dass sich das Reiseverhalten der Menschen im Norden einfach verändert hat. Sonst war immer so ein Klassiker, im Sommer der Samstag oder der Sonntag sind starke Tage. Es ist mal ein Dienstag der stärkste Tag in der Woche, dann ist es der Donnerstag, dann ist es doch wieder der Samstag. Also es hat sich einfach komplett anders verlagert. Was meine grundsätzliche Empfehlung an alle ist, dass wir bei uns auf der Webseite der Elbfähre immer die aktuellen Wartezeiten angeben.
0: Herr Kunstmann, vielen Dank für diesen Einblick. Vielleicht konnten wir damit ein bisschen mehr Verständnis schaffen. Und vielen lieben Dank, dass Sie uns den Einblick gegeben haben.
1: Ich danke Ihnen auch und wünsche allen einen schönen Tag.
0: Und wir enden hier nochmal mit einer Verkehrsmeldung, die gerade reingekommen ist. Vorsicht auf der A25, Geesthacht Richtung Hamburg, Höhe Nettelnburg liegen Gegenstände. Vorsicht Gegenstände, Höhe Nettelnburg auf der A25 Richtung Hamburg.

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0: drehen jetzt hier voll auf 15:30, nämlich Sport. Das Sportupdate heute mit Samir Schauki an meiner Seite. Moin, mein Lieber.
1: Moin, Maja.
0: Und auch heute müssen wir reden über das WM aus der DFB-11. Der Nationaltrainer Julian Nagelsmann, der ist heute am Flughafen München gelandet. Und wie das so lief, das kannst du uns jetzt mal erzählen.
1: Ja, also Petrus scheint auf jeden Fall ein Fan der DFB-11 zu sein, denn es hat geschüttet wie aus Eimern, als Nagelsmann mit seiner Frau und Mutter durch einen Hinterausgang den Airport verließ. Vorne hatten nämlich etliche Journalisten gewartet und auf die hat er wohl einfach keine Lust. Kleine Überraschung. Fans waren übrigens keine da. Also es war jetzt nicht so, dass die Leute sich auf ihn gefreut haben. Nein, war nicht so. Und das, obwohl im gleichen Flugzeug sogar noch die Bayern-Profis Alexander Pavlovic und Jamal Musiala waren. Und nur Pavlovic ging vorne raus. Also Musiala hat auch den Hinterausgang benutzt. Und ein Statement gab es von keinem, auch nicht vom, ich sag mal, noch Bundestrainer.
0: Okay, Stillhuter See. Anders dagegen Ronald Koeman, der Nationaltrainer der Niederlande. Da war es anders.
1: Genau, der hat Stil bewiesen und seinen Rücktritt erklärt mit einem, für mich, finde ich, tollen Satz. Nämlich, er hat gesagt, ich habe mich entschieden, mehr Zeit mit meiner Frau, meinen Kindern und Enkelkindern zu verbringen. So. Und ich finde, das ist doch eine wahnsinnig sympathische Nummer.
0: Das ist halb voll.
1: Ja, genau. Aber gut, also Enkelkinder hat Nagelsmann meines Wissens noch nicht und er ist auch noch nicht 63 wie Koeman. Und ob Koeman wie Nagelsmann laut diversen Medienberichten auch noch 7 Millionen in den kommenden 2 Jahren jeweils verdienen würde, man weiß es nicht. Trotzdem fand ich es schön, dass jemand freiwillig geht, weil man merkt, er hat als Trainer vielleicht so, ich sag's mal neutral, nicht das Optimum aus der Mannschaft herausgeholt. Und es hat dann aber auch wieder gezeigt, was die WM für ein Jobkiller ist. Nämlich neben Koeman sind noch 5 Trainer ihren Job losgeworden. Und ich sag dir jetzt die Namen und du sagst mir die Nationen dazu.
0: Samir.
1: Wir fangen mit was Leichtem an.
0: Ich möchte mal ganz kurz vorwegschießen, dass ich nie behauptet habe, dass ich hier Profi bin in sowas. Ne? Deswegen, ja, also ich rate
1: das
0: einfach.
1: Das haben wir auch nie, genau. Alles okay. Gut. Wir fangen mit was Leichtem an. Myung Bo Hong.
0: Südkorea?
1: Richtig.
0: Ehrlich?
1: Ja.
0: Oh.
1: Ja, aber das ist, glaube ich, auch machbar. Also es klingt halt nicht japanisch.
0: Ich war da.
1: Miroslav Kubek.
0: Uruguay?
1: Nein, Tschechien. Nah dran, geografisch. Steve Clark.
0: Schottland?
1: Richtig. Und jetzt fehlt noch einer.
0: Muss ja überlegen, wer schon raus ist.
1: Den werde ich furchtbar aussprechen. Sebastian Bethace.
0: Bethace. Oh, was Spanisches. Wer ist denn da schon raus? Argentinien oder?
1: Die sind noch drin.
0: Sind noch drin, Entschuldigung, die waren auch noch drin.
1: Ich sag mal, letztes Gruppenspiel, also da hat er uns noch.
0: Curaçao?
1: Letztes Gruppenspiel.
0: Nein, hör auf jetzt.
1: Ecuador.
0: Das doch einfach, Dankeschön. Mein Gott, es ist ja wirklich die Scham vorweg. Wissen Sie, es ist wie eine Prüfungssituation. Das konnte ich noch nie. Es ist schrecklich und Sami macht das immer mit mir. Nur mal so für den Hintergrund für Sie. Komm, wir bleiben bei der WM. Schauen auf die Spiele des heutigen Tages. Was kommt?
1: Machen wir es kurz. Um 18 Uhr spielt England gegen die Demokratische Republik Kongo oder wie ich heute gehört habe, Dr. Kongo. Fand ich ganz witzig. Das Spiel sehen wir alle live im Ersten, wo dann auch ab 22 Uhr Belgien gegen den Senegal spielt. Und ab 2 Uhr nachts spielt dann Gastgeber USA gegen Bosnien-Herzegowina. Das Spiel können wir live hören in der ARD Soundsapp. Also wenn man Schlafprobleme hat, zack, einfach anmachen.
0: Das machen wir. Und dann wechseln wir kurz die Sportart. Dann wechselt nämlich ein deutscher Nationalspieler zu Paris Saint-Germain.
1: Und bevor jetzt alle kurz skeptisch werden, wer denn? Wir reden vom Handball. Da wird ab kommender Saison, also 2027, Renas Uschins vom TSV Hannover Burgdorf zu Paris Saint-Germain wechseln. Gemunkelt wurde das schon länger, aber jetzt ist raus, dass er da einen 2-Jahres-Vertrag unterzeichnet hat.
0: Ja, das wird sich am Handball nicht unterschreiben, die Spieler schon mal mehr als ein Jahr vor Vertragsende neue Verträge.
1: Ja.
0: Für dich gibt's keine Ablöse, nur mehr Sport ab 17.30 Uhr, die nächsten Sportmeldungen bei uns und mehr Sport auch immer unter ndr.de/sh. Jetzt kommen wir mal zum Wetter, das machen wir mit unserem Wetterexperten Kent Heinemann.
2: In Südholstein und Hamburg sind am Abend noch einzelne Schauer oder Gewitter zu erwarten, die zur Nacht hin weiter nachlassen und abziehen. In der Nacht lockert die Bewölkung größer auf und es kann hier und da Nebel geben, bei Tiefstwerten zwischen 13 und 12 Grad. Am Donnerstag zieht eine Kaltfront von West nach Ost über uns hinweg, wobei zuvor und danach noch Auflockerungen mit Sonnenschein dabei sind. Dabei frischt der Wind zum Teil stürmisch auf, bei maximal 23 bis 24 Grad.
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0: 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Auf der A1 Richtung Lübeck zwischen Maschener Kreuz und Bill steht 3 Kilometer stockend. A7 Flensburg Richtung Hamburg zwischen Schleswig-Jagel und Rader Hochbrücke 4 Kilometer stockend. Dann A7 Flensburg Richtung Süden zwischen Schnelsen und Bahrenfeld 4 Kilometer. A7 Hannover Richtung Flensburg zwischen Heimfeld und dem Elbtunnel 4 Kilometer stockend. Die B75 Travemünde Hamburg, die ist zwischen Bargfeld-Stegen und Elersberg wegen Baumfällarbeiten gesperrt in beiden Richtungen und das noch bis morgen. geworden. Neumünster, der Verlauf Lindenstraße, Wittorfer Straße weiterhin wegen des Feuerwehreinsatzes bei der brennenden Lagerhalle dicht zwischen Fehmarnstraße und Holsatenring. Und an der Elbfähre Glückstadt Beschafen haben sie Wartezeiten ab Beschafen bis zu 1,5 Stunden, ab Glückstadt 2,5 Stunden. Das haben sie ja jetzt bei uns gehört, woran das immer liegt, dass da eben die Fähre nicht voll besetzt werden können durch den Schlick in der Elbe und deswegen da höhere Wartezeiten sind unter anderem. Außerdem haben wir noch Blitzer für Sie. Vielen Dank fürs Melden über unsere NDR Schleswig-Holstein App. Und geblitzt wird unter anderem auf der B76 Richtung Kiel in der Ausfahrt Elmschenhagen, Kiel-Kronzhagener Weg stadtauswärts oder Veloroute und Norderstedt-Ulzburger Straße beim Bowling Center. Gute Fahrt da, wo es geht.
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0: Und jetzt reisen wir mit Ihnen nach Memphis zu Elvis mit Mark Cohn. Das alles jetzt auf NDR 1 Welle Nord. Und nochmal mein Tipp, da immer die ADAC-Karte mitnehmen, falls Sie Elvis mal besuchen wollen in dem Haus. Gibt Rabatt beim Eintritt.

0: Shadow on the Wall und Wolken in der Luft. Man muss ja sagen, diese brennende Lagerhalle in Neumünster, die beschäftigt uns ja schon seit gestern Morgen. So lange brennt es da schon, auch aktuell immer noch in Neumünster. Der Verlauf Lindenstraße, Wittorfer Straße, bei der Fehmarnstraße gesperrt deswegen. Aber die Sperrung alleine ist gar nicht nur das einzige Problem, sondern es gibt noch viel größere. Der vielleicht größte Feuerwehreinsatz hier bei uns in Schleswig-Holstein. Seit 20 Jahren ist es nämlich. Und mittlerweile ist das Feuer immerhin unter Kontrolle und Anwohner dürfen noch endlich wieder Fenster und Türen öffnen.
1: Zwischendurch immer mal probiert, kann ich doch noch mal lüften, also hinten Balkontür auf, aber es ging gar nichts. Es war echt, hat richtig doll gestunken. Und dann ist meine Wohnung natürlich auch noch so warm, ne, von den ganzen Tagen, wenn man lüften und man kann nicht lüften.
2: Also ich war gestern auf dem Weg in die Stadt, mir fiel da schon aus ein Feld oben auf eine riesengroße schwarze Wolke. Überall flogen kleine Teilchen rum. Gott sei Dank haben sie jetzt das letzte Update ja auch gegeben, dass das Feuer unter Kontrolle ist. Es ist zwar noch nicht aus, aber sie haben es gut im Griff. Und das freut mich auf jeden Fall. Und einen riesigen Dank natürlich an alle Einsatzkräfte, die vor Ort sind.
0: Damit das größte Problem ist eben an dieser Lagerhalle das, was darin gelagert wurde. Das waren nämlich Akkus, das waren E-Scooter. Und das ist natürlich eine ganz andere Geschichte, wenn das in der Luft ist und brennt, als bei anderen Teilen. Hinzu kam dann noch, dass die Feuerwehr davor warnt, dass da asbesthaltige Bauteile von dieser Lagerhalle umherfliegen können. Und zwar ziemlich weiträumig umherfliegen können. Also wenn Sie irgendwas irgendwo sehen, nicht anfassen, nur mit Einmalhandschuhen und dann alles ab in den Restmüll. Sie sehen Bilder und Videos von dem Feuer und auch von dieser Rauchwolke in Ihrer NDR Schleswig-Holstein-App und natürlich auch heute Abend um 7:30 in Ihrem Schleswig-Holstein-Magazin bei uns im NDR Fernsehen.

0: NDR 1, Welle Nord um 16 Uhr. Die Feuerwehr ist weiter bei einem brennenden Lagerhallenkomplex in Neumünster gefordert. Und Bildungsministerin Stehnke zieht nach einem Jahr Handyverbot in den Schulen eine positive Bilanz. Zweite Themen in den Nachrichten um 16 Uhr mit Peter Vorbeck.
1: Moin.
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1: In diesen Tagen geht das erste Schuljahr in Schleswig-Holstein zu Ende, in dem Handys an den Schulen weitgehend verboten sind. Schleswig-Holsteins Bildungsministerin Stehnke zeigte sich mit der Umsetzung zufrieden. Auch an den Schulen und bei den Schülern selbst fällt die Bilanz überwiegend positiv aus. Uwe Jahn dazu.
3: Wo früher Schülerinnen und Schüler mit dem Handy in der Hand auf dem Pausenhof standen, wird heute gespielt. So fasst Carsten Jonas, Schulleiter der Hebbelschule in Kiel, seine Bilanz zu einem Jahr Handyverbot zusammen. Obwohl für Oberstufenschüler Lockerungen und Ausnahmen möglich sind, ist eine Verschärfung des geltenden Erlasses seiner Meinung nach nicht notwendig. Landesschülersprecher Eschel Ewert wünscht sich, dass vor allem zwei Bereiche noch einmal genauer angesehen werden. Wo genau die höheren Jahrgänge in den Schulen ihre Handys benutzen können, und für die jüngeren Schüler müsste überprüft werden, ob nicht doch Nutzungszeiten eingeräumt werden.
1: Die geplante Krankenhausreform wird die Kliniklandschaft in Schleswig-Holstein verändern. Gesundheitsministerin von der Degen sagte heute bei der Vorstellung eines Zwischenstandes, Ziel sei es, die Versorgung im Land gezielter zu organisieren. Zurzeit werden die Anträge der Kliniken, welche Leistung sie anbieten wollen, vom medizinischen Dienst geprüft. Stefan Böhnke berichtet.
4: Welche Kliniken künftig welche Leistungen im Land anbieten dürfen, soll endgültig bis Ende des Jahres feststehen. Gesundheitsministerin Kerstin von der Degen betonte, die Grund- und Notfallversorgung müsse überall in Schleswig-Holstein gesichert bleiben. Bei planbaren Spezialeingriffen, etwa einem künstlichen Kniegelenk, könnten Patienten künftig aber längere Wege haben. Dazu seien sie aber bereit, wie Patientendaten zeigten, meint die Ministerin. Schwierige Entscheidungen erwartet sie vor allem regional, etwa im Raum Kiel und Neumünster. Dort sei die Versorgung sehr gut, teilweise gäbe es sogar ein Überangebot. In solchen Fällen müsse das Land gemeinsam mit den Kliniken entscheiden, wer welche Leistungen übernimmt. Patrick Raimund von der Krankenhausgesellschaft sagte, es sei wichtig, dass die Krankenhäuser jetzt grob wüssten, wo die Reise hingehe. Die Reform sei grundsätzlich notwendig.
1: Im Kanzleramt sind am Nachmittag die Spitzen der Koalitionsparteien zusammengekommen, um sich auf zentrale Reformprojekte zu einigen. Bundeskanzler Friedrich Merz zeigte sich vor Beginn der Beratungen zuversichtlich.
5: Meine Erwartung ist, dass wir wirklich einen großen Sprung nach vorn machen in der Modernisierung unseres Landes, dass wir auch das Thema Wettbewerbsfähigkeit prioritär im Blick haben und dass wir alles tun, damit private Haushalte konsumieren können, aber auch die Industrie investieren kann. Das wird übrigens nicht der letzte Koalitionsausschuss sein. Wir werden auch im Laufe der Wahlperiode immer wieder auch weitere

0: Erklärte der Geschäftsführer des Landesfeuerwehrverbandes Volker Arp im Interview mit NDR Schleswig-Holstein.
1: An dem Akku selber ist es ja so, dass ein Akku aus mehreren kleinen Batterien besteht. Da drinnen sind mehrere Batterien nebeneinander verlötet. Und wenn jetzt große Hitze auf diese Akkus draufkommt, dann neigen die dazu, sich aufzublähen und innen drin dann ein Gas zu entwickeln, was sehr aggressiv, also giftig, aber auch sehr brennbar und explosiv ist. Und dieses Gas führt dazu, dass der so heiß wird, dass es am Ende eine Kettenreaktion gibt. Und diese Kettenreaktion findet natürlich bei so einem Feuer wie Neumünster jetzt im Großen statt.
0: Wie Arp weiter sagte, werden zum Teil ätzende und säurehaltige Gase freigesetzt. Deshalb gelte auch weiterhin eine Warnung für die Bevölkerung in der Nähe des Brandortes in der Frangelstraße in Neumünster. Die Brandursache ist nach Angaben der Polizei weiter unklar.
2: Es ist 16.04 Uhr in der einzelnen Ort. Das Wetter für uns in Schleswig-Holstein. Und es beginnt mit einer Unwetterwarnung, einer neuen vom Deutschen Wetterdienst. In Schleswig-Holstein, südlich des Kanals, da treten örtlich schwere Gewitter mit heftigem Starkregen, Sturmböen und Hagel auf. Der Nachmittag insgesamt also ungemütlich bei Temperaturen von bis zu 24 Grad. Dann ein bisschen Sonnenschein möglich, am ehesten auf den nordfriesischen Inseln. Der Wettertrend, morgen gibt es dann die meiste Sonne in Richtung Kreisherzogtum Lauenburg. Von der Westküste Dithmarschen kommt der Regen rein, dazu maximal 24 Grad. Am Freitag wird es wechselhaft mit einzelnen Schauern und noch ein Stückchen kühler, 19 bis 21 Grad dann maximal.
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2: 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Vorsicht auf der A23 Richtung Heide. Bei Horst Elmshorn liegen Gegenstände. Vorsicht auf der A215 Neumünster Richtung Kiel. Zwischen Kreuz Kiel West und Kiel Mitte ist ein Liegenbleiber. A1 Bremen Richtung Lübeck. Zwischen Maschner Kreuz und Billstedt stockt es 3 Kilometer. A7 Flensburg Richtung Hamburg. Zwischen Schleswig-Jagel und Rader Hochbrücke 3 Kilometer stockend. A7 Flensburg Richtung Süden. Zwischen Schnelsen und Bahrenfeld 4 Kilometer stockend. Eine gute halbe Stunde dauert es länger. A7 Richtung Flensburg zwischen Heimfeld und dem Elbtunnel 4 Kilometer stockend. Die B75 Travemünde-Hamburg ist zwischen Bargfeld-Stegen und Elersberg wegen Baumfellarbeiten bis einschließlich morgen in beiden Richtungen gesperrt. Eine Umleitung ist eingerichtet. Neumünster der Verlauf Lindenstraße-Wittorfer Straße ist zwischen Fehmarnstraße und Holzartenring wegen eben diesem Feuerwehreinsatz in der Halle, über die wir gerade bei uns in den Nachrichten gesprochen haben, in beiden Richtungen gesperrt. An der Elbfähre Glückstadt-Wischhafen haben wir eine Wartezeit ab Wischhafen von bis zu 1,5 Stunden und ab Glückstadt sind es 2,5 Stunden tatsächlich. Und dann die A23 Heide Richtung Hamburg, die ist zwischen Hanerau, Hademarsch und Schenefeld nach einem Unfall gesperrt. Die Umleitung führt über die U110. Für Ihre Verkehrsinfos immer gerne melden über unsere NDR Schleswig-Holstein App. Da haben wir auch Blitzer von Ihnen bekommen, und zwar auf der B76 Richtung Kiel in der Ausfahrt Elmschenhagen, Kiel-Grunzhagener Weg statt auswärts bei der Veloroute und Norderstedt-Ulzburger Straße, auf der Ulzburger, wie man so schön sagt, auf der Ecke beim Bowling Center, da weiß man, wo das ist. Und wir wünschen Ihnen eine gute Fahrt da, wo es geht.
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2: Moin, wir haben eine Meldung bekommen, betrifft die Elbfähre Glückstadt-Wischhafen.
4: Die längeren Wartezeiten, die liegen auch teilweise daran, dass die Urlauber und Lkw-Fahrer und Pkw-Fahrer einfach viel zu viel Platz zu ihrem Vordermann lassen. Wenn die mal ein bisschen enger zusammenfahren würden, zack, wird eine Viertelstunde weniger Wartezeit gemeldet. Aber lieber mit der Fährverbindung Glückstadt-Wischhafen fahren als durch Hamburg und durch den Elbtunnel. Und weil an der Fähre kann man gemütlich ein Fischbrötchen essen, Käffchen trinken und einfach mal den Sommer genießen.
2: Sehr schön. Das hat uns Hans gemeldet. Einer unserer NDR1 für den Nordhörer, kam eine Sprachnachricht über unseren Messenger. Lieben Dank, Hans. Vor allem gefällt mir am allerbesten eigentlich an dir, dass du nochmal so einen positiven Dreh hinten rausgefunden hast. Also erstmal einmal die falsche Berechnung, einfach wegen dieser ganzen langen und großen Lücken. Und dann noch die positive Möglichkeit, sich doch nochmal mit Snacken zu beschäftigen. Ich danke dir, Hans.

0: Lost Frequencies bei Ihnen auf Arbeit gehört mit NDR 1 Welle Nord, aber bis übermorgen privat bitte nur noch Max Giesinger auf Repeat. Wir brauchen Sie textsicher.
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0: Moin, Mandy und Horst hier bei NDR 1 Welle Nord. Und Mandy hat heute in ihrem Wetterbericht mal wieder ein sehr schönes neues Wort erfunden.
1: Da ist auch schon Sonne unterwegs, zum Beispiel in St. Peter-Ording oder an der nördlichsten Küstenzipfelstrecke in Nordfriesland.
0: Ich wünsche mir so ein Straßenschild. Nördlichste Küstenzipfelstrecke. Das wäre bestimmt ein schönes Fotomotiv. Ja.
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0: Christa Berg auf NDR 1 Welle Nord. Immer so eine harmonische Melodie von ihm. Und jetzt um 16.31 Uhr geht's in die informative Richtung. Direkt für Sie.
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2: Aus dem Studio Norda steht Angelina Tschirci. Moin. Nach einem Frontalzusammenstoß auf der L82 gestern am frühen Abend in Delingsdorf wurde ein 18-Jähriger schwer verletzt. Wie die Polizei heute mitteilte, soll er auf der Lübecker Straße in Richtung Bagdeheide unterwegs gewesen sein. Als er einen Bus überholen wollte, kam er demnach aus noch ungeklärter Ursache von der Fahrbahn ab und geriet in den Gegenverkehr. Dabei prallte er frontal gegen ein entgegenkommendes Auto. Dessen Fahrerin, eine 36-jährige Frau, blieb hingegen unverletzt. Weil die Polizei bei dem jungen Mann vor Ort eine körperliche Einschränkung feststellte, wird jetzt gegen ihn wegen des Verdachts der Straßenverkehrsgefährdung ermittelt. So etwas fürchtet wohl jeder Hausbesitzer. Eine Frau in Kummerfeld im Kreis Pinneberg stand gestern Nachmittag in ihrem Hausflur plötzlich einem Einbrecher gegenüber. Wie die Polizei heute mitteilte, drang der unbekannte Täter über die Terrassentür ins Einfamilienhaus in der Straße Bornbark ein. Im Flur begegnete er plötzlich der Bewohnerin. Als ihn diese ansprach, gab er an, sich verlaufen zu haben. Daraufhin flüchtete er, so die Polizei. Ob der Einbrecher vor dem Zusammentreffen etwas gestohlen hat, ist noch nicht geklärt. Nun sucht die Polizei Zeugen, die den Vorfall oder etwas Verdächtiges beobachtet haben. Wer in Elmshorn oder Umgebung wohnt und Kontakt oder Austausch sucht, der kann ab heute auf eine neue Online-Plattform zurückgreifen. Die Bürgerstiftung Elmshorn startet das kostenlose Serviceportal gegen Einsamkeit unter dem Namen Together Map. Darauf zu finden ist eine digitale Karte mit Vereinen und Institutionen aus Elmshorn, die zum Beispiel Kurse anbieten oder Ehrenamtliche suchen. Solche Orte kann man dann anklicken und erhält Informationen zu den jeweiligen Angeboten. Für die Umsetzung des Projekts hat der Bürgerverein 16.000 Euro aus der NDR-Aktion Hand in Hand für Norddeutschland im Jahr 2025 erhalten. Damit konnten 90% der Kosten gedeckt werden.
0: Es ist 16.33 Uhr.
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0: Und jetzt gibt's das Wetter mit unserem Wetterexperten Kent Heinemann für Schleswig-Holstein.
3: In Südholstein und Hamburg sind am Abend noch einzelne Schauer oder Gewitter zu erwarten, die zur Nacht hin weiter nachlassen und abziehen. In der Nacht lockert die Bewölkung größer auf und es kann hier und da Nebel geben, bei Tiefstwerten zwischen 13 und 12 Grad. Am Donnerstag zieht eine Kaltfront von West nach Ost über uns hinweg, wobei zuvor und danach noch Auflockerungen mit Sonnenschein dabei sind. Dabei frischt der Wind zum Teil stürmisch auf, bei maximal 23 bis 24 Grad.
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0: 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Auf der A1 Bremen Richtung Lübeck zwischen Maschener Kreuz und Spill steht 3 Kilometer stockend. A7 Flensburg Richtung Süden zwischen Schnelsen und Bahrenfeld 6 Kilometer stockend. Eine gute halbe Stunde brauchen Sie länger. A7 Richtung Flensburg zwischen Heimfeld und Elbtunnel 6 Kilometer Stau. Die B75 ist zwischen Bargfeld-Stegen und Elersberg wegen Baumfellarbeiten bis einschließlich morgen in beiden Richtungen gesperrt. Eine Umleitung ist eingerichtet. Für mich immer schön, so die Ecke zu lesen, weil Elersberg zum Beispiel mal Zeitung ausgetragen. Weiß ich noch, hatte ich so Lieblingshäuser und so. Muss ich mal sofort dran denken. Neumünster, der Verlauf Lindenstraße, Wittorfer Straße ja weiter wegen des Ausnahmefeuers von der Lagerhalle mit den Akkus und E-Scootern gesperrt. Also zwischen Fehmarnstraße und Holsatenring. Alle Infos dazu auch bei uns zu finden in unserer NDR Schleswig-Holstein-App. Und an der Elbfähre Glückstadt-Wischhafen beträgt die Wartezeit ab Wischhafen bis zu 1,5 Stunden und ab Glückstadt 2,5 Stunden. Für Ihre Verkehrsinfos melden Sie sich gerne über unsere NDR Schleswig-Holstein-App. Und da haben wir folgende Blitzer von Ihnen bekommen. Erstmal das Geräusch. Das Geräusch darf nicht fehlen. Hier ist der Blitzer. B76 Richtung Kiel in der Ausfahrt Elmschenhagen. Dann Norderstedt, Ulzburger Straße beim Bowling Center. Und zwischen St. Michaelisdonn und Brickeln wird auf der Burger Straße geblitzt. Vielen Dank an Henning. Der hat Bescheid gesagt über unsere NDR Schleswig-Holstein-App. Gute Fahrt wünschen wir.
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0: Ja, Bildungsmusik, könnten wir sagen. Professor Doktor fängt an, PhD, I won't let you down. Und danach haben wir Sport mit den Sportfreunden Stiller und ein Kompliment.
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0: NR1 Welle Nord hören Sie an diesem Mittwoch. Bergfest bei uns. Die Schüler freuen sich. Nur noch 2 Tage, dann geht's ab in die Ferien. Und wie es weitergeht in der Schule, das sagt Ihnen Julian Kraftzig.
1: Ja, hallo Maja. Die Bundesbildungsministerin, die will ja ein einheitliches Verbot durchsetzen, bundesweit auch. Soll sogar im Schulgesetz verankert werden, nämlich Handyverbot an Schulen Klasse 1 bis 9.
0: Ja, gibt es denn dieses Handyhotel wieder für alle oder wie wird das laufen?
1: Ja, genau, das ist auch interessant, dass man die abgibt. Genau. Und in Schleswig-Holstein, wir sind ja quasi fast Vorreiter, weil seit einem Jahr wird das ja auch an vielen Schulen durchgesetzt, unter anderem auch an der Kieler Hebbelschule. Und da haben wir uns mal schlau gemacht, wie das denn so ist ohne Handy, wie die Kinder damit klarkommen, was die vielleicht für Erfahrungen gesammelt haben, was man da auch dann umsetzen könnte bundesweit. Interessante Bilder. Ich könnte es mir nicht vorstellen, glaube ich, Handyverbot als Erwachsener wäre schon bitter, oder?
0: Ich weiß es gar nicht, ehrlich gesagt, ob ich das so schlimm finden würde. Ich finde auch mal so ein bisschen handyfrei. Ich detoxe ja auch ganz gerne mal mit Handy.
1: Also so 3 Minuten?
0: Nee, dass ich wirklich im letzten Dänemark-Urlaub habe ich gesagt zu meinem Mann, ich schließe das hier ab. Ich möchte das Handy den ganzen Tag nicht sehen. Habe nur morgens einmal drauf geguckt und abends einmal, ob alles noch in Ordnung ist, ob noch alles steht. Und dann habe ich nur Bücher gelesen, mich auf die Kinder konzentriert. Und
1: herrlich.
0: Das war herrlich. Und
1: das Urlaub,
0: bin
1: ne?
0: ich mir gar nicht so sicher, ob das nicht wirklich auch den Kindern helfen würde, also sich zu entspannen. Aber wir werden sehen, ob die dann einfach wieder anfangen, Zettelchen zu schreiben.
1: Ja, genau. Das war auch eine schöne Zeit.
0: Im Schleswig-Holstein Magazin heute um 19.30 Uhr.
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0: schöner Song von Cliff Richard. Der bringt sich ja mal schön in den Feierabend. Dazu gibt es noch mal einen Überblick. Nach den Nachrichten hören Sie erstmal eine Unwetterwarnung. Und in den Nachrichten geht es unter anderem um dieses Thema. Ein Jahr weitgehendes Handyverbot an den Schulen im Land. Und keiner findet es richtig doof. Mehr dazu jetzt in den Nachrichten um 17 Uhr mit Peter Vorbeck.
1: Moin.
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1: In diesen Tagen geht das erste Schuljahr in Schleswig-Holstein zu Ende, in dem Handys an Schulen weitgehend verboten sind. Das betrifft vor allem Schüler der unteren und mittleren Klassen. Für Oberstufenjahrgänge sind Ausnahmen möglich. Uwe Jahn, wie fällt denn nun die Bilanz nach einem Jahr aus?
3: Also erstaunlich positiv. Bildungsministerin Dorit Stenke berichtet von überwiegend guten Rückmeldungen, weil die Schulen jetzt die Handynutzung einschränken können und praktisch eine Handhabe haben. In Gesprächen mit Schülern und Lehrern haben wir erlebt, dass im Großen und Ganzen eigentlich alle einverstanden sind. Wir waren an der Hebbeschule in Kiel heute und da bleibt in den unteren Klassen das Handy aus und in der Tasche. Und uns haben die Schüler erzählt, dass wenn trotzdem mal jemand kurz seine Nachrichten checkt, das eigentlich nicht unbedingt ein Beinbruch ist, wenn sich sonst alle daran halten. Der Landesschülersprecher fordert trotzdem eine Überprüfung. Zumindest sollte man nachsehen, wo genau die höheren Jahrgänge in den Schulen ihre Handys benutzen können. Und ob man für die Jüngeren nicht wenigstens kleine Zeitfenster einrichtet, in denen sie auch ans Handy dürfen.
1: Bundeskanzler Merz ist zuversichtlich, dass das Spitzentreffen von Union und SPD heute im Kanzleramt Ergebnisse bringen wird. Ziel des Koalitionsausschusses ist es, sich auf konkrete Reformen unter anderem bei Steuern und Arbeitszeit zu einigen. Die Gespräche haben am Nachmittag begonnen. Aus Berlin, Jim Bobnik-Schass.
4: Die Spitzen von Union und SPD werden über eine ganze Reihe von Vorschlägen diskutieren, kündigt Merz an. Es soll um Bürokratieabbau gehen, um Digitalisierung, Steuern und den Arbeitsmarkt. Merz erwartet, dass die Regierung bei ihrem Treffen einen wirklich großen Sprung nach vorne macht, schränkt jedoch ein, den großen Big Bang, den wird es vorerst nicht geben. Einig sind sich Union und SPD schon darüber, dass sie die Vorschläge der Rentenkommission umsetzen wollen. Auch eine Reform des Gesundheitssystems ist bereits auf dem Weg. Offen ist, ob sich die Koalition auch auf eine größere Steuerreform einigen kann. Die soll ab kommendem Jahr die Menschen entlasten, die nicht zu den Spitzenverdienern im Land gehören. Das aber muss gegenfinanziert werden. Der Koalitionsausschuss besteht aus den Spitzen der Regierungsparteien und Fraktionen im Bundestag. Neben Kanzler und CDU-Chef Friedrich Merz sind unter anderem auch CSU-Chef Markus Söder und die SPD-Vorsitzende Bärbel Baas und Lars Klingbeil dabei.
1: Nach dem Auslaufen des Tankrabatts sind die Preise für Diesel und Benzin deutlich über 2 Euro pro Liter gestiegen. Das geht aus bundesweiten Daten des ADAC hervor. Der Club hat die Preise heute kurz vor und kurz nach 12 ausgewertet. Astrid Rolle dazu.
5: Um 11:45 kostete ein Liter E10 im bundesweiten Durchschnitt 2,15 Euro, ein Plus von 18,2 Cent. Diesel verteuerte sich um 20,4 Cent auf 2,11 Euro pro Liter. Damit fällt der Anstieg zwar etwas kleiner aus als erwartet, allerdings hatten die Preise schon gestern deutlich angezogen. Und vereinzelt wurden heute Mittag auch extreme Sprünge von mehr als 30 Cent gemeldet. Der ADAC kritisiert die Preiserhöhungen der Konzerne scharf. Nach seiner Berechnung müsste der Spritpreis eigentlich unter 2 Euro pro Liter liegen, weil der Ölpreis weltweit gesunken sei. Weiterhin gilt, dass die Tankstellen ihre Preise nur einmal am Tag um 12 Uhr erhöhen dürfen. Preissenkungen sind jederzeit möglich. Ein neuer Tankrabatt ist erst einmal nicht geplant. Der zurückliegende hat den

0: Vermögenswerte einschließlich der Personalkosten. Der Chef und Gründer des Unternehmens, Dan Cook, sagte, man plane den Standort zu einem deutschen Zentrum für saubere Batterieproduktion und industrielle Fertigung auszubauen. Dort soll auch Infrastruktur für künstliche Intelligenz angesiedelt werden. Leiten spricht von einer langfristigen Investition über mehrere Jahrzehnte.
1: Noch immer ist der Großbrand in einem Lagerhallenkomplex in Neumünster nicht gelöscht. Seit gestern Morgen brennt es in dem Gebäude. Nach Angaben der Feuerwehr sind aktuell etwa 60 Einsatzkräfte vor Ort. In der Spitze waren es 300 Helfer. Moritz Kotlin ist vor Ort.
2: Immer noch wird die Halle Stück für Stück abgerissen, damit die Einsatzkräfte an die Glutnester rankommen. Etwa die Hälfte des Komplexes ist jetzt abgerissen. Das hat mir gerade der Einsatzleiter gesagt. Bis alle Glutnester gelöscht sind, wird es wohl noch ein bisschen dauern, sagte er und geht davon aus, dass die Nachlöscharbeiten morgen früh abgeschlossen sein werden. Es raucht aber nicht mehr. Die Warnung, Fenster und Türen geschlossen zu halten, ist laut Feuerwehr auch aufgehoben. Eine Erleichterung auch für Yvonne Sieg, die in der unmittelbaren Nachbarschaft lebt.
3: In meiner Wohnung ist es warm, man kann nicht lüften, man kann nicht mit dem Hund rausgehen. Und dann denkt man, naja, giftige Stoffe in der Luft und kriegen wir davon was ab. Und ja, es war schon ziemlich heftig.
2: Nach Angaben der Feuerwehr könnte die Halle mit Asbestplatten eingedeckt gewesen sein. Die Feuerwehr lässt derzeit entsprechende Proben auswerten. Auch Schulen und Kitas in der Nähe sind deshalb heute geschlossen geblieben. Nach Angaben der Stadt werden die morgen aber wieder ganz normal öffnen.
4: Es ist 17.06 Uhr, NDR 1 Welle Nord. Das Wetter für uns in Schleswig-Holstein. Und da haben wir heute einige Wolken, die noch ein bisschen was bringen. Deswegen auch eine Unwetterwarnung vom Deutschen Wetterdienst, die noch gilt. In Schleswig-Holstein südlich des Kanals treten örtlich schwere Gewitter mit heftigem Starkregen, Sturmböen und Hagel auf. Das eben vom Deutschen Wetterdienst bis 18 Uhr gilt die erstmal. Wir sagen Bescheid, sobald das durchgezogen ist. Zwischen 18 Grad in Kaltenkirchen bei Regen und 23 Grad in Husum haben wir gerade aktuell. Und dazu gibt es eben dann nochmal einen stärkeren Wind während der Starkregenschauer und während des Hagels. Der Wettertrend morgen dann wieder friedlicher. Die meiste Sonne haben wir dann in Richtung Lauenburg zu erwarten. An der Westküste die meisten Regenschauer und vor allem die schnellsten. Von da zieht der Regen rein. 24 Grad dazu. Am Freitag werden wir nur noch 19 bis 21 Grad erreichen. Und dazu wechselhaft mit einzelnen Schauern.
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4: 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Vorsicht auf der A7 Richtung Flensburg. Zwischen Neumünster-Mitte und Neumünster-Nord ist ein LKW liegen geblieben. A1 Richtung Lübeck zwischen Maschnerkreuz und Billstedt 3 Kilometer stockend. Auf der A7 Flensburg Richtung Hamburg zwischen Schnelsen und dem Elbtunnel 6 Kilometer stockend. Eine gute halbe Stunde brauchen Sie länger. A7 Richtung Flensburg zwischen Heimfeld und dem Elbtunnel 3 Kilometer Stau. Die B75 ist zwischen Bargfeld-Stegen und Elersberg wegen Baumfällarbeiten bis einschließlich morgen noch in beiden Richtungen gesperrt. Sie werden umgeleitet. Und gerade bei uns in den Nachrichten noch mal vom Feuer in Neumünster gehört. Der Verlauf Lindenstraße, Wittorfer Straße bleibt gesperrt zwischen Fehmarnstraße und Holsatenring. Und alle Infos dazu natürlich auch weiter bei uns im Internet unter ndr.de/sh. An der Elbfähre Glückstadt-Wischhafen haben Sie eine Wartezeit ab Wischhafen bis zu 1,5 Stunden und ab Glückstadt 2,5 Stunden. Da haben wir auch mal für Sie heute nachgefragt, woran das eigentlich liegt. Unter anderem wegen der Verschlickung der Elbe. Deswegen sind einfach da die Fähren nicht parallel unterwegs teilweise oder können nur weniger Fahrzeuge mitnehmen, als eigentlich draufpassen, einfach weil Niedrigwasser ist. Also das sind unter anderem die Gründe, auch dazu mehr bei uns im Internet. Und dann haben wir natürlich auch noch ein paar Blitzer für Sie dabei und zwar auf der B76 Richtung Kiel in der Ausfahrt Elmschenhagen, Norderstedt-Ulzburger Straße beim Bowling Center und zwischen St. Michaelisdonn und Brickeln auf der Burger Straße. Für Staus und Blitzer immer gern Bescheid sagen über unseren Messenger in der App und ich wünsche eine gute Fahrt.
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4: Und wir brauchen mal noch einen kleinen Schub, damit wir gut nochmal durch die letzte Stunde bei der Arbeit kommen oder auch vielleicht jetzt nochmal den letzten Schub haben, bis wir zu Hause sind und uns dann wirklich entspannen können. Deswegen gibt es jetzt Peter Andre, Mystery.

0: 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Was bekommen Sie rituell quasi immer um diese Uhrzeit? Richtig, eine kleine feine Runde geboten hier bei uns.
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2: Es ist ja, wie es ist.
1: Und das sind Ihre Gäste. Herr Ahlers.
3: Ja, das tut ja nichts zu sagen.
1: Udo.
4: Ja, das kann's haben.
1: Und Opa Gerke.
5: Steffi, machst du mir Mettbrötchen?
2: Nee, muss ich erst schmieren. Milch und Zucker nehmt ihr selber, ne? Was gibt's Neues?
4: Du, ich werde alt.
2: Oh Mann.
5: Sagt wer?
4: Mir ist vorgestern das erste Mal, dass ich den wahren Limbo nicht hingekriegt habe und mir noch eine ältere Dame helfen musste.
2: Ja.
5: Also. Wer war die denn?
3: Franz und Lassi. Also, was war da?
4: Ja, ich wollte gestern noch schnell in den Supermarkt und eine Tüte Erdnusswürmer holen. Dann hatten sie da Mischhack in Angebot an der Fleischertheke.
2: Ah, ja.
4: Da kannst du ja auch nicht dran vorbeigehen.
3: Ja, manche können das.
5: Geh nun lass ihn mal. Mal weiter, Udo.
4: Ja, so eine deftige Hackgeschichte ohne was zu trinken ist denn ja auch nix.
2: Ja.
4: Ja, aber ohne Wagen muss man denn ja planen. So, hole ich erstmal 2 Transportpizzen.
3: Was?
4: Ja, 2 Kartons Pizza auf den linken Arm. Dann hast du schon mal eine schöne Ladefläche. Und dann hast du einen rechten noch als Greifarm.
2: Ja.
4: Ja, und auf die Pizzen kommt dann erstmal Hartware. Das heißt Sprite, Saftkartons, Haarmilch, Eier, Kartoffelpüree in Karton.
2: Ach so, Flocken, ne? Das ist ja schön leicht.
4: Ja, deswegen. Darauf dann Weichware wie Haribo-Tüte und der Hackbeutel von der Fleischtheke.
2: Mhm.
4: Und dann musst du schon allmählich beide Arme wie so ein Gabelstapler benutzen und leicht in Rücklage gehen, wie bei so einer Sackkarre.
3: Ja. Guck an.
4: So, und wenn du auf Nummer sicher gehen willst, dann baust du unterm Kinn noch so einen Querträger ein. Da eignet sich denn so eine schöne Pfeffersalami.
3: Ja, doch.
4: Ja, aber vorher klemmst du noch ein paar Sachen unter den Arm.
3: Udo, was soll das denn alles?
4: Ja, das sind so spontane Appetitkäufe, denn an die kleinen Finger kannst du ein Sixpack einhaken oder einen Sack Zwiebeln.
2: Ja.
4: So, und dann kannst du immer noch mit der Zähne eine Tüte Würmer aus dem Knabberregal ziehen.
2: Ja, aber oben sind die teurer.
4: Ja,
2: ne?
4: Das muss immer so sein.
2: Ja.
4: So, und dann schmeißt du den ganzen Kram mit so einer ruckartigen Bewegung aus dem Rumpf raus, also wie wenn der Kasper das Krokodil vermöbelt, auf das Kassenband.
3: Udo, was ist eigentlich dein Problem?
4: Ach so, ja, Warenlimbo.
2: Ja, was ist das denn überhaupt?
4: Ja, mir ist ja gestern auf dem Weg zur Kasse ein Stück Butter und einen Arm weggerutscht und auf dem Boden.
2: Was? Oh,
4: Sinn. So, und dann musst du ja in leichter Rücklage, limboartig, runter auf dem Boden, um danach zu fummeln.
3: Aha.
4: Ja, und dann kam ich nicht mehr hoch. Du. Und dann musste ich eine ältere Dame um Hilfe bitten, mit einer Tüte Würmer im Mund. Also.
3: Ja, das sind Schicksalsschläge, du. Also, komm, Rätsel.
4: Er versteht es nicht.
5: Ich brauche noch kurze Unterbrechung mit 9 Buchstaben.
2: Ja, Werbespot?
5: Das muss es sein.
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0: In der 1 für den Ort hören Sie um 17.30 Uhr und da geht es natürlich um den Sport. Wir sind kurz vor Anpfiff des ersten K.O.-Spiels bei der WM heute. Mit Samir Schauki geht es genau darum, nämlich im Sport. Moin Samir.
1: Moin Maja.
0: Und auch heute ohne die DFB-11 läuft die Weltmeisterschaft weiter. Heute mit 3 Spielen im 16. Finale und in einem Spiel weichen beide Teams vom üblichen Trikot ab.
1: Ja, Belgien und Senegal treffen heute ab 22 Uhr im ARD-Fernsehen aufeinander. Und normalerweise würden die Belgier, die man auch als die roten Teufel kennt, in roten Trikots auflaufen und der Senegal in grün, weil ja aber viele Fans mit einer Rot-Grün-Schwäche gibt, die dann am TV nur schwer unterscheiden könnten, wer welche Mannschaft ist, spielen die Belgier in türkisfarbenen Auswärtstrikots samt weißer Hosen. Du guckst mich fragend an.
0: Ja, weißt du was, weil ich mir denken würde, jetzt an der Stelle, dass man ja oben auch immer eingeblendet sieht, welche Mannschaft welche ist. Und du hast doch eine bestimmte Farbe, die du dann aber auch siehst und dann siehst du ja oben, dass sie da zueinander gehören.
1: Und das deswegen ist doch wäre wurscht. Rot und Grün und das könnten sie dann nicht unterscheiden.
0: Ja, aber die haben doch trotzdem eine Farbwahrnehmung. Oder das ist halt das Rot, was sie sehen und das Grün, was sie sehen. Ist
1: das
0: wurscht?
1: Kann dir vielleicht jemand über einen Messenger beantworten, die Frage, der das hat. Weil ich habe nämlich gelesen, dass allein in Deutschland nach Angaben der Krankenkassen rund 4 Millionen Menschen diese Rot-Grün-Schwäche haben. Und ich kenne das von einem ehemaligen Kollegen, der bei uns gearbeitet hat. Der konnte das wirklich immer schwer unterscheiden.
0: Ich hatte Badminton-Trainer, aber der hat dann gesagt, er sieht eine andere Farbe. Und die kann man dann ja, wurscht, egal. Diskutieren wir später aus, Entschuldigung, führt zu weit. Also, eine andere ziemlich große Schwäche haben einige Leute scheinbar auch im Kopf.
1: Ja, und die.
0: Bitte sagen Sie jetzt nicht, du zum Beispiel.
1: Nein. Und das ist leider was Tragisches. Und die erinnert mich leider an das EM-Finale 2021. Damals wurden nämlich mehrere englische Spieler nach dem Elfmeterschießen, nachdem sie verschossen hatten, rassistisch beleidigt. Und das hat in den sozialen Medien nach Angaben der FIFA stark zugenommen. Wir haben es auch in Deutschland gesehen, nach Jonathan Tahrs verschossenem Elfmeter war das richtig eklig auf seinem Account. Und da hoffe ich heute einfach drauf, dass die Engländer dann nach ihrem Spiel ab 18 Uhr im ersten gegen die Demokratische Republik Kongo nicht wieder sowas erleben müssen, weil für Rassismus ist im Sport einfach kein Platz.
0: Ausrufungszeichen. Ich würde sagen, nirgendwo ist es das. Lass uns noch kurz zum Tennisturnier nach Wimbledon gucken. Da gab es heute ja ein besonderes Spiel.
1: Ja, die 23-malige Grand Slam-Gewinnerin Serena Williams trat in London in der ersten Runde an, nach jahrelanger Abstinenz gegen die 24 Jahre jüngere Australierin Maya Joint. Ja, das klingt schon heftig, ne? Die 44-jährige zweifache Mutter, also Serena Williams, wollte ihren Töchtern unbedingt zeigen, wie gut sie Tennis spielt. Hat sie auch, hat aber nicht gereicht. Sie verlor nach 3 Sätzen und verdrehte sich dabei wohl noch leicht das Knie. Deshalb fällt das Doppel, das sie mit ihrer 2 Jahre älteren Schwester Venus spielen wollte, wohl für sie aus.
0: Okay, aber erstmal trotzdem wahnsinnig beeindruckende Frau. Immer schon gewesen, bleibt sie und mehr Sport natürlich auch immer bei uns unter ndr.de/sport im Internet. Vielen Dank, Samir Schauki. Jetzt haben wir es 17.33 Uhr und wir kommen zum Wetter mit unserem Wetterexperten Kent Heinemann.
2: In Südholstein und Hamburg sind am Abend noch einzelne Schauer oder Gewitter zu erwarten, die zur Nacht hin weiter nachlassen und abziehen. In der Nacht lockert die Bewölkung größer auf und es kann hier und da Nebel geben, bei Tiefstwerten zwischen 13 und 12 Grad. Am Donnerstag zieht eine Kaltfront von West nach Ost über uns hinweg, wobei zuvor und danach noch Auflockerungen mit Sonnenschein dabei sind. Dabei frischt der Wind zum Teil stürmisch auf, bei maximal 23 bis 24 Grad.
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0: 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Auf der A1 Bremen Richtung Lübeck zwischen Marschner Kreuz und Bill steht 3 Kilometer stockend. A7 Flensburg Richtung Hamburg zwischen Schnelsen und dem Elbtunnel 6 Kilometer stockend. Eine gute halbe Stunde brauchen Sie länger. A7 Richtung Flensburg zwischen Heimfeld und dem Elbtunnel 8 Kilometer stockend. Die B75 ist zwischen Bargfeld-Stegen und Elersberg wegen Baumfellarbeiten bis einschließlich morgen in beiden Richtungen gesperrt. Eine Umleitung ist eingerichtet. Neumünster, der Verlauf Lindenstraße, Wittorfer Straße ist weiterhin wegen des Feuers in der Lagerhalle zwischen Fehmarnstraße und Holzartenring gesperrt. An der Elbfähre Glückstadt-Wischhafen beträgt die Wartezeit ab Wischhafen bis zu 1,5 Stunden und ab Glückstadt 2,5 Stunden. Für Ihre Verkehrsinfos immer gerne melden bei uns über unsere NDR Schleswig-Holstein-App. Und da haben wir für Sie Blitzer bekommen und die Blitzer zum Beispiel. Auf der B76 Richtung Kiel in der Ausfahrt Elmschenhagen, dann Norderstedt-Ulzburger Straße beim Bowling Center und zwischen St. Michaelis-Donn und Brickeln auf der Burger Straße. Für Staus und Blitze eben auch gerne Bescheid sagen. Wir wünschen eine gute Fahrt.
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0: Das lässt mich jetzt tatsächlich nicht los. Also falls Sie jemand sind, der tatsächlich auch diese Rot-Grün-Schwäche, nennt man das, glaube ich, hat, sagen Sie mir doch mal bitte, beziehungsweise Rot-Grün nicht unterscheiden können, wie sich das anfühlt und warum das wirklich hilfreich ist, dass da heute die beiden Teams in anderen Farben spielen. Sieht man das dann als eine Farbe? Falls Sie mir das mal erzählen können, würde ich mich wahnsinnig über eine Sprachnachricht freuen bei uns im Messenger. In der 1 Welle Nord hören Sie mit Weng Chang.

0: NDR 1, Willen Ortberg leitet Sie an diesem Mittwochabend. Und diese Nachricht haben wir immer wieder in den Verkehrsmeldungen und vor allem mit wirklich hohen Zahlen in den letzten Tagen. Nämlich die Elbfähre Glückstadt-Wischhafen und die Wartezeiten. Aktuell ab Wischhafen 1,5 Stunden und ab Glückstadt 2,5 Stunden. Und da fragt man sich doch, warum sind das so wahnsinnige Wartezeiten, obwohl die Sommerferien noch gar nicht angefangen haben? Das heißt, die große Reisewelle, die kommt ja noch. Was ist da los und wie soll das erst in den nächsten Wochen und Monaten werden? Darüber haben wir gesprochen mit Tim Kunstmann, der Geschäftsführer der Elbfähre Glückstadt-Wischhafen. Und der hat mir heute Nachmittag erzählt, warum die Wartezeiten in den vergangenen Wochen so explodiert sind.
1: Das eine Thema ist die Verschlickung der Elbe, die in den letzten Jahren noch mal signifikant zugenommen hat. Die einfach dazu führt, wenn wir zu den Stoßzeiten Niedrigwasser haben, können wir die Fähren zum Teil nicht voll beladen oder müssen sie anders stauen, etc. Und dadurch können wir nicht das komplette Volumen oder die gesamte Kapazität der Fähre nutzen. Und dieses Niedrigwasser führt auch dazu, dass zum Teil Elbfähren auf der Hauptfahrrinne der Elbe warten müssen, bis die andere Elbfähre aus der Süderelbe in Wischhafen rausgefahren ist. Es war früher noch so, dass quasi die Fähren sich dort kreuzen konnten. Dadurch hat man signifikant Zeit gewonnen. Und das ist heute bei Niedrigwasser nicht mehr das Thema. Eine Grundempfehlung ist, jetzt im Sommer auf die Tagesrandzeiten zu gehen. Also sprich vor 10 Uhr oder nach 16, 17 Uhr merken wir, wie schlagartig die Nachfrage nach unten geht. Und wenn es um 15 Uhr noch 2 Stunden Wartezeit sind, kann es sein, dass es um 16 oder 16.30 Uhr zum Teil nur noch eine halbe Stunde Wartezeit ist oder gar keine Wartezeit mehr. Und was wir aktuell auch vermehrt wahrnehmen, dass sich das Reiseverhalten der Menschen im Norden einfach verändert hat. Sonst war immer so ein Klassiker, im Sommer der Samstag oder der Sonntag sind starke Tage. Es ist mal ein Dienstag der stärkste Tag in der Woche, dann ist es der Donnerstag, dann ist es doch wieder der Samstag. Also es hat sich einfach komplett anders verlagert. Was meine grundsätzliche Empfehlung an alle ist, ist, dass wir bei uns auf der Webseite der Elbfähre immer die aktuellen Wartezeiten angeben.
0: Da kann man sich auf jeden Fall schon mal vorinformieren und auch einfach seine Reise danach planen. Das ist ein guter Hinweis, denn tatsächlich jetzt mal so die plumpe Idee, einfach eine Fähre mehr einsetzen, gerade wenn man nur wenige Fahrzeuge dann manchmal wegen Niedrigwasser auf die Fähre bekommt. Das ist jetzt nicht der absolute Oberknallertipp von der Herzbach, Herr Kunstmann, weil...
1: Weil es aktuell einfach immer so ist, es ist quasi immer eine Fähre am Anleger. Okay. Wenn wir da eine fünfte Fähre einsetzen würden, würde es nur dazu führen, dass man die Wartezeit quasi auf der Elbfähre hat.
0: Aber Herr Kunstmann, ich glaube, wir haben ganz viel jetzt für Menschen, die dort bei Ihnen warten, erklärt. Das heißt, wenn ich da warten würde und ich würde wissen, ich stehe jetzt hier schon seit Ewigkeiten, da vorne steht doch aber noch eine Fähre am Anleger, warum fährt die nicht ab? Oder wieso sind denn die nicht voll besetzt, da hätten noch 5 Autos draufgepasst? Diese Antworten haben wir jetzt ja alle schon von Ihnen bekommen und ich glaube, dass das für mehr Verständnis sorgt.
1: Das hoffe ich. Es ist nicht so, dass wir irgendwie blind sind und das selber nicht wahrnehmen. Natürlich nehmen wir es selber auch wahr. Ich selber bin Nutzer. Und wir haben auch weltweit auf dem Markt nach gebrauchten Schiffen gesucht, die mehr Kapazität haben, um einfach die Kapazität der Linie zu erhöhen.
0: Ja.
1: Wir fangen morgens schon früher mit der 4. Fähre an in der Hochsaison. Wir setzen den Fahrplan aus und fahren los, wenn die Fähre voll ist, wird losgefahren, auch wenn die Abfahrt erst in 5 Minuten wäre, um da die Wartezeiten so gering wie möglich zu halten.
0: Herr Kunstmann, vielen Dank für diesen Einblick. Vielleicht konnten wir damit ein bisschen mehr Verständnis schaffen und vielen lieben Dank, dass Sie uns den Einblick gegeben haben.
1: Ich danke Ihnen auch und wünsche allen schönen Tag.
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0: In der 1 Welle Nord hören Sie. Schönen Feierabend wünschen wir. Und was nochmal das Wichtigste von heute zusammen. In Neumünster laufen nach dem Feuer in einer Halle mit E-Scooter-Akkus noch immer Nachlöscharbeiten. Und Bildungsministerin Stenke zieht nach einem Jahr Handyverbot an den Schulen eine positive Bilanz. Zweite Themen in den Nachrichten um 18 Uhr mit Peter Vorbeck.
1: Moin.
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1: Das erste Schuljahr im Land fast ohne Handy geht vorbei. Dabei gilt vor allem für die unteren und mittleren Klassen, dass das Handy ausbleiben muss. In der Schule, in den oberen Klassenstufen, ist es erlaubt. Zumindest zu bestimmten Zeiten oder in bestimmten Räumen. So steht es in dem Erlass des Bildungsministeriums. Ministerin Dorit Schenke zieht Bilanz.
3: Die Schulen sind sehr zufrieden damit, dass sie Regelungen schaffen dürfen. Die Eltern sind sehr zufrieden, dass jetzt Schule sich dieses Themas annimmt und damit auch ein bisschen Druck aus den Familien nimmt. Viele Schulen berichten tatsächlich, die Konzentrationsfähigkeit hat sich wieder verbessert. Und ich glaube, das zeigt schon, dass es viele Schüler auch entlastet hat von diesem minütlichen Druck, doch zu gucken, ob was in den sozialen Medien passiert.
1: Die geplante Krankenhausreform wird die Kliniklandschaft in Schleswig-Holstein verändern. Gesundheitsministerin von der Degen sagte heute bei der Vorstellung eines Zwischenstandes, Ziel sei es, die Versorgung im Land gezielter zu organisieren. Zurzeit werden die Anträge der Kliniken, welche Leistung sie anbieten wollen, vom medizinischen Dienst geprüft. Stefan Böhnke berichtet.
4: Welche Kliniken künftig welche Leistungen im Land anbieten dürfen, soll endgültig bis Ende des Jahres feststehen. Gesundheitsministerin Kerstin von der Degen betonte, die Grund- und Notfallversorgung müsse überall in Schleswig-Holstein gesichert bleiben. Bei planbaren Spezialeingriffen, etwa einem künstlichen Kniegelenk, könnten Patienten künftig aber längere Wege haben. Dazu seien sie aber bereit, wie Patientendaten zeigten, meint die Ministerin. Schwierige Entscheidungen erwartet sie vor allem regional, etwa im Raum Kiel und Neumünster. Dort sei die Versorgung sehr gut, teilweise gäbe es sogar ein Überangebot. In solchen Fällen müsse das Land gemeinsam mit den Kliniken entscheiden, wer welche Leistungen übernimmt. Patrick Reimund von der Krankenhausgesellschaft sagte, es sei wichtig, dass die Krankenhäuser jetzt grob wüssten, wo die Reise hingehe. Die Reform sei grundsätzlich notwendig.
1: Im Februar vergangenen Jahres ist in einem Wohngebiet in Quickborn ein Mann durch einen Schuss in den Bauch lebensgefährlich verletzt worden. Der Schütze und ein Mittäter entkamen unerkannt. Heute ist vor dem Landgericht Itzehoe nun der Prozess gegen den Auftraggeber zu Ende gegangen. Der Mann wurde unter anderem wegen Anstiftung zu gefährlicher Körperverletzung zu 9 Jahren Haft verurteilt. Katharina von der Beek mit den Einzelheiten.
5: Dass er den Auftrag gegeben hatte, dem Nebenkläger ins Bein zu schießen, hatte der Angeklagte im Verlauf des Prozesses gestanden. Weil der Schuss durch den Bauch ging und das Opfer nur durch eine Not-OP überlebte, war die Staatsanwaltschaft aber von Anstiftung zum Mord ausgegangen. Dem folgte das Gericht heute nicht, sondern verurteilte den Mann unter anderem wegen Anstiftung zu gefährlicher Körperverletzung. Hintergrund der Tat war laut Richter eine Konkurrenzsituation im Drogengeschäft. Demnach hatte der Geschädigte zeitweise als Fahrer für das Koks-Taxi-Unternehmen des Angeklagten gearbeitet, Anfang 2025 aber dann sein eigenes gegründet. Aus Wut darüber soll der Angeklagte die Tat beauftragt haben. Ein Großteil der Gesamtstrafe geht auch auf den bandenmäßigen Handel mit Betäubungsmitteln und Cannabis zurück. Das Urteil ist noch nicht rechtskräftig.
1: Rund 60 Einsatzkräfte sind immer noch in Neumünster rund um einen Brand in einem Lagerhallenkomplex im Einsatz. Dort waren nach Angaben der Feuerwehr Akkus von E-Scootern gelagert. Seit gestern Morgen löschen Einsatzkräfte das Feuer. Derzeit finden Nachlöscharbeiten statt. Moritz Kotlin ist vor Ort.
6: Es wird eine lange Nacht für die Einsatzkräfte. Nach Angaben der Einsatzleitung werden die Nachlöscharbeiten noch bis morgen früh dauern. Aktuell reißen Bagger die Halle Stück für Stück ab, um Glutnester zu löschen. Es gibt so gut wie keine Rauchentwicklung mehr. Daher ist die Warnung, Fenster und Türen geschlossen zu halten, laut Feuerwehr aufgehoben worden. Wenn die letzten Glutnester gelöscht sind, will die Polizei die Ermittlungen zur Brandursache starten. Danach werde man Konsequenzen aus dem zweiten Brand dieser Art in einer Halle mit E-Scooter-Akkus in Neumünster innerhalb kurzer Zeit ziehen, sagte Oberbürgermeister Bergmann. Sollte sich herausstellen, dass die geltenden Sicherheitsauflagen nicht ausreichen, werde er sich für Verschärfungen bei Land und Bund einsetzen.
0: Es ist 18.04 Uhr in der 1 Welle Nord. Das Wetter für uns in Schleswig-Holstein mit einer neuen Unwetterwarnung, die die alte ersetzt. Klingt aber sehr ähnlich. Der Deutsche Wetterdienst gibt bekannt,

0: Stauungen auf der A7 zwischen Rendsburg-Büdelsdorf und Ufschlag sind Fußgänger. Dann Vorsicht auf der A261 Richtung 1 zwischen Tötensen und Buchholzer Dreieck brennt ein Fahrzeug. Auf der A1 Richtung Lübeck zwischen Maschner Kreuz und Bill steht 3 Kilometer stockend. A7 Flensburg Richtung Süden zwischen Schnelsen und dem Elbtunnel 6 Kilometer stockend. Eine gute halbe Stunde brauchen Sie länger. A7 Richtung Flensburg zwischen Heimfeld und Elbtunnel 6 Kilometer stockend. Die B75 ist zwischen Barkfeld-Stegen und Ehlersberg wegen Baumfellarbeiten bis einschließlich morgen in beiden Richtungen gesperrt, eine Umleitung eingerichtet. Neumünster, der Verlauf Lindenstraße, Wittorfer Straße ist weiter gesperrt wegen des Brandes. Dort in der Lagerhalle, Sie haben bei uns in den Nachrichten davon gehört, zwischen Fehmarnstraße und Holsatenring ist die Straße dicht. An der Elbfähre Glückstadt-Wischhafen beträgt die Wartezeit ab Wischhafen 1,5 Stunden und ab Glückstadt 2,5 Stunden. Aber jetzt so langsam kommen wir in die Zeit, wo wir wieder aus der heißen Phase da raus sind. Es dürfte jetzt also weniger werden. Und dann haben wir natürlich noch ein paar Blitzer. 3 Stück sind auf der A21 Kiel Richtung Bagdeheide im Baustellenbereich bei Lietzen, B76 in der Ausfahrt von Elmschenhagen und Kiel-Kronshagener Weg stadtauswärts bei der Veloroute. Eine gute Fahrt noch.
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0: Sie haben es ja bei uns gerade im Sport noch gehört. Belgien und Senegal, die treffen heute ab 22 Uhr dann aufeinander in der WM. Und normalerweise würden die Belgier in roten Trikots auflaufen, der Senegal in grün. Weil aber viele Fans mit einer Rot-Grün-Schwäche da sein könnten und es die einfach gibt, viele Millionen Menschen, die das haben, haben sie sich überlegt, okay, wir spielen jetzt doch in anderen Farben, die Belgier nämlich in türkisfarbenen Auswärtstrikots samt weißer Hose. Und da habe ich sie gefragt, wie ist das denn eigentlich? Wie sehen sie denn mit einer Rot-Grün-Schwäche wirklich die Farben? Und ich habe eine sehr schöne erklärende Antwort bekommen. Moin!
2: Bei der Rot-Grün-Schwäche sehen Rot und Grün wie irgendwie was Orange-Matschiges aus, was eine identische Farbe darstellen kann. Und dann spielen die ja auf dem grünen Rasen. Also die Spieler sind dann irgendwie alle nicht so richtig gut zu sehen und schon gar nicht zu unterscheiden. Weißt du Bescheid?
0: Ja.
2: Viele Grüße, Dirk aus Hamburg.
0: Vielen Dank, Dirk. Ich habe mich ganz toll gefreut über die Erklärung. Und ich habe zu diesem Spiel Belgien gegen Senegal noch eine Nachricht bekommen, nämlich von Mamadou Sarr, ein Senegalesen. Schöne Musik bei euch. Und wir werden Belgien heute schlagen. Schönen Dank für die Info. Das ist eine schöne Einstellung zum Spiel dann um 22 Uhr. NDR 1 Welle Nord, hören Sie. Einen schönen Abend mit uns.
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0: 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Eine aktuelle Verkehrsinfo im Schleswig-Holstein-Service. Fahren Sie besonders vorsichtig auf der A25 Geesthacht Richtung Hamburg zwischen Kurslack und Bergedorf. Liegt nämlich ein Plastikteil. Fahren Sie da nochmal besonders aufmerksam. Unterwegs sind Sie in der letzten Schulwoche vor den Sommerferien. Und da denkt man sich doch, vermutlich nicht mehr so richtig viel los in der Schule. Vielleicht nochmal gemeinsam frühstücken, Filme gucken, einen Wandertag machen. Aber ist nicht so. Zumindest in Husum an der Hermann-Tast-Schule, da hatten die mehr als 1000 Schülerinnen und Schüler nämlich eine sehr besondere Projektwoche. Unser NDR1-Welle Nord-Reporter Christopher Tschirvi, der hat sie besucht und beobachtet. Die mussten richtig gnadenlos Geld eintreiben von allen.
1: Ja, was
2: Die sind vom Finanzamt.
3: Dann 30 Tastkronen?
2: Genau.
3: Alles klar, hier.
2: Dankeschön.
4: Super. Es ist an alles gedacht im Starte Tastoria. Auch wenn nicht alles von Anfang an rund läuft, wie man von Zehntklässler und jetzt Finanzamtschef Jan hört.
5: Also wir hatten vor allem Kommunikationsprobleme. Wir wussten nicht, was für Steuern überhaupt eingesammelt werden sollten. Wir hatten Probleme damit, wer unsere Mitarbeiter genau sind, weil es viele Mitarbeiterwechsel gab. Dann hatten wir allgemein Probleme mit der schieren Masse an Abgaben. Wenn jeder Steuern zahlen muss, sind wir sehr schnell ausgelastet.
4: Für diese Woche ist aus der Hermann-Tast-Schule in Husum der Start Tastoria geworden. Mit Geschäften, Handwerksbetrieben, eigener Währung und eben Behörden. Die Jobs haben die Schülerinnen und Schüler unter sich aufgeteilt. Sie haben das Projekt selbst organisiert.
6: Jeder Schüler muss 3,5 Stunden arbeiten und je nach Klassenstufe dann halt auch 5 oder 6 Schulstunden hier anwesend sein. Daher variieren die Anwesenheitszeiten auch sehr, aber sie kommen halt an, gehen erstmal zu ihrem Beruf bzw. zu ihrem Job, zu ihren Öfis, öffentlichen Diensten und genau, verrichten dann ihre Arbeit und haben zwischenzeitlich dann noch Pause.
4: Auch ein Parlament gibt es. Staatspräsident ist Emil. Er besucht normalerweise die 7. Klasse, jetzt muss er sich ebenfalls mit Finanzen rumärgern. Der Staatszirkus kann nicht weiter gefördert werden.
7: Der Staat hat leider aktuell sehr wenig Geld. Muss man auch einmal so sagen. Und wir versuchen aber trotzdem, den Staatszirkus weiter zu finanzieren. Also das ist mein Ziel gewesen, vor allem auch. Kultur zu fördern wäre schon in meinem Sinne auf jeden Fall, ja.
4: Organisiert wurde die Projektwoche von den Schülerinnen und Schülern selbst, sagt Lehrer Brian Zube.
8: Was man bei diesem Projekt betonen muss, ist, dass die Schülerinnen und Schüler das autark organisiert haben. Das ist also keine AG, die wir irgendwie als Lehrkräfte ins Leben gerufen haben, sondern hier steckt ganz, ganz viel Gehirnarbeit und Fleiß von Schülerinnen und Schülern drin. Und das macht es auch so besonders.
0: Ja, und richtig besonders war übrigens, dass die meiste Kohle von den Schülern verdient wurde im Starte Tastoria in Husum. Die hat nämlich eine richtig coole Geschäftsidee. Und zwar haben sie so ein Sammelalbum gemacht, wie bei der Fußball-Weltmeisterschaft, aber für ihre Lehrer. Und die waren heute Mittag schon ausverkauft. Die haben so viel Geld eingenommen, dass sie wohl heute Nachmittag durch die ganze Schule gezogen sind und den anderen allen Getränke ausgegeben haben. Also ich sag mal, ein Start, der durchaus sympathisch geworden ist, was sie da zusammengestellt haben. 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

0: So, die 18.29 Uhr ist noch nicht so verdammt lang her, aber es ist jetzt schon 18.30 Uhr. Jetzt kommen wir zum Wetter bei uns auf NDR 1 Welle Nord mit unserem Wetterexperten Kent Heinemann.
1: In Südholstein und Hamburg sind am Abend noch einzelne Schauer oder Gewitter zu erwarten, die zur Nacht hin weiter nachlassen und abziehen. In der Nacht lockert die Bewölkung größer auf und es kann hier und da Nebel geben, bei Tiefstwerten zwischen 13 und 12 Grad. Am Donnerstag zieht eine Kaltfront von West nach Ost über uns hinweg, wobei zuvor und danach noch Auflockerungen mit Sonnenschein dabei sind. Dabei frischt der Wind zum Teil stürmisch auf bei maximal 23 bis 24 Grad.
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0: 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Vorsicht auf der A25 Richtung Hamburg. Zwischen Kurslack und Bergedorf liegt ein Plastikteil. Vorsicht auf der A261 Richtung A1. Zwischen Tötensinn und Buchholzer Dreieck brennt ein Fahrzeug. Auf der A1 Richtung Lübeck zwischen Maschener Kreuz und Bill steht 3 Kilometer stockend. A7 Flensburg Richtung Süden zwischen Schnelsen und dem Elbtunnel 6 Kilometer stockend. Kostet Sie eine gute halbe Stunde. Und A7 Richtung Flensburg zwischen Heimfeld und dem Elbtunnel 6 Kilometer stockend. A261, hier brennt ja ein Fahrzeug zwischen Tötensinn und Buchholzer Dreieck und dadurch gibt es 3 Kilometer Stau zurzeit. Die B75 ist zwischen Bargfeld-Stegen und Ehlersberg weiter gesperrt, das kennen Sie schon, das noch bis einschließlich morgen. In beiden Richtungen liegt ein Baumfellarbeiten. Neumünster, der Verlauf Lindenstraße, Wittorfer Straße, Höhe Fehmarnstraße weiter gesperrt, liegt an dem Brand von der Lagerhalle dort. Alle weiteren Infos zum Stand aktuell über ndr.de/sh. An der Elbfähre Glückstadt-Wischhafen haben Sie eine Wartezeit ab Glückstadt von 1 Stunde und ab Wischhafen keine Wartezeit mehr. Und ich hatte noch gesagt, ab 18 Uhr, na, das sieht doch jetzt so aus, als ob das jetzt langsam weniger wird. Freut mich für Sie, dass Sie da nicht mehr so lange warten müssen. Ein paar Blitze haben wir noch. Vielen Dank auch fürs Melden über unsere NDR Schleswig-Holstein-App auf der A21 Kiel Richtung Bagdeheide im Baustellenbereich bei Lietzen. B76 in der Ausfahrt Elmschenhagen Richtung Kiel und Kiel-Kronshagener Weg stadtauswärts bei der Veloroute. Wünschen eine gute Fahrt.
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0: Denn um diese Uhrzeit kann man Kaffee nur noch in musikalischer Form empfehlen. Und das gibt es jetzt. Another Cup of Coffee von Mike and the Mechanics bei uns.
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0: In der 1 Welle Nord hören Sie an Ihrem Feierabend. Wir müssen noch mal Revue passieren lassen und zwar nicht nur unseren Tag, sondern direkt unsere alten, ja, was soll man sagen, unsere alten Städten, wo wir waren, unsere schönen, unvergesslichen Dorfläden in Schleswig-Holstein.
1: Ich sag immer, man braucht nicht erst zu Karstadt laufen, man kann bei Gerd genauso kaufen.
0: So, nämlich Kurt Gerd war das, Gründer des Kaufhaus Gerd in Damlos, das er gestern nach mehr als 90 Jahren tatsächlich geschlossen hat. Haben wir ihn ja gestern ganz ausführlich und sehr tränenreich auch erzählt. Das war ganz, ganz rührend, was wir da von den ganzen Menschen erfahren haben. Das ist ja in Schleswig-Holstein nicht der einzige unvergessliche Dorfladen. Sie haben uns heute so viele schöne Geschichten von ihren Tante-Emma-Läden bei Ihnen auf dem Dörp erzählt. Jetzt nochmal die besten für Sie. Los geht's mit Carola aus Dreyer.
2: Mit einer Milchkanne bewaffnet bin ich dann in diesen kleinen Tante-Emma-Laden und ich hatte auch den Auftrag, die starken Zigaretten Juno zu besorgen. Alleine das ist ja schon ein Highlight. Und zur Belohnung durfte ich mir natürlich auch eine bunte Tüte aussuchen.
3: Moin, der Marc hier aus Grömitz. Und da gab es auch einen Tante-Emma-Laden und das war Frau Walter. Da habe ich all mein Taschengeld hingeschleppt und immer die kleinen Salis für einen Pfennig gekauft. Wir fahren zu Frau Walter. Das war echt das Schlagwort, wenn wir Taschengeld gekriegt haben. Zack, hin, gleich umsetzen in was Besseres, nämlich Naschzeug.
4: Ich wohnte in Lunden, gab es einen kleinen Laden Tante Peets. Und Tante Peets bestand darauf, wenn Zeugnisausgabe war, dass man als Kind sein Zeugnis bei ihr vorlegte. Eines Tages kam ich dann wieder hin und sollte etwas einkaufen. Und da sagt Tante Peets zu mir, Karen, ich habe dein Zeugnis noch nicht gesehen. Ach, Tante Peets, das ist nicht so gut. Das macht nichts, sagt sie. Ich will dein Zeugnis sehen. Na gut, habe ich das Zeugnis geholt, habe es ihr gezeigt. Und kriegte auch meine Tüte Bonbons, genau wie alle anderen. Diese Kindheitserinnerungen, die begleiten einen doch immer wieder und immer und immer.
0: So, so schöne Geschichten. Lieben Dank und herzliche Grüße an alle, die uns diese schönen Kindheitserinnerungen gebracht haben. Ich überlasse sie jetzt Tante Hahn. Birgit Hahn nämlich ab 19 Uhr auf NDR 1 Welle Nord. Ich bin Maja, wir hören uns morgen wieder, wenn Sie mögen.
5: Vorsicht!

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1: Um 19 Uhr mit Astrid Fietz. Im Kanzleramt in Berlin sitzen gerade die Spitzen von Union und SPD zusammen, um über zentrale Reformprojekte der Regierung zu beraten. Es geht um neue Arbeitszeitregeln und Bürokratieabbau, um Rente und Gesundheit. Als dickster Brocken gilt allerdings die Reform der Einkommensteuer. Einzelheiten von unserem Berlin-Korrespondenten Frank Eichmann.
2: Klar, man möchte eine Entlastung auf der einen Seite, da müssen aber andere stärker belastet werden. Und da könnte man sich darauf vielleicht einigen in der Union und der SPD, dass die sogenannte Reichensteuer angehoben wird. Das ist also nicht das, was man zahlt, wenn man viel verdient, sondern das, was man bezahlt, wenn man ganz viel verdient. Da ist ja 280.000 Euro bisher die Grenze. Das könnte man auf 200.000 Euro absenken. Da scheint sich so Einigkeit oder ein Einigungspotenzial zumindest anzudeuten.
1: Knapp 4 Jahre nach den Anschlägen auf die Nord Stream Pipelines in der Ostsee hat die Bundesanwaltschaft den mutmaßlichen Drahtzieher angeklagt. Der Anwalt des Ukrainers bestätigte entsprechende Medienberichte. Wie ARD, Süddeutsche Zeitung und die Zeit berichten, wirft die Bundesanwaltschaft dem Mann unter anderem Kriegsverbrechen vor. Das hanseatische Oberlandesgericht in Hamburg muss die Anklage prüfen. Bei der Sabotageaktion im September 2022 hatten Sprengsätze Leitungen schwer beschädigt, die für den Transport von russischem Gas gebaut worden waren. Der Angeklagte war im vergangenen August in Italien festgenommen und später nach Deutschland ausgeliefert worden. Am ersten Tag nach dem Auslaufen des Tankrabatts sind die Preise für Benzin und Diesel an der Tankstelle deutlich gestiegen. Laut Auswertungen des ADAC kostete ein Liter Super E10 heute Mittag im Durchschnitt gut 18 Cent mehr als vor 12 Uhr. Schon gestern haben die Tankstellen vielerorts die Preise massiv angehoben. Mit dem Tankrabatt wollte die Bundesregierung Autofahrer entlasten. In der belgischen Stadt Antwerpen sind beim Brand eines Hochhauses mindestens 6 Menschen ums Leben gekommen. Wie die Polizei mitteilte, wurden außerdem mehrere Bewohner verletzt, einige schwer. Die Feuerwehr sucht in dem Gebäude noch nach Vermissten. Das Feuer war am Vormittag ausgebrochen. Die Ursache ist unklar. Das waren die Nachrichten.
3: NDR 1 Welle Nord, das Wetter für uns in Schleswig-Holstein. Eigentlich fast überall ganz schön, ein paar hohe Wolken ziehen vorbei. Das alles bei 22 Grad in Husum und Flensburg und 18 in Lübeck. Allerdings gibt es ja zwischen Flensburg und Kappeln an der See gerade ein etwas größeres Regengebiet, teilweise auch mit Gewittern. Und so im äußersten Südosten, so am Rande von Hamburg, gibt es auch noch ein paar Regenwolken. Aber ansonsten ist es schön trocken heute am Mittwochabend. Morgen dann auch erstmal trocken. Dann kommt allerdings im Verlauf des Tages so von Nordfriesland und der Westküste her ein paar Wolken auf uns zu und die bringen auch Regen mit. Die können teilweise schauerartig und ziemlich stark sein. Also das schon mal als kleines Achtungsschirm morgen mit einpacken. Das alles bei 20 bis 24 Grad. Und am Freitag gibt es von allem etwas, ein bisschen Sonnenschein, etwas Regen bei bis zu 21 Grad.
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3: 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A1 Hamburg Richtung Bremen, zwischen dem Dreieck Norderelbe und Harburg, 4 Kilometer stoppender Verkehr. A7 Flensburg Richtung Süden, zwischen Stellingen und dem Elbtunnel, 3 Kilometer stockend. Die A261 Hamburg-Harburg Richtung A1 ist zwischen Tötensen und Buchholzer Dreieck nach einem Unfall gesperrt, dadurch staut es sich. Dann haben wir noch die B75 Travemünde Hamburg, die ist zwischen Bargfeldstegen und Elersberg wegen Baumfellarbeiten bis einschließlich morgen in beiden Richtungen gesperrt. Hier ist eine Umleitung eingerichtet. Und Neumünster, der Verlauf Lindenstraße, Wittorfer Straße, ist zwischen Fehmarnstraße und Holl-Saatenring wegen des Feuerwehreinsatzes nach wie vor in beiden Richtungen gesperrt. Ansonsten wünschen wir Ihnen natürlich gute und sichere Fahrt. Und hier geht es kurz weiter mit der Radiokirche.
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4: Der Zug nach Hamburg fährt gleich los. Es ist ruhig. Alle haben ihr Gepäck verstaut und es sich auf den Plätzen bequem gemacht. Plötzlich stürmt eine Mutter voll bepackt und mit 3 kleinen Kindern durch die Tür. Die Kinder quengeln. Unruhe breitet sich aus. Die Mutter ist sichtlich gestresst. Sicherlich hat sie bis hierher schon viele große und kleine Probleme gelöst. Die Mitreisenden warten ungeduldig, dass wieder Ruhe einkehrt. Das scheint die Frau zusätzlich unter Druck zu setzen. Als sie gerade ihre Kinder platziert hat, alles sortiert hat, alle mit Spielzeug und Getränken versorgt hat und endlich kurz durchschnaufen will, kippt ihre Handtasche im Gepäckfach um und ein Haufen Kleingeld ergießt sich über die Reisenden und rollt durch den Waggon. Das war zu viel. Die Mutter sackt auf ihrem Sitz zusammen. Tränen rollen über ihre Wangen. Scham, Trauer, Wut und Hilflosigkeit überkommen sie. Es wird ganz still. Niemand regt sich. Alle gucken nur. Da steht ein älterer Herr auf, geht hin, bückt sich und sammelt behutsam das Geld zusammen. Warmherzig schaut er sie an. Ein kleines Lächeln des Dankes und der Erleichterung huscht ihr über die Lippen. Sie fasst neuen Mut. Es kann weitergehen. Mich berührt diese Situation sehr. Eigentlich kann es doch ganz einfach sein, dass wir aufeinander Acht geben, einander helfen und auch mal mittragen, wenn jemand etwas nicht schafft.

0: Filmmusik aus Toy Story 5 von Taylor Swift. I knew it, I knew you um 19.16 Uhr.
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0: Ja, auf Helgoland tummeln sich jedes Jahr um diese Zeit nicht nur tausende Brutvögel, auch Naturbegeisterte, Fotografen und Ornithologen kommen auf die Insel, denn dann steht eines der spektakulärsten Naturschauspiele Deutschlands bevor. Der Lummensprung. Aus bis zu 60 Metern Höhe springen die Küken der Trottellumme ins Meer. Und das, obwohl sie noch gar nicht fliegen können. Sam Luke Ferrier war für uns dabei.
2: Sie sehen ein bisschen aus wie Pinguine, die Trottellummen. Windgeschützt hocken sie an der Felswand bei ihren Nestern. Dazwischen versteckt und kaum zu sehen, ihre kleinen flauschigen Küken. Auf Helgoland sorgen sie jedes Jahr im Juni für ein einzigartiges Naturspektakel. Den Lummensprung. Schon seit 10 Jahren lebt Naturschützer Elmar Ballstedt auf der Insel. Er freut sich jedes Jahr auf die kleinen Hüpfer.
3: Also der Lummensprung ist was für die Trottellumme was ganz Normales. Sie springt einfach jedes Jahr im Alter von 3 Wochen vor den Felsen. Für uns ist es aber was ganz Besonderes, weil dieses Naturspektakel kann man eigentlich weltweit nur an ganz wenigen Orten erleben und Helgoland ist einer davon.
2: Was erstmal nach einem Unglück aussieht, ist für sie kein Problem. Den Aufprall federn sie mit ihren kleinen Flügeln und einer angefressenen Fettschicht ab. Die Küken folgen den Rufen der Eltern aufs offene Meer.
3: Die jungen Lummen werden irgendwann zu groß und brauchen zu viel Fisch. Und dementsprechend müssen sie ins Wasser springen und zu ihren Eltern zu kommen, um dann weiter ernährt zu werden.
2: Für sie ist es das Highlight ihrer Helgolandreise. Trotz Windstärke 10 haben sich 20 Vogelbegeisterte aus ganz Deutschland auf den Weg gemacht, um den Lummensprung zu beobachten.
4: Das ist einfach die Faszination für Tiere und die Natur und man kann sich ja warm anziehen.
5: Ich war schon ganz oft auf Helgoland, aber nie in der Zeit, wo die eben springen, sondern oft im August, September. Und da sind die eben alle schon gar nicht mehr da. Deswegen ist es schon besonders, dass man jetzt die nochmal hier überhaupt am Felsen sieht und jetzt ja auch springen sieht, weil das eben nur dieser ganz kurze Zeitraum ist, wo die springen.
6: Ich habe schon viele Leute gehört, das kann man doch alles im Fernsehen sehen. Ja, das ist doch nicht das Gleiche.
2: Mehr als 5000 Brutpaare sind dieses Jahr auf der Insel. Damit hat sich die Trottellumme nach der Vogelgrippe in den vergangenen Jahren gut erholt. Sorgen bereitet Elmar Ballstedt ein anderer Seevogel, die Dreizehnmöwe. Der Klimawandel erschwert ihr die Nahrungssuche.
7: Die Dreizehnmöwe ist keine gute Taucherin. Die kann vielleicht so ein bisschen mal den Kopf ins Wasser tun, aber die kommt vielleicht 50 cm, 60 cm tief, tiefer aber auf gar keinen Fall. Und dadurch ist der Fisch teilweise einfach für sie nicht mehr erreichbar, weil der aufgrund der steigenden Temperaturen halt abgewandert ist, beziehungsweise nicht mal unbedingt abgewandert weiter nach Norden, sondern vielleicht einfach nur in der Wassersäule nach unten.
2: Vor 20 Jahren haben noch knapp 10.000 Paare hier gebrütet. Heute sind es weniger als 1.700.
3: Bei der Dreizehnmöwe muss man es aber trotzdem abwarten, weil wir wissen, dass hier Fisch vorhanden ist. Es muss sich halt einfach nur zeigen, ob das ausreichend ist, dass sich die Möwe dann auch auf niedrigem Niveau vielleicht stabilisiert.
2: Wegen des Wetters bekommt die Gruppe am Abend nur 2 Lummensprünge zu sehen. Aber auch das macht ihn so besonders, denn die Natur lässt sich nicht planen.
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0: bis zum letzten Pling for yours. Only Sheena Easton bei uns um 19.30 Uhr. NDR 1, Welle Nord. Das Wetter für uns in Schleswig-Holstein. So ein bisschen Regen halt zwischen Flensburg und Kappeln. Aber das zieht jetzt Richtung Ostsee ab. Dann kommt auch erstmal nichts mehr nach. Rund um Hamburg, da im Südosten, kommen noch ein paar Tropfen runter. Aber das war es dann soweit bei 19 bis 22 Grad heute. Jetzt also zum Schluss des Tages mal richtig schön viel Sonnenschein. So starten wir auch morgen in den Donnerstag. Dann kann es allerdings vom Westen her relativ viele Wolken mit Regen geben. Damit werden wir dann bis zum Abend zu tun haben. Dann wird es auch wieder schöner. Das alles bei 20 bis 24 Grad. Und am Sonntag ist so ein bisschen alles dabei. Ein paar Wolken, ein paar Regenschauer, aber zwischendurch auch Sonnenschein bei bis zu 21 Grad.
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0: 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Die A261 Hamburg-Harburg Richtung A1 ist zwischen Tötensen und Buchholzer Dreieck nach einem Unfall gesperrt. Dadurch staut es sich dort. Die B75 Travemünde-Hamburg ist zwischen Bargfeld-Steg und Elersberg wegen Baumfällarbeiten bis einschließlich noch morgen in beiden Richtungen gesperrt. Hier ist eine Umleitung eingerichtet. Und dann haben wir noch Neumünster. Der Verlauf Lindenstraße, Wittorfer Straße ist zwischen Fehmarnstraße und Holsatenring wegen des Feuerwehreinsatzes nach wie vor in beiden Richtungen gesperrt. Aber ansonsten läuft es und deswegen wünschen wir Ihnen eine gute Fahrt.
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0: Und die Gras-Challenge ist gestartet. Was sich dahinter verbirgt, das hören Sie gegen 7:45 hier bei uns. Aber vorher bringt sie Lionel Richies soulige Stimme schön durch den Mittwochabend mit All Night Long.
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0: Papa Joe von The Suite, wie so ein kleiner Kurzurlaub an ihrem Mittwochabend hier bei NDR 1 Welle Nord um 19.42 Uhr. Ja, und wer an den Film Die Blechtrommel denkt, der hat diese Szene bestimmt noch vor Augen.
1: Du gibst mir die Trommel und ich gebe dir Schokolade.
2: Gib ihnen doch die Trommel.
3: Nein, es gab mir nicht.
4: Na, das wollen wir doch mal sehen.
2: Alfred, warum immer mit Gewalt?
4: Das ist doch nur Lachen.
0: Ja, der Schrei, der Glas zerspringen lässt, das Meisterwerk von Günter Grass fasziniert ja bis heute. Im kommenden Jahr wäre der Nobelpreisträger 100 Jahre alt geworden. Für den NDR-Hörspielredakteur Thilo Guschas in Hamburg der perfekte Anlass, um ein neues kreatives Projekt für Schulen jetzt schon zu starten.
5: Ja, die Grass-Challenge ist ein kreativer Schulwettbewerb, den wir fürs nächste Schuljahr, also ab August, ausrufen. Und das ist von der Grundidee ganz einfach. Und zwar, die Schüler sollen das berühmteste Werk von Günter Grass, die Blechtrommel, lesen. Günter Grass wäre ja nächstes Jahr 100 Jahre alt geworden. Und sie sollen die Blechtrommel nehmen und sich inspirieren lassen und dann ein Handy-Reel entwickeln von maximal 2 Minuten Länge. Das ist ein kurzes Video, in dem sie aber nicht die Blechtrommel einfach nur nacherzählen oder eine Szene daraus nehmen, sondern sie nur als Startpunkt nehmen, um etwas ganz Eigenes daraus zu machen, was inspiriert ist von der Blechtrommel.
0: Die Jugendlichen sollen den Literaturklassiker also so als Sprungbrett quasi nutzen, um im Social-Media-Format eigene Themen zu setzen. Und der kreative Aufwand lohnt sich für die Schulklassen.
5: Bei der Grass-Challenge gibt es auch was zu gewinnen. Und zwar werden 4 Gewinnerteams bestimmt. Und die laden wir nach Hamburg in den NDR ein, ins Hörspielstudio. Und dann können sie so ein bisschen Hörspielluft schnuppern und mal eine eigene Szene aus der Blechtrommel selber einsprechen, selber als Schauspieler wirken sozusagen und produzieren dann so ein kleines Mini-Hörspiel. Und dann gibt's noch ein Sahnehäubchen, und zwar haben wir den Schauspieler Yannick Schümann gewonnen, den man zum Beispiel aus Serien wie Sissi oder Charité kennt. Und der kommt dann für ein Team mit ins Hörspielstudio und coacht die Schülerinnen und Schüler, wie man das eigentlich angeht. Wie spielt man so eine Rolle? Wie bereitet man sich vor? Wie macht man sich warm? Und er wird sicherlich auch ein bisschen was aus dem Nähkästchen erzählen, was er am Set so erlebt.
0: Ja, das hört sich doch alles super an. Wer im nächsten Schuljahr ab August mit seiner Klasse dabei sein möchte, muss allerdings jetzt schon aktiv werden. Thilo Guschas erklärt, wie man sich anmeldet.
5: Die Lehrkräfte können ihre Klassen jetzt anmelden. Das geht auf der Internetseite www.ndr.de/grasschallenge. Und wir sind unglaublich gespannt auf die kreativen Beiträge der jungen Leute und freuen uns schon sehr.
0: Also unbedingt anmelden und vor allen Dingen weitersagen, dass es diese Challenge gibt.
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NDR 1, Welle Nord, 19.53 Uhr haben wir es gleich. Und ja, dass Deutschland bei der WM raus ist, hat sie inzwischen rumgesprochen. Inzwischen ist es soweit, England spielt gegen die Demokratische Republik Kongo. Und da steht es in der 89. Minute 2:1 für England. Gucken, wie es weitergeht. Wir haben auf jeden Fall einen großartigen WM-Song jetzt für Sie aus dem Jahre 2014. Hier ist Andreas Burani.

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1: Um 20 Uhr mit Astrid Fietz. Die Spitzen von Union und SPD treffen sich zurzeit im Kanzleramt, um die Weichen für wichtige Reformen zu stellen. Die Themenpalette ist breit. Aus Berlin, Jim Bobnik-Schass.
2: Es soll um Bürokratieabbau gehen, um Digitalisierung, Steuern und den Arbeitsmarkt. Merz erwartet, dass die Regierung bei ihrem Treffen einen wirklich großen Sprung nach vorne macht. Schränkt jedoch ein, den großen Big Bang, den wird es vorerst nicht geben. Einig sind sich Union und SPD schon darüber, dass sie die Vorschläge der Rentenkommission umsetzen wollen. Auch eine Reform des Gesundheitssystems ist bereits auf dem Weg. Offen ist, ob sich die Koalition auch auf eine größere Steuerreform einigen kann.
1: Knapp 4 Jahre nach den Anschlägen auf die Nord Stream Pipelines in der Ostsee hat die Bundesanwaltschaft den mutmaßlichen Drahtzieher angeklagt. Der Anwalt des Ukrainers bestätigte entsprechende Medienberichte. Wie ARD, Süddeutsche Zeitung und die Zeit berichten, wirft die Bundesanwaltschaft dem Mann unter anderem Kriegsverbrechen vor. Das hanseatische Oberlandesgericht in Hamburg muss die Anklage prüfen. Bei der Sabotageaktion im September 2022 hatten Sprengsätze Leitungen schwer beschädigt, die für den Transport von russischem Gas gebaut worden waren. Der Angeklagte war im vergangenen August in Italien festgenommen und später nach Deutschland ausgeliefert worden. Google hat in Schweden eine juristische Niederlage erlitten. Ein Gericht in Stockholm hat den US-Konzern wegen jahrelanger Wettbewerbsverstöße zu einem Schadenersatz in Milliardenhöhe verurteilt. Aus Stockholm, Jana Sinram.
3: Umgerechnet knapp 1,3 Milliarden Euro plus Zinsen soll Google an das Preisvergleichsportal PriceRunner zahlen. Das hat das schwedische Wettbewerbsgericht entschieden. Die Begründung, das US-Unternehmen habe das Portal geschädigt, indem es über viele Jahre in unzulässiger Weise seine eigene Preisvergleichsseite bevorzugte. PriceRunner gehört zum schwedischen Zahlungsdienstleister Klarna und hatte laut schwedischen Medien eine noch deutlich höhere Summe gefordert. Klarna begrüßte die Entscheidung, Google prüft nach eigenen Angaben rechtliche Schritte.
1: Am ersten Tag nach dem Auslaufen des Tankrabatts sind die Preise für Benzin und Diesel an der Tankstelle deutlich gestiegen. Laut Auswertungen des ADAC kostete ein Liter Super E10 heute Mittag im Durchschnitt gut 18 Cent mehr als vor 12 Uhr. Schon gestern haben die Tankstellen vielerorts die Preise massiv angehoben. Mit dem Tankrabatt wollte die Bundesregierung Autofahrer entlasten. Das waren die Nachrichten.
4: NDR 1, Welle Nord, das Wetter für uns in Schleswig-Holstein läuft doch überall sonnig. Ein paar lockere Wolken teilweise zu sehen, nur im äußersten Südosten, im Lauenburgischen, kommen noch 2-3 Tropfen runter. Aber ansonsten ist es schön, bleibt auch schön über die Nacht erstmal bei jetzt 18 Grad in Mölln, 20 in Schleswig und 21 in Heide. So starten wir auch morgen dann in den Donnerstag. Allerdings gibt es im Laufe des Tages von Westen her so ein bisschen Bewölkung, die tatsächlich auch relativ dicht ist und dann auch teilweise schauerartigen Regen loslassen kann. Also morgen gibt es nochmal eine kleine Dusche von oben, aber zwischendurch Sonnenschein bei 20 bis 24 Grad. Und am Freitag ist auch nochmal alles mit dabei. Wir haben Sonnenschein, aber zwischendurch auch Wolken und mal ein erfrischender Schauer dazwischen bei 21 Grad.
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4: 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Die A261 Hamburg-Harburg Richtung A1 ist zwischen Tötensen und Buchholzer Dreieck nach einem Unfall gesperrt. Dadurch startet sicher dort die B75 Travemünde-Hamburg ist zwischen Bargfeld-Stegen und Elersberg wegen Baumfellarbeiten bis einschließlich morgen in beiden Richtungen gesperrt. Hier ist eine Umleitung eingerichtet. Und Neumünster im Verlauf Lindenstraße-Wittorferstraße ist zwischen Firmastraße und Holsatenring nach wie vor wegen des Feuerwehreinsatzes alles in beiden Richtungen gesperrt. Ansonsten läuft es aber und deswegen wünschen wir Ihnen eine gute und entspannte Fahrt.
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4: Ja, moin, sind übrigens England gegen die Demokratische Republik Kongo ist 2-1 ausgegangen. Da war soeben der Schlusspfiff. Also bei uns verpassen Sie nichts und während bei Ihnen vielleicht der Geschirrspüler nach dem Abendbrot läuft, versorgen wir Sie mit unserer fantastischen Musik. Oft wird ja bei uns Englisch gesungen, aber gleich kommt auch noch Xhosa dazu. Das ist diese südafrikanische Sprache mit den Klicklauten. Gesungen von Miriam Makeba nach Billy Idol für ihren perfekten Abend.
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0: und Queen.
1: Mit ganz viel Gefühl am Mittwochabend NDR 1 Welle Nord, Ed Sheeran bei uns um 20.14 Uhr.
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1: Ja, und bei Lawrence Lorenzen wird eine E-Bike-Tour im Odenwald zu einem kleinen Stresstest zwischen Akkusorgesteigung und Freundschaft.
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0: ist einfach großartig. Aber geht immer auch um 20.30 Uhr bei uns in der 1 Welle Nord. Das Wetter für uns in Schleswig-Holstein ist auch ganz ordentlich, weil überall Sonne, kein Regen mehr in unserem wunderbaren Bundesland. 21 Grad messen wir in Itzehoe, 20 in Kropp und 19 in Nibel. Und den ganzen Abend über, die ganze Nacht bleibt es auch schön trocken, auch morgen früh, dann zum Start in den Donnerstag. Am Tag dann allerdings gibt es vom Westen her dicke Wolken, die teilweise auch schauerartigen Regen mitbringen. Aber gegen Abend wird es auf jeden Fall wieder insgesamt trockener, bei 20 bis 24 Grad. Besonders in der See kann es recht windig sein. Und am Freitag ziehen auch noch so ein paar Wolken durch. Die haben auch noch ein bisschen Regen dabei. Aber es gibt auch ganz viel Sonnenschein. Allerdings wird es insgesamt kühler bei 19 bis 21 Grad.
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0: Das ist, damit Sie sicher und zuverlässig durch den Verkehr kommen. Vorsicht bitte auf der A255 B75 Abzweig Vettelstadt einwärts. Zwischen Elbinsel und Vettel befindet sich eine ungesicherte Unfallstelle. A261 Hamburg-Harburg Richtung A1 ist zwischen Tötensen und Buchholzer Dreieck nach einem Unfall gesperrt. Dadurch staut es sich. B75 Travemünde-Hamburg zwischen Barkelsteg und Elersberg ist die Fahrbahn wegen Baumfällarbeiten bis einschließlich morgen in beiden Richtungen gesperrt. Hier ist eine Umleitung eingerichtet. Und in Neumünster ist der Verlauf Lindenstraße-Wittorfer Straße zwischen der Fehmarnstraße und Holzartenring wegen des Feuerwehreinsatzes nach wie vor auch in beiden Richtungen gesperrt. Aber ansonsten läuft es und deswegen wünschen wir natürlich eine gute Fahrt.
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0: Ach, kurz vor den Ferien ist noch richtig was los. Auch mit Moos an der Hermann-Tast-Schule in Husum. Hören Sie gleich bei uns. Aber vorher haben wir den perfekten Soundtrack, während Sie vielleicht noch mit einer Jacke draußen schön auf dem Balkon oder der Terrasse sitzen. Die Pet Shop Boys geben gleich hier Stell dich ein mit Sehr wieder Air, That's the Way Life Is. Und vorher noch Climby Fisher und Love Changes Everything.
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0: Ihr perfekter Mittwochabend bei NDR 1 Welle Nord vom selben Stern. Ich und ich um 8:50 haben wir schon inzwischen. Ja, und wir sind ja mitten in der letzten Woche vor den Sommerferien in Schleswig-Holstein. Bei vielen Schülerinnen und Schülern passiert nicht mehr so viel, aber eben nicht überall. Denn in Husum an der Hermann-Tass-Schule hatten die mehr als 1000 Schülerinnen und Schüler eine ganz besondere Projektwoche. Unser NDR 1 Welle Nord-Reporter Christopher Schirwi hat sie besucht und beobachtet. Die mussten tatsächlich unter anderem knallhart Geld eintreiben.
1: Ja, was die sind also, vom Finanzamt.
2: Dann 30 Tastenkronen.
1: Genau.
2: Alles klar hier.
1: Dankeschön.
3: Super. Es ist an alles gedacht, startet Tastoria. Auch wenn nicht alles von Anfang an rund läuft, wie man von Zehntklässler und jetzt Finanzamtschef Jan hört.
4: Also wir hatten vor allem Kommunikationsprobleme. Wir wussten nicht, was für Steuern überhaupt eingesammelt werden sollten. Wir hatten Probleme damit, wer unsere Mitarbeiter genau sind, weil es viele Mitarbeiterwechsel gab. Dann hatten wir allgemein Probleme mit der schieren Masse an Abgaben. Wenn jeder Steuern zahlen muss, sind wir sehr schnell ausgelastet.
3: Für diese Woche ist aus der Hermann-Tast-Schule in Husum der Start Tastoria geworden. Mit Geschäften, Handwerksbetrieben, eigener Währung und eben Behörden. Die Jobs haben die Schülerinnen und Schüler unter sich aufgeteilt. Sie haben das Projekt selbst organisiert.
5: Jeder Schüler muss 3,5 Stunden arbeiten und je nach Klassenstufe dann halt auch 5 oder 6 Schulstunden hier anwesend sein. Daher variieren die Anwesenheitszeiten auch sehr, aber sie kommen halt an, gehen erstmal zu ihrem Beruf bzw. zu ihrem Job, zu ihren Öfis, öffentlichen Diensten und genau, verrichten dann ihre Arbeit und haben zwischenzeitlich dann noch Pause.
3: Auch ein Parlament gibt es. Staatspräsident ist Emil. Er besucht normalerweise die 7. Klasse, jetzt muss er sich ebenfalls mit Finanzen rumärgern. Der Staatszirkus kann nicht weiter gefördert werden.
6: Der Staat hat leider aktuell sehr wenig Geld. Muss man auch einmal so sagen. Und wir versuchen aber trotzdem, den Staatszirkus weiter zu finanzieren. Also das ist mein Ziel gewesen, vor allem auch Kultur zu fördern, wäre schon in meinem Sinne auf jeden Fall, ja.
3: Organisiert wurde die Projektwoche von den Schülerinnen und Schülern selbst, sagt Lehrer Brian Zube.
7: Was man bei diesem Projekt betonen muss, ist, dass die Schülerinnen und Schüler das autark organisiert haben. Das ist also keine AG, die wir irgendwie als Lehrkräfte ins Leben gerufen haben, sondern hier steckt ganz, ganz viel Gehirnarbeit und Fleiß von Schülerinnen und Schülern drin. Und das macht es auch so besonders.
0: Ja, auf jeden Fall. Und die meiste Kohle haben übrigens die Schüler verdient im ausgedachten Start Tastoria. Die hatten die Geschäftsidee, ein Sticker-Sammelalbum für ihre Lehrer zu verkaufen. Die waren schon heute Mittag vergriffen und die Tastorianer haben so viel Geld eingenommen, dass sie wohl heute Nachmittag dann durch die ganze Schule gezogen sind und den anderen auch noch Getränke ausgegeben haben. Also alles richtig gemacht, eine ganz, ganz tolle Idee, auf jeden Fall nachahmenswert. Und Vorsicht bitte auf der A1 Lübeck Richtung Hamburg. Zwischen Oehlendorf und Billstedt liegen Gegenstände. Hier übernehmen gleich die Kollegen vom MDR mit dem Abend. Mein Name ist Birgit Hahn. Ich bin morgen wieder ab 19 Uhr für Sie da, wenn Sie mögen. Natürlich mit den größten Hits für Schleswig-Holstein bei NDR 1 Welle Nord.

NDR1 Halle Nord, Vorsicht bitte auf der A1 Hamburg Richtung Lübeck. In der Einfahrt Hamburg-Moffledt liegt eine Plane und auf der A23 Hamburg Richtung Heide zwischen Hohenfelde und Legerdorf. Hier liegen Gegenstände.

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1: Um 21 Uhr mit Astrid Fietz. Die Bundesanwaltschaft hat den mutmaßlichen Drahtzieher der Anschläge auf die Nord Stream Gasleitungen vor knapp 4 Jahren angeklagt. Nach Recherchen von ARD, Süddeutscher Zeitung und der Zeit soll sich der Ukrainer unter anderem in abgehörten Telefonaten selbst belastet haben. Aus Hamburg Anna Klüspies.
2: Dem Ukrainer Sergej K. werden Angriffe auf die zivile Energieinfrastruktur, nach dem Völkerstrafrecht ein Kriegsverbrechen, die Herbeiführung einer Sprengstoffexplosion sowie die Zerstörung von Bauwerken vorgeworfen. Sergej K. und weitere Personen sollen laut Ermittlern von Bord der Segeljacht Andromeda den Sprengstoffanschlag auf die Pipelines im Herbst 2022 ausgeführt haben. Die wichtige und politisch brisante Frage, was die ukrainische Staatsführung über den Anschlag wusste, ob sie ihn gar befohlen hat, ist aber bis heute offen.
1: Die Spitzen von Union und SPD treffen sich zurzeit im Kanzleramt, um die Weichen für wichtige Reformen zu stellen. Die Themenpalette ist breit. Aus Berlin, Jim Bobnik-Schass.
3: Es soll um Bürokratieabbau gehen, um Digitalisierung, Steuern und den Arbeitsmarkt. Merz erwartet, dass die Regierung bei ihrem Treffen einen wirklich großen Sprung nach vorne macht. Schränkt jedoch ein, den großen Big Bang, den wird es vorerst nicht geben. Einig sind sich Union und SPD schon darüber, dass sie die Vorschläge der Rentenkommission umsetzen wollen. Auch eine Reform des Gesundheitssystems ist bereits auf dem Weg. Offen ist, ob sich die Koalition auch auf eine größere Steuerreform einigen kann.
1: Nach dem Auslaufen des Tankrabatts sind die Preise für Diesel und Benzin deutlich über 2 Euro pro Liter gestiegen. Das geht aus bundesweiten Daten des ADAC hervor. Der Club hat die Preise kurz vor und kurz nach 12 Uhr ausgewertet. Der ADAC kritisiert die Erhöhungen der Konzerne scharf. Nach seiner Berechnung müsste der Spritpreis eigentlich unter 2 Euro pro Liter liegen, weil der Ölpreis weltweit gesunken sei. Die englische Nationalmannschaft hat den Einzug ins Achtelfinale der Fußball-Weltmeisterschaft geschafft. Lange sah es aber nach einer Sensation für die Demokratische Republik Kongo aus. Aus dem ARD-WM-Team Desiree Krause.
4: Die große Überraschung war nah, aber dann kam Harry Kane. Nachdem England gegen die Kongolesen fast 70 Minuten lang einem 0:1 Rückstand hinterhergelaufen war, traf der Kapitän in der 75. und 86. Minute, vermied so eine Blamage und schoss die Three Lions in die Runde der letzten 16 Mannschaften der Weltmeisterschaft. Dort treffen die Engländer am Montag auf Co-Gastgeber Mexiko. Eine weitere Achtelfinalbesetzung klärt sich am Abend und in der Nacht. Belgien spielt gegen Senegal, danach die USA gegen Bosnien-Herzegowina. Die beiden Sieger der Partien treffen dann am Dienstag aufeinander.
1: Das waren die Nachrichten. Das Wetter in Norddeutschland. Nachts häufig klar, vereinzelt noch Schauer und Gewitter, später neblig. Tiefstwerte 17 bis 10 Grad. Morgen vermehrt Regen, einige Auflockerungen, im Süden länger sonnig. 20 bis 26 Grad. 21.03 Uhr.
5: Hier ist der Verkehrsservice für den ARD Abend. Die A2 Richtung Berlin ist zwischen Irxleben und Kreuz Magdeburg wegen Hitzeschäden gesperrt. Im weiteren Verlauf der A2 bleibt der Abschnitt Theesen und CESA weiterhin gesperrt. Und auch die A14 Richtung Schwerin bleibt zwischen Kreuz Magdeburg und Dahlen-Warsleben ebenfalls wegen Reparaturarbeiten gesperrt. A4 Frankfurt Richtung Dresden in der Auffahrt Dresden-Altstadt Behinderungen nach einem Unfall und zwar im Kurvenbereich. A14 Richtung Magdeburg zwischen und Grimma Stau nach einem Unfall. Die A38 Richtung Leipzig bleibt weiterhin zwischen Eisleben und Querfurt nach einem Unfall bis ca. 7 Uhr gesperrt. Eine Umleitung ist für sie eingerichtet. A44 Dortmund Richtung Kassel zwischen Erwitte-Anreuchte und Büren 6 Kilometer Stau wegen eines defekten Fahrzeugs. Die A71 Richtung Sangerhausen ist zwischen Sulzeller-Mehlis und Oberhof wegen Wartungsarbeiten im Tunnel Hochwald bis ca. 6 Uhr in der Früh gesperrt. Die A71 Richtung Schweinfurt ist zwischen Sulzeller-Mehlis und dem Dreieck Suhl wegen Wartungsarbeiten im Tunnel Bergbock bis ca. 6 Uhr gesperrt. Die A100 Wilmersdorf Richtung Neukölln ist zwischen Wechsstraße und Innsbrucker Platz bis ca. 5 Uhr morgen früh gesperrt. Soweit die Meldungen, kommen Sie gut an Ihr Ziel.
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5: Ich bin Frank-Michael Bauer, hallo aus Dresden und hier ist das MDR Sachsenradio mit dem ARD-Abend. Cici Catch legt den Gang ein und startet mit ihrem Cadillac durch.

0: Das war Musik mit Mr. Big hier bei uns im ARD-Abend Wild World. Das Original, das kommt ja von Cat Stevens und die Version mit Mr. Big von 1993. Mr. Big aus Los Angeles, USA. Der ein oder andere war auch schon im Urlaub in den USA. Die große Reisezeit, die steht ja nun wieder bevor. Ich mag keine langen Reisen, wenn ich ehrlich sein soll. Manchmal muss es zwar sein, weil meine Familie weit verzweigt ist, aber Urlaub vor der Haustür schätze ich sehr und da bin ich nicht alleine. Sehr reizvoll für viele geworden und so klein ist ja Deutschland nun auch wieder nicht. Die Dresdner Reiseexpertin Annette Herrmann ist berufsbedingt viel herumgekommen. Also sie hat da schon eine Menge gesehen. Was würde sie denn vor der Haustür, also in Deutschland empfehlen?
1: Also besonders schön finde ich es persönlich ja im Zittauer Gebirge. Das ist ja so das kleinste Mittelgebirge Deutschlands und da gibt es viele schöne Pensionen, Wanderpensionen und dort kann man gut die Natur genießen. Man kann auch ins tschechische Nachbarland gehen, dort mal ein Bierchen trinken. Also gibt es schöne Möglichkeiten.
0: Das sagt die Reiseexpertin. Und was ist Ihre persönliche Empfehlung in Deutschland? Verraten Sie es uns unter

ard-abend@mdr.de. ard-abend@mdr.de oder anrufen geht auch kostenfrei 0800 80 80 110. Was würden Sie in Deutschland empfehlen? Wo könnte man auf welchem Fleck Urlaub machen? Vielleicht haben Sie einen richtigen Geheimtipp, den Sie vor kurzem auch selbst entdeckt haben. Und wo wollen Sie noch unbedingt mal in Deutschland hin? Bei mir wäre es Helgoland. Hier ist das Electric Light Orchestra.

Hier ist der ARD-Abend und das war Ultravox aus dem Jahre 1982 mit Hymn. Und jetzt gratulieren wir dem Berliner Musiker, Komponisten und Produzenten Peter Plate ganz herzlich zum 59. Geburtstag. Ja, und der kreative Kopf des Duos Rosenstolz hat Musikgeschichte geschrieben, unter anderem ja mit dem Duo Rosenstolz und mit Anna R. zusammen. Hier ist der Mutmacher-Song voller Lebensfreude, Gib mir Sonne. Hier bei uns im ARD-Abend. Rosenstolz.

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2: 21.32 Uhr, hier ist der Verkehrsservice für den ARD-Abend. Die A2 Richtung Berlin ist zwischen Irxleben und Kreuz Magdeburg wegen Hitzeschäden gesperrt. Im weiteren Verlauf der A2 bleibt der Abschnitt Thesen und Ciesa weiterhin gesperrt. Und auch die A14 Richtung Schwerin bleibt zwischen Kreuz Magdeburg und Dahlen-Warsleben ebenfalls wegen Reparaturarbeiten gesperrt. Die A38 Richtung Leipzig bleibt weiterhin zwischen Eisleben und Querfurt nach einem Unfall bis ca. 7 Uhr gesperrt. Eine Umleitung ist eingerichtet. A44 Dortmund Richtung Kassel zwischen Erwitte, Anrechte und Büren 6 Kilometer Stau wegen eines defekten Fahrzeugs. Die A71 Richtung Sangerhausen ist zwischen Suhl-Zellameles und Oberhof wegen Wartungsarbeiten im Tunnel Hochwald bis ca. 6 Uhr gesperrt. Die A71 Richtung Schweinfurt ist zwischen Suhl-Zellameles und dem Dreieck Suhl wegen Wartungsarbeiten im Tunnel Bergbock bis ca. 6 Uhr gesperrt. Die A100 Wilmersdorf Richtung Neukölln ist zwischen Wechsstraße und Innsbrucker Platz bis morgen früh ca. 5 Uhr gesperrt. Soweit unsere Meldungen, kommen Sie gut an.
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2: Radio für alle von MDR Sachsen aus Dresden. Und hier ist Carly Simon, All I Want Is You. Ich bin Frank-Michael Bauer, wünsche einen schönen guten Abend.

Die große Urlaubszeit beginnt bald für viele. Es startet ja zum Beispiel mit den Ferien, geht das einher. Und in Sachsen ist es in dieser Woche schon soweit. Und ich habe schon gefragt, wo sie es in Deutschland hinzieht, wenn sie Urlaub hier daheim quasi machen. Bei uns in Deutschland. Uwe Reinhardt ist aus Halberstadt und hat sich bei uns gemeldet. Klar findet er nach wie vor den Harz eine Reise wert. Halberstadt, das Tor zum Harz, ja. Und er kennt immer noch ein paar Ecken, die er noch nicht erkundet hat. Und am liebsten fährt er natürlich auch mit der Brockenbahn. Er ist ein großer Fan von so Schmalspurbahnen. Auch der Molly da oben, Kühlungsborn, hat er uns mitgeteilt, gefällt ihm sehr. Und bei euch in Sachsen gibt's doch auch mehrere, richtig? Ja, den Lößnitz-Dackel hat er uns aufgeschrieben, klar. In Radebeul-Ost startet der. Und welches ist Ihr Geheimtipp? Barbara hat uns geschrieben, sie mag unheimlich tatsächlich die Nordseeinseln und findet die allemal eine Reise wert. Und wie sieht's bei Ihnen aus? ard-abend@mdr.de. Und jetzt haben wir eine Frau, die kommt aus Norwegen. Hier ist Marit Larsen.

Das Lied mit Gospelchor, das waren die Talking Heads mit einer Aufnahme von 1985 hier im ARD-Abend Road to Nowhere. Und jetzt gibt's eine große Country-Pop-Ballade und die wird zum Vortrage gebracht von der US-Amerikanerin Leanne Rimes. Und sie war gerade mal 14 Jahre alt, als sie diesen Song 1997 aufgenommen hat und der hielt sich dann phänomenale 69 Wochen in den US-Charts. Ja, besser konnte es ja gar nicht losgehen. Leanne Rimes und How Do I Live?

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1: Um 22 Uhr mit Astrid Fietz. Die Bundesanwaltschaft hat den mutmaßlichen Drahtzieher der Anschläge auf die Nord Stream Gasleitungen vor knapp 4 Jahren angeklagt. Nach Recherchen von ARD, Süddeutscher Zeitung und der Zeit soll sich der Ukrainer unter anderem in abgehörten Telefonaten selbst belastet haben. Aus Hamburg, Anna Klüspies.
2: Dem Ukrainer Sergej K. werden Angriffe auf die zivile Energieinfrastruktur, nach dem Völkerstrafrecht ein Kriegsverbrechen, die Herbeiführung einer Sprengstoffexplosion sowie die Zerstörung von Bauwerken vorgeworfen. Sergej K. und weitere Personen sollen laut Ermittlern von Bord der Segeljacht Andromeda den Sprengstoffanschlag auf die Pipelines im Herbst 2022 ausgeführt haben. Die wichtige und politisch brisante Frage, was die ukrainische Staatsführung über den Anschlag wusste, ob sie ihn gar befohlen hat, ist aber bis heute offen.
1: In Berlin treffen sich zur Stunde die Spitzen von Union und SPD im Koalitionsausschuss. Zuvor hat sich Kanzler Merz zuversichtlich gezeigt, dass das Treffen umfassende Ergebnisse liefert. Seine Erwartung sei, dass man wirklich einen großen Sprung nach vorn mache in der Modernisierung unseres Landes. Bei dem Treffen geht es unter anderem darum, wie man Menschen mit kleinen und mittleren Einkommen steuerlich entlasten kann. Am ersten Tag nach dem Auslaufen des Tankrabatts sind die Preise für Benzin und Diesel an der Tankstelle deutlich gestiegen. Laut Auswertungen des ADAC kostete ein Liter Super E10 heute Mittag im Durchschnitt gut 18 Cent mehr als vor 12 Uhr. Schon gestern haben die Tankstellen vielerorts die Preise massiv angehoben. Mit dem Tankrabatt wollte die Bundesregierung Autofahrer entlasten. Die englische Nationalmannschaft hat den Einzug ins Achtelfinale der Fußball-Weltmeisterschaft geschafft. Lange sah es aber nach einer Sensation für die Demokratische Republik Kongo aus. Aus dem ARD-WM-Team Desiree Krause.
3: Die große Überraschung war nah, aber dann kam Harry Kane. Nachdem England gegen die Kongolesen fast 70 Minuten lang einem 0:1 Rückstand hinterhergelaufen war, traf der Kapitän in der 75. und 86. Minute, vermied so eine Blamage und schoss die Three Lions in die Runde der letzten 16 Mannschaften der Weltmeisterschaft. Dort treffen die Engländer am Montag auf Co-Gastgeber Mexiko. Eine weitere Achtelfinalbesetzung klärt sich am Abend und in der Nacht. Belgien spielt gegen Senegal, danach die USA gegen Bosnien-Herzegowina. Die beiden Sieger der Partien treffen dann am Dienstag aufeinander.
1: Das waren die Nachrichten. Das Wetter in Deutschland. In der Nacht bis auf letzte Schauer und Gewitter meist trocken. Tiefstwerte 17 bis 8 Grad. Morgen im Norden und in der Mitte gebietsweise Schauer, im Süden meist trocken. Höchstwerte 20 bis 30 Grad. Am Freitag oft heiter, an den Alpen Gewitter, im Nordosten einzelne Schauer, 19 bis 28 Grad. Und am Samstag im Süden viel Sonne, im Norden wechselhaftes Schauerwetter bei 20 bis 30 Grad. Es ist 22.03 Uhr.
4: Hier ist der Verkehrsservice für den ARD-Abend. A1 Dortmund Richtung Köln zwischen Kreuz Dortmund-Unna und Westhofener Kreuz 3 Kilometer Stau. Die A2 Richtung Berlin ist zwischen Irxleben und Kreuz Magdeburg wegen Hitzeschäden gesperrt. Im weiteren Verlauf der A2 bleibt der Abschnitt Thesen und Ciesa weiterhin gesperrt. Und auch die A14 Richtung Schwerin bleibt zwischen Kreuz Magdeburg und Dahlen-Warsleben ebenfalls wegen Reparaturarbeiten gesperrt. Die A31 Oberhausen Richtung Gronau ist zwischen Borken und Gescher-Kursfeld nach einem Unfall gesperrt. Die A38 Richtung Leipzig bleibt weiterhin zwischen Eisleben und Querfurt nach einem Unfall bis ca. 7 Uhr gesperrt. Eine Umleitung ist eingerichtet. Die A71 Richtung Sangerhausen ist zwischen Sulzeller-Mehles und Oberhof wegen Wartungsarbeiten im Tunnel Hochwald bis ca. 6 Uhr gesperrt. Die A71 Richtung Schweinfurt ist zwischen Sulzeller-Mehles und dem Dreieck Suhl wegen Wartungsarbeiten im Tunnel Bergbock bis ca. 6 Uhr gesperrt. Die A100 Wilmersdorf Richtung Neukölln ist zwischen Wechsstraße und Innsbrucker Platz bis ca. 5 Uhr morgen früh gesperrt. Soweit die Meldungen, kommen Sie gut an.
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4: Aus Dresden mit Frank-Michael Bauer und jetzt mit Nick Kirscher.

Come on, Afghantaya. Das war Ex-Beatle Paul McCartney mit seiner Band, den Wings, und der schottischen Dudelsack-Hymne More of Kintyre. 1977 wurde das die meistverkaufte Single in Großbritannien. More of Kintyre, ein Stückchen Schottland, ja, und der eine oder andere war da schon. Und wo machen Sie gerne Urlaub, wenn es in Deutschland sein soll? Das haben wir Sie gefragt, und da hat uns Paul Anders zum Beispiel geschrieben, Friedrichshafen mag er sehr und das Ganze drumherum am Bodensee, Abstecher in die Schweiz, nur zu empfehlen. Ist mal richtig hübsch für eine Woche für die Familie gewesen. Das hatte er so gar nicht erwartet. Uwe Großmann aus Bernstein im Erzgebirge empfiehlt Oberschwaben, auch den Bodensee mit seiner Region inklusive Abstecher in Richtung Österreich und Schweiz. Auch hier dieses. Und Herr Stiller, der empfiehlt die Sächsische Schweiz bei Dresden, auch wunderbar für Motorradfahrer. Was empfehlen Sie? ARD-Abend

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1: Das war ein Passenger hier bei uns im ARD-Abend bei der Fußball-Weltmeisterschaft. Da läuft gerade das Spiel zwischen Belgien und Senegal. 20 Minuten sind um und es ist noch kein Tor gefallen. Was schlägt eigentlich das Übersetzungsprogramm vor, wenn ich das englische Wort Madness eintippe? Wahnsinn, Verrücktheit oder Irrsinn? Und ja, ein bisschen verrückt muss man schon sein, wenn man solche Musik macht.
2: Hey, you don't watch that, watch this. This is the heavy, heavy monster sound. One step beyond.
1: Ja, deshalb passt der Bandname Madness auch ganz gut zu den Musikern aus London, die ab Mitte der 70er Jahre mit ihrer Musik die Charts eroberten. In Großbritannien reichte es für 15 Platzierungen in den Top 10. In Deutschland war Our House der größte Erfolg. Was soll ich sagen? Im Juli kommt die Band für 3 Konzerte nach Deutschland. Die Termine 4. Juli Hamburg, 5. Juli Berlin und 9. Juli Bonn. Tickets kosten ab 80 Euro und zu meiner Überraschung gibt es sogar Sitzplätze. Aber irgendwie Wahnsinn. Hier sind Madness.

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11: 22.32 Uhr. Hier ist der Verkehrsservice für den ARD Abend. Und da fangen wir an mit A1 Dortmund Richtung Köln. Zwischen Kreuz Dortmund-Unna und Westhofener Kreuz 3 Kilometer Stau. Die A2 Richtung Berlin ist zwischen Irxleben und Kreuz Magdeburg wegen Hitzeschäden gesperrt. Im weiteren Verlauf der A2 bleibt der Abschnitt Thesen und Caesar weiterhin gesperrt. Und auch die A14 Richtung Schwerin bleibt zwischen Kreuz Magdeburg und Dahlen-Warsleben ebenfalls wegen Reparaturarbeiten gesperrt. Die A31 Oberhausen Richtung Gronau ist zwischen Borken und Gescher-Coesfeld nach einem Unfall gesperrt. Und die A38 Richtung Leipzig, die bleibt weiterhin zwischen Eisleben und Querfurt nach einem Unfall bis ca. morgen früh 7 Uhr gesperrt. Eine Umleitung ist eingerichtet. Die A71 Richtung Sangerhausen ist zwischen Suhl-Zellameles und Oberhof wegen Wartungsarbeiten im Tunnel Hochwald bis ca. 6 Uhr gesperrt. Die A71 Richtung Schweinfurt ist zwischen Suhl-Zellameles und dem Dreieck Suhl wegen Wartungsarbeiten im Tunnel Bergbock bis ca. 6 Uhr gesperrt. Und dann haben wir noch die A100 Wilmersdorf Richtung Neukölln. Die Autobahn ist zwischen Wechsstraße und Innsbrucker Platz bis ca. 5 Uhr gesperrt. Soweit die Meldungen. Gute Fahrt wünschen wir.
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Das war Musik mit Faith Hill hier bei uns im ARD-Abend. Sigrid und Uli Menge hieß das, glaube ich. Ich habe das nicht ganz deutlich auf dem Telefonanrufbeantworter verstanden. Jedenfalls Sigrid und Uli aus Wismar empfehlen, vor ihrer Haus liegt das natürlich die Insel Pöhl, wenn es um Urlaub in Deutschland geht. Und sie selber haben einen Fahrradurlaub entlang der Elbe unternommen. Und da ging es damals von Beutzenburg los Richtung Wittenberge. War einfach traumhaft, dass da verlief ja einst die innerdeutsche Grenze und sie sind auf dem Elbdeich geradelt. Hat wunderbar viel Spaß gemacht. Nur damals hat das Wetter nicht ganz so mitgespielt gehabt, aber irgendwie hat man ja nur die falsche Kleidung, haben sie uns dann noch verraten. Das war auf jeden Fall ein großer Tipp. Vielen, vielen, vielen Dank. Und jetzt haben wir auch ferienhafte Musik hier mit Bonnie M. Hooray, hooray, it's a holly holiday.

0: Das war Allentown mit Billy Joel. Hier gehört das Ganze bei unserem AD-Abend. Und ich habe noch Post bekommen von Gisela Fink. Sie hat für sich, aus Leipzig übrigens, hat das Saarland für sich entdeckt. Und jedes Jahr geht es mindestens eine Woche ins Saarland. Da ist es einfach wunderschön. Und dann hat sich noch Helmut bei uns gemeldet. Wo ist Urlaub für Sie in Deutschland schön?
1: Ja, unbedingt vorzuschlagen ist zum Beispiel das Osterzgebirge. Wir haben im Raum Altenberg mehrere Natureinrichtungen, Hochmoor, Botanischen Garten, das Schloss in Lauenstein, ein Abstecher zum Tschechen ist um die Ecke. Dann ist auch Seifenmoor, knapp 40 Kilometer entfernt, das bekannte Weihnachtsdorf aus dem Erzgebirge. Also es gibt hier ganz, ganz viel zu erleben. Und wer will, kann auch einen Tagesausflug nach Prag machen. Ja. Man fährt ungefähr eine Stunde bis dorthin.
0: Ja, danke Helmut. Und Jörg aus Lehrte, der empfiehlt Regensburg. Die Stadt stand mal als deutsche Hauptstadt zur Auswahl, hat aber gegen Bonn damals verloren. Allgemein gibt es so viele schöne Orte, findet er, und Regionen in Deutschland, die es doch verdient haben, dort im Urlaub mal aufzukreuzen. Kaiserstuhl, Pfalz, Müritz, Lüneburger Heide, Föhr und so weiter und so fort. Danke für Ihre Rückmeldungen und Ihre Urlaubstipps. Hier ist Nico Santosch und Rooftop im ARD-Abend. Und jetzt ist die erste Hälfte zu Ende. Senegal führt 1:0.

Jawohl. Und jetzt Hubert K. noch mit dem Sternenhimmel. Und das bedeutet auf die Nacht hin. Ja, gleich beginnt die ARD-Hitnacht mit meiner charmanten Kollegin Romy Anders. Ich bin Frank-Michael Bauer, Gussi aus Dresden. Und schönen Abend noch und eine wundervolle Nacht. Lassen sich gut unterhalten.

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1: Um 23 Uhr mit Astrid Fietz. Die Bundesanwaltschaft hat den mutmaßlichen Drahtzieher der Anschläge auf die Nord Stream Gasleitungen vor knapp 4 Jahren angeklagt. Nach Recherchen von ARD, Süddeutscher Zeitung und der Zeit soll sich der Ukrainer unter anderem in abgehörten Telefonaten selbst belastet haben. Aus Hamburg Anna Klüspies.
2: Dem Ukrainer Sergei K. werden Angriffe auf die zivile Energieinfrastruktur, nach dem Völkerstrafrecht ein Kriegsverbrechen, die Herbeiführung einer Sprengstoffexplosion sowie die Zerstörung von Bauwerken vorgeworfen. Sergei K. und weitere Personen sollen laut Ermittlern von Bord der Segeljacht Andromeda den Sprengstoffanschlag auf die Pipelines im Herbst 2022 ausgeführt haben. Die wichtige und politisch brisante Frage, was die ukrainische Staatsführung über den Anschlag wusste, ob sie ihn gar befohlen hat, ist aber bis heute offen.
1: Die Koalitionsspitzen von Union und SPD haben am späten Abend ihre Gespräche im Kanzleramt beendet. Informationen über den Stand der Beratungen über weitere Reformen wurden zunächst nicht bekannt. Beim Koalitionsausschuss ging es unter anderem darum, wie man Menschen mit kleinen und mittleren Einkommen steuerlich entlasten kann. Weitere Themen sollten etwa die Rentenreform und Bürokratieabbau sein. Bei neuen israelischen Angriffen im Gazastreifen sind nach palästinensischen Angaben mindestens 3 Menschen getötet worden. 2 von ihnen seien bei einem Luftangriff im Nordwesten der Stadt Gaza ums Leben gekommen. Der 3. starb demnach bei einer Attacke auf ein Auto im Zentrum der Stadt, so der von der Hamas kontrollierte Zivilschutz. Nach Angaben des israelischen Militärs handelte es sich um bewaffnete Kämpfer. Offiziell gilt seit Oktober vergangenen Jahres eine Waffenruhe im Gazastreifen. Die englische Nationalmannschaft hat den Einzug ins Achtelfinale der Fußball-Weltmeisterschaft geschafft. Lange sah es aber nach einer Sensation für die Demokratische Republik Kongo aus. Aus dem ARD-WM-Team Desiree Krause.
3: Die große Überraschung war nah, aber dann kam Harry Kane. Nachdem England gegen die Kongolesen fast 70 Minuten lang einem 0:1 Rückstand hinterhergelaufen war, traf der Kapitän in der 75. und 86. Minute, vermied so eine Blamage und schoss die Three Lions in die Runde der letzten 16 Mannschaften der Weltmeisterschaft. Dort treffen die Engländer am Montag auf Co-Gastgeber Mexiko. Eine weitere Achtelfinalbesetzung klärt sich am Abend und in der Nacht. Belgien spielt gegen Senegal, danach die USA gegen Bosnien-Herzegowina. Die beiden Sieger der Partien treffen dann am Dienstag aufeinander.
1: Das waren die Nachrichten. Das Wetter in Deutschland. In der Nacht bis auf letzte Schauer und Gewitter meist trocken, Tiefstwerte 17 bis 8 Grad. Morgen im Norden und in der Mitte gebietsweise Schauer, im Süden meist trocken, Höchstwerte 20 bis 30 Grad. Am Freitag oft heiter, an den Alpen Gewitter, im Nordosten einzelne Schauer. Temperaturen 19 bis 28 Grad. Es ist 23.03 Uhr.
0: Und hier ist der Verkehrsservice in der ARD-Hitnacht. A1 Dortmund Richtung Köln, zwischen dem Kreuz Dortmund-Unna und dem Westhofener Kreuz 3 Kilometer Stau. Die A2 Hannover Richtung Berlin ist zwischen Ziesa und Wollin wegen Straßenschäden gesperrt. A9 München Richtung Nürnberg zwischen dem Dreieck Holledau und Manching 3 Kilometer Stau. Die A11 Kreuz Uckermark-Stettin ist zwischen Penkun und dem Grenzübergang Pommeln wegen Bauarbeiten bis ca. 20 Uhr morgen Abend in beiden Richtungen gesperrt. Und die A14 Magdeburg Richtung Schwerin ist zwischen dem Kreuz Magdeburg und Dallenbarsleben gesperrt wegen Fahrbahnschäden. A20 Kreuz Uckermark Richtung Lübeck ist zwischen Dummerstorf und dem Kreuz Rostock wegen Bauarbeiten gesperrt bis morgen 16 Uhr. Und die A38 Göttingen Richtung Halle ist zwischen Querfurt und Schafstadt wegen Bergungsarbeiten bis um 7 morgen früh gesperrt. Dann haben wir die A71 Suhl Richtung Schweinfurt, der Tunnel Bergbock und der Tunnel Hochwald wegen der Nachtbaustelle bis ca. 6 Uhr morgen früh gesperrt. Und es geht noch weiter. Berlin, die A100 Wilmersdorf Richtung Neukölln ist zwischen Wechsstraße und Innsbrucker Platz bis morgen früh ca. 5 Uhr gesperrt. Die A261 Richtung A1. Die Strecke ist zwischen Tötensen und Buchholzer Dreieck wegen Bergungsarbeiten gesperrt.
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0: Guten Abend und eine schöne Nacht. Heute wieder anders mit mir. Romy Anders, mein Name. Grüße ganz herzlich. Hi.

Eigentlich jetzt um kurz vor 11:45 ist es doch die richtige Zeit für einen flotten Dreier. Bettdecke, Kopfkissen und man selbst, flotter Dreier. In diesen Nächten allerdings plädiere ich nach wie vor für einen sanften Zweier. Ne, wer gleich ins Bett kann, darf oder muss, Kopfkissen und man selbst, das reicht vollkommen aus. Oft haben wir noch um die 20 Grad, knapp drüber, mitunter, klar, auf 15, 16 Grad, aber viele Räume, die sind einfach derart aufgeheizt, da stört die Bettdecke. Also, auf einen sanften Zweier und auf eine schöne Nacht. Wild Boys, hier ist die ARD-Hitnacht.

0: Wow.
1: Ihr Lieben, jetzt nach diesem wunderschönen Lied von unserem Udo, es ist ein wunderschönes Lied, das Leben, aber jetzt brauchen wir wieder ein bisschen Power. Wachheit, Motivation für eine gute Nacht. Eine schöne Nacht mit der ARD-Hitnacht. Willkommen

Mal ganz kurz, für alle, die gerade nicht gucken können, aber gern wollen und für die Fußball-WM durchaus noch eine Bedeutung hat, obwohl wir raus sind, wir Deutschen. Im Spiel Belgien gegen Senegal steht Senegal 2:0. Was ist denn das für eine WM? Auf jeden Fall eine, in der ich in unserer Tippgemeinde immer völlig daneben liege. Das ist abgefahren, aber irgendwie auch schön für Senegal. Also es ist die 65. Minute, Senegal führt mit 2:0.

0: 23.31 Uhr. Der Verkehrsservice in der ARD-Hitnacht. Die A2 Hannover Richtung Berlin ist zwischen Ciesa und Wollin wegen Straßenschäden gesperrt. Und die A11 Kreuz Uckermark Stettin ist zwischen Penkun und dem Grenzübergang Pommeln wegen Bauarbeiten bis morgen Abend in beiden Richtungen gesperrt, bis 20 Uhr circa. Die A14 Magdeburg Richtung Schwerin ist zwischen dem Kreuz Magdeburg und Dahlen-Warsleben wegen Fahrbahnschäden gesperrt. Und die A20 Kreuz Uckermark Richtung Lübeck ist zwischen Dummerstorf und dem Kreuz Rostock wegen Bauarbeiten gesperrt. Bis morgen Nachmittag. Dann haben wir die A38 Göttingen Richtung Halle. Die Strecke ist zwischen Querfurt und Schafstedt wegen Bergungsarbeiten bis morgen früh ca. um 7 gesperrt. Und die A71 Suhl Richtung Schweinfurt, der Tunnel Bergbock und der Tunnel Hochwald wegen der Nachtbaustelle bis ca. 6 Uhr morgen früh gesperrt. Berlin, die A100 Wilmersdorf Richtung Neukölln ist zwischen Weckstraße und Innsbrucker Platz bis ca. 5 Uhr morgen früh gesperrt. Und die A261 Richtung A1 ist zwischen Türtensen und dem Buchholzer Dreieck wegen Bergungsarbeiten gesperrt. Passen Sie gut auf, seien Sie achtsam und vor allem kommen Sie bald an.
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0: Josephine, Chris Rea. Ich heiße anders, Romy anders, und begleite Sie gern noch ein Weilchen durch die Nacht. Guten Abend, willkommen bei uns in der ARD-Hitnacht.

Die ARD-Hitnacht, heute wieder gesendet aus Erfurt, aus den schönen Studios von MDR Thüringen. Wir begleiten Sie gern rein in den Donnerstag. Motivation und Durchhalten, das wünschen wir natürlich Ihnen im Dienst. Oder eine Prise Entspannung, die schicken wir an Sie, die Sie uns zu Hause hören können. In jedem Falle wünschen wir eine gute Nacht.

So, es ist ein Tor gefallen im Spiel Belgien gegen Senegal. Die Belgier, die haben jetzt auch mal ein Tor geschossen, aber die Senegal führt immer noch mit 2-1. Und es ist gerade wirklich krass, es ist schon die 88. Minute, ne, Senegal führt. Und es ist überhaupt eine sehr interessante WM, muss man sagen. Also meine ganzen Favoriten, die sind raus, auf die ich gesetzt habe. Italien ist gar nicht erst mitgefahren. Wir schaffen es ja nicht mal ins Achtelfinale. Die Niederlande sind raus, verloren gegen Marokko. Und mein neuer Favorit, muss ich jetzt ganz ehrlich sagen, ist jetzt Senegal. In dieser Fußball-WM 2026, da scheint alles möglich. Senegal wird gewinnen gegen wen auch immer mit 3-1. Das ist mein Tipp. Ja. Die ARD-Nacht, Sie können gerne auch beschreiben, Ihre Meinung zur Fußball-WM. Oder einfach nur, was Sie jetzt gerade Schönes in der Nacht machen. Wo Sie arbeiten, warum Sie wach sind.

Belgien kommt in Fahrt. Die haben gerade ihr zweites Tor geschossen. Also es ist kurz vor Schluss und im Spiel Belgien gegen Senegal steht es aktuell 2:2. Wir behalten das Ganze im Blick. Die ARD-Hitnacht hier.

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1: Um 0 Uhr mit Ronald Lessig. Die Bundesanwaltschaft hat den mutmaßlichen Drahtzieher der Anschläge auf die Nord Stream Gasleitungen vor knapp 4 Jahren angeklagt. Nach Recherchen von ARD, Süddeutscher Zeitung und der Zeit soll sich der Ukrainer unter anderem in abgehörten Telefonaten selbst belastet haben. Aus Hamburg Anna Klüschspieß.
2: Dem Ukrainer Sergej K. werden Angriffe auf die zivile Energieinfrastruktur, nach dem Völkerstrafrecht ein Kriegsverbrechen, die Herbeiführung einer Sprengstoffexplosion sowie die Zerstörung von Bauwerken vorgeworfen. Sergej K. und weitere Personen sollen laut Ermittlern von Bord der Segeljacht Andromeda den Sprengstoffanschlag auf die Pipelines im Herbst 2022 ausgeführt haben. Die wichtige und politisch brisante Frage, was die ukrainische Staatsführung über den Anschlag wusste, ob sie ihn gar befohlen hat, ist aber bis heute offen.
1: Die Koalitionsspitzen von Union und SPD haben bei ihren Beratungen im Kanzleramt offenbar eine Einigung erzielt. Bis in den späten Abend war über mehrere Reformprojekte beraten worden. Die Ergebnisse wollen die Parteivorsitzenden am Vormittag präsentieren. Es ging bei den Gesprächen insbesondere um die Themen Arbeitsmarkt und Steuern. Dabei geht es etwa darum, wie man Menschen mit kleinen und mittleren Einkommen steuerlich entlasten kann. Eine Woche nach dem Erdbeben in Venezuela hat die Übergangspräsidentin Rodriguez eine Staatstrauer ausgerufen. Sie solle 7 Tage dauern, erklärte Rodriguez auf Telegram. Nach offiziellen Angaben wurden bisher fast 2300 Todesopfer geborgen. Mehr als 11.000 Menschen wurden verletzt. Mehrere 10.000 gelten noch als vermisst. Bei der Fußball-Weltmeisterschaft hat England das Achtelfinale erreicht. Das Team von Trainer Thomas Tuchel setzte sich im 16. Finale mit 2:1 gegen den Kongo durch. Aus dem ARD-WM-Team Hendrik Lückhoff.
3: Top-Stürmer Harry Kane führte England fast im Alleingang ins Achtelfinale. Der Ausnahmefußballer des FC Bayern erzielte in der Schlussviertelstunde beide Treffer und drehte damit die Partie. Der Kongo war früh in Führung gegangen. England hatte lange große Mühe. Im Achtelfinale geht's jetzt gegen Co-Gastgeber Mexiko. Nach dem Ausscheiden der deutschen Nationalmannschaft hat es laut DFB viel Hass und Hetze im Netz gegen deutsche Spieler gegeben. Kritik an unseren Leistungen stellen wir uns. Hass und Rassismus akzeptieren wir nicht, hieß es in einem Statement des DFB auf seinen Online-Accounts.
1: Und das 16. Finale zwischen Belgien und dem Senegal geht in die Verlängerung. Nach der regulären Spielzeit stand es 2:2. Das waren die Nachrichten. Das Wetter in Deutschland. Fast überall trocken bei 17 bis 8 Grad. Tagsüber im Norden und in der Mitte gebietsweise Schauer, im Süden trocken. 20 bis 30 Grad. Am Freitag oft heiter, an den Alpen Gewitter, im Nordosten einzelne Schauer. 19 bis 28 Grad. Die Zeit, es ist 0:03.
4: Und hier ist der Verkehrsservice in der ARD-Hitnacht. Die A2 Hannover Richtung Berlin ist zwischen Ciesa und Wollin wegen Straßenschäden gesperrt. Die A11 Kreuz-Uckermark-Stettin ist zwischen Penkun und dem Grenzübergang Pommeln wegen Bauarbeiten in beiden Richtungen gesperrt. Die A14 Magdeburg Richtung Schwerin ist zwischen dem Kreuz Magdeburg und dann in Warsleben wegen Fahrbahnschäden gesperrt. A20 Kreuz-Uckermark Richtung Lübeck ist zwischen Dummersdorf und dem Kreuz Rostock gesperrt wegen Bauarbeiten bis heute Nachmittag. Die A38 Göttingen Richtung Halle ist zwischen Querfurt und Schafstedt gesperrt wegen Bergungsarbeiten bis nachher um 7. Und die A71 Suhl Richtung Schweinfurt, der Tunnel Bergbock und der Tunnel Hochwald wegen der Nachtbaustelle gesperrt bis ca. 6 Uhr nachher. Berlin, die A100 Wilmersdorf Richtung Neukölln ist zwischen Weckstraße und Innsbrucker Platz gesperrt bis ca. 5 Uhr. Und letzte Meldung, die A261 Richtung A1. Die Strecke ist zwischen Tötensen und dem Buchholzer Dreieck wegen Bergungsarbeiten gesperrt.
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4: Mit Romy Anders. Hi.

Liebe ARD-Hitnacht-Gemeinde, Mensch, danke schön für all die lieben, lieben Mails, die uns schon wieder erreicht haben. Das sind äußerst herzliche Zeilen, freue ich mich sehr drüber, ard-hitnacht@mdr.de. Micha, der schreibt unter anderem, dass er gerade an seinen Kollegen denken muss, der heute nämlich seine Fahrt nach München übernommen hat. Und überhaupt denkt er an alle, die gerade im LKW sitzen müssen und wünscht eine gute, eine sichere Fahrt und vor allem ein entspanntes Ankommen. Danke, Micha, für die Mail. Dem schließen wir uns natürlich an. Bäckermeister Peter aus Bremen schreibt: Hallo, liebe Romy, nix Dreier, nix Zweier, bin noch alleine auf der Arbeit am Backofen. Ganz liebe Grüße an alle Zuhörenden. Euer Peter. Ich habe doch vorhin vom flotten Dreier gesprochen. Ne? Bettdecke, Kopfkissen und man selbst. Gerade reicht aber auch ein sanfter Zweier, Kopfkissen und man selbst. Die Bettdecke, die stört nur bei der Wärme. Und aus Dänemark grüßt uns der Thomas. Auch im Urlaub hört er uns, schreibt er. Und daran sieht man eben, die ARD-Hitnacht ist international. Ja. Ob Dänemark, ob Hannover, ob München, Buxtehude. Wir sind das Radio für alle.

Kommen Sie mit uns gut durch die Nacht. Wir haben schon wieder Donnerstag, den 2. Juli. Sie hören die ARD-Hitnacht mit Ihren Lieblingshits. Und jetzt Musik von Amy Macdonald. Bitteschön.

0: Es wird 12:30. Hier ist der Verkehrsservice in der ARD-Hitnacht. Die A2 Hannover Richtung Berlin ist zwischen Ciesa und Wollin wegen Straßenschäden gesperrt. Die A11 Kreuz-Uckermark-Stettin ist zwischen Penkun und dem Grenzübergang Pommellen wegen Bauarbeiten bis heute Abend in beiden Richtungen gesperrt. Und die A14 Magdeburg Richtung Schwerin ist zwischen dem Kreuz Magdeburg und Dallenwarsleben wegen Fahrbahnschäden gesperrt. Die A20 Kreuz-Uckermark Richtung Lübeck ist zwischen Dummersdorf und dem Kreuz Rostock gesperrt wegen Bauarbeiten bis heute Nachmittag. Und die A38 Göttingen Richtung Halle ist zwischen Querfurt und Schafstedt gesperrt bis um 7 nachher in der Früh wegen Bergungsarbeiten. A71 Suhl Richtung Schweinfurt, der Tunnel Bergbock und der Tunnel Hochwald wegen der Nachtbaustelle bis ca. 6 Uhr nachher gesperrt. Und wir haben noch die Meldung Berlin. Die A100 Wilmersdorf Richtung Neukölln ist zwischen Wechsstraße und Innsbrucker Platz bis ca. 5 Uhr gesperrt. Und auch die A261 Richtung A1 ist zwischen Tüttensen und Buchholzer Dreieck wegen Bergungsarbeiten gesperrt.
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0: Gute Fahrt und eine schöne Nacht.

Die Fußball-WM, das ist wirklich eine ganz harte Angelegenheit. Da führt Senegal lange, lange Zeit gegen Belgien mit 2:0. Und dann schießen die Belgier kurz vor Schluss noch den Ausgleich. Mit 2:2 ging es vorne in die Verlängerung. Und da wird nun weitergekämpft mit ganz viel Leidenschaft. Ich muss ehrlich sagen, wir tun die Fußballer alle Mann auf dem Platz leid. Die sehen so kaputt und fertig aus. Das ist unheimlich anstrengend. Aber wird noch gekämpft. Noch steht es 2:2. Aber ja, wahrscheinlich geht's ins Elfmeterschießen. Wir halten Sie natürlich auf dem Laufenden. Sie müssen ja informiert sein, auch jetzt in der Nacht. Mit der ARD-Hitnacht. Schön, dass Sie bei uns sind.

Twain, einfach gute Musik in der ARD-Nacht. Gerade Elfmeterschießen für Belgien und der Ball geht rein. Schade, schade, schade. Ich war echt für Senegal. Aber es führt Belgien jetzt mit 3:2. Das ist der Fakt. Sie hören die ARD-Nacht. Wir freuen uns sehr, dass wir Sie durch die Nacht begleiten dürfen.

Putten on the Ritz, die ARD-Hitnacht hier. Ach Mensch, Senegal, da weinen ganz viele von den Fußballspielern. Tut mir richtig leid. Das Spiel ist vorbei. Belgien hat gegen Senegal gewonnen. In der Verlängerung fiel dann das 3:2. Okay, haben wir das dann auch abgeklärt? ard-hitnacht@mdr.de. Der Werner aus Zwickau fragt, liebe Romy, was macht ihr beim Radio eigentlich, wenn ihr Musik spielt? Euch langweilen bestimmt nicht, oder? Grüße aus Sachsen vom Zwickau-Werner. Zwickau-Werner, das klingt auch schön. Also, wenn wir hier Musik spielen, auch jetzt in der Nacht, dann essen wir manchmal. Dann denken wir mitunter auch nach, ne, was wir als nächstes erzählen können. So ganz planlos darfst du selbst beim Radio nicht sein. Wir singen mitunter, wenn uns die Musik gefällt. Und vor allem müssen wir auch immer die Zeit im Blick behalten. Ne. Wir müssen das gut takten, dass wir auch genau zu den Nachrichten rauskommen. Das heißt, jetzt in 7 Minuten wird es um 1, die 1-Uhr-Nachrichten, die folgen in der ARD-Hitnacht. Eine schöne Nacht. Wünscht Ihnen Romy Anders. Hi und willkommen.

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1: Um 1 Uhr mit Ronald Lessig. Knapp 4 Jahre nach den Anschlägen auf die Nord Stream Pipelines in der Ostsee hat die Bundesanwaltschaft den mutmaßlichen Drahtzieher angeklagt. Der Anwalt des Ukrainers bestätigte entsprechende Medienberichte. Aus der Nachrichtenredaktion Astrid Fietz.
2: Wie ARD, Süddeutsche Zeitung und die Zeit berichten, wirft die Bundesanwaltschaft dem Mann unter anderem Kriegsverbrechen vor. Das hanseatische Oberlandesgericht in Hamburg muss die Anklage prüfen. Bei der Sabotageaktion im September 2022 hatten Sprengsätze Leitungen schwer beschädigt, die für den Transport von russischem Gas gebaut worden waren. Der Angeklagte war im vergangenen August in Italien festgenommen und später nach Deutschland ausgeliefert worden.
1: Die Koalitionsspitzen von Union und SPD haben bei ihren Beratungen im Kanzleramt offenbar eine Einigung erzielt. Bis in den späten Abend war über mehrere Reformprojekte beraten worden. Die Ergebnisse wollen die Parteivorsitzenden am Vormittag präsentieren. Es ging bei den Gesprächen insbesondere um die Themen Arbeitsmarkt und Steuern. Dabei geht es etwa darum, wie man Menschen mit kleinen und mittleren Einkommen steuerlich entlasten kann. Bundesumweltminister Schneider treibt die Pläne für eine schnellere Suche nach einem Atommüllendlager voran. Es gäbe Möglichkeiten, einen Standort bis zum Jahr 2050 festzulegen, sagte der SPD-Politiker bei einem Besuch im Zwischenlager in Lubmin in Mecklenburg-Vorpommern. Schneider verwies auf einen Gesetzentwurf, der ein verändertes Erkundungsverfahren beinhaltet. Er hoffe, dass das Kabinett noch in diesem Jahr das Vorhaben auf den Weg bringen wird. Nach Einschätzung von Experten könnte die laufende Endlagersuche für deutschen Atommüll bis zum Jahr 2074 dauern. Belgien steht im Achtelfinale der Fußball-WM. Die Belgier haben ihr 16. Finale gegen den Senegal mit 3:2 nach Verlängerung gewonnen. Aus dem ARD-WM-Team Hendrik Lückhoff.
3: Ein Elfmeter in der Nachspielzeit der Verlängerung entschied dieses dramatische Spiel. Kapitän Tielemans traf vom Punkt für die Belgier, verhinderte damit ein Elfmeterschießen und sorgte fürs Weiterkommen seines Teams. Dabei sah der Senegal kurz vor Ende der regulären Spielzeit schon wieder sichere Sieger aus, führte völlig verdient mit 2:0, ehe Belgien innerhalb von 3 Minuten 2 Tore schoss und damit die Verlängerung erzwang. Da passierte nicht viel, bis zum Elfmeter unmittelbar vor Schluss. Auch England ist eine Runde weiter durch einen mühsamen 2:1-Sieg gegen den Kongo.
1: Das waren die Nachrichten. Das Wetter in Deutschland. Fast überall trocken bei 17 bis 8 Grad. Tagsüber im Norden und der Mitte Schauer, im Süden trocken bei 20 bis 30 Grad. Am Freitag oft heiter, an den Alpen Gewitter, im Nordosten Schauer, 19 bis 28 Grad. Am Samstag im Süden sonnig, im Norden Schauerwetter, bis 30 Grad. Es ist 1:03 Uhr.
4: Der Verkehrsservice in der ARD-Hitnacht. Die A2 Hannover Richtung Berlin ist zwischen Ziesa und Wollin gesperrt wegen Straßenschäden. Und die A11 Kreuz Uckermark Stettin ist zwischen Penkun und dem Grenzübergang Pommeln wegen Bauarbeiten bis heute Abend gesperrt. Beide Richtungen. Die A14 Magdeburg Richtung Schwerin ist zwischen dem Kreuz Magdeburg und Dahlenwarsleben wegen Fahrbahnschäden gesperrt. Dann haben wir die A20 Kreuz-Uckermark Richtung Lübeck, ist zwischen Dummerstorf und dem Kreuz Rostock wegen Bauarbeiten bis 16 Uhr gesperrt. Die A38 Göttingen Richtung Halle ist zwischen Querfurt und Schafstedt gesperrt wegen Bergungsarbeiten, wahrscheinlich bis nachher um 7. Und die A71 Suhl Richtung Schweinfurt, der Tunnel Bergbock und der Tunnel Hochwald ist wegen der Nachtbaustelle bis ca. 6 Uhr gesperrt. Berlin, die A100 Wilmersdorf Richtung Neukölln ist zwischen Wechsstraße und Innsbrucker Platz gesperrt bis ca. 5 Uhr. Und wir haben die A261 Richtung A1. Die Strecke ist zwischen Türtensinn und mit dem Buchholzer Dreieck wegen Bergungsarbeiten gesperrt.
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In einer doch angenehmen Nacht. Die Temperaturen, die liegen meist zwischen 12 und 17 Grad. Und heute am Tag und auch morgen ist es oft sonnig und sommerlich warm. Also doch schönes Sommerwetter. Aber die Hitze, die hitzigen Tage, die da hinter uns liegen mit 40 Grad und knapp drüber, das war schon verdammt hart. Und für mich besonders hart, weil genau bei 40 Grad auf der Autobahn meine Klimaanlage ausgestiegen ist. Was hab ich gelitten? Und klar, sofort sagen dann die Älteren, ich komme ja aus der DDR, mein Vater, Romy, wir sind doch früher mit dem Trabi nach Ungarn gefahren, ohne Klimaanlage. Ging auch und es war auch heiß früher. Ja, aber wir sind ja jetzt nicht mehr früher. Wir sind alle etwas verwöhnt. Und da kann man froh sein, wenn man so eine tolle Werkstatt hat wie ich. Die haben ganz unkompliziert und schnell geholfen. Also bei mir im Auto funktioniert alles wieder, Gott sei Dank. Was war denn Ihr Erlebnis in den vergangenen Hitzetagen, das bleibenden Eindruck hinterlassen hat? Schreiben Sie gerne auf ARD-Hitnacht@mdr.de. Also ich freue mich auf Ihre Nachrichten. Der Nachttalk in der ARD-Hitnacht ist hiermit eröffnet. ARD-Hitnacht@mdr.de.

ard-hitnacht@mdr.de. Weil ich gerade von meiner Autoklimaanlage erzählt habe, die ausgestiegen ist in den letzten Tagen bei 40 Grad auf der Autobahn. Furchtbar war das. Das schreibt die Birgit aus Berlin. Wir sind früher immer ohne Autoklimaanlage gefahren. Wir hatten gar keine. Mit runtergelassenen Fenstern. Der Sommerwind war schön, der Nacken hinterher steif. Wir aber trotzdem glücklich. Okay, Grüße nach Berlin. Let's stay together. Lieblings

0: 1.30 Uhr, es ist 1:30. Der Verkehrsservice in der ARD-Hitnacht. Die A2 Hannover Richtung Berlin ist zwischen Ciesa und Wollin gesperrt wegen Straßenschäden. Die A11 Kreuz-Uckermark-Stettin ist zwischen Penkun und dem Grenzübergang Pommeln wegen Bauarbeiten bis ca. 20 Uhr gesperrt. Die A14 Magdeburg Richtung Schwerin ist zwischen dem Kreuz Magdeburg und Dahnenbarsleben wegen Fahrbahnschäden gesperrt. Dann haben wir die A20, Kreuz-Uckermark Richtung Lübeck, ist zwischen Dummersdorf und dem Kreuz Rostock wegen Bauarbeiten bis 16 Uhr gesperrt. Die A38, Göttingen Richtung Halle, ist zwischen Querfurt und Schafstedt gesperrt. Da laufen nach wie vor Bergungsarbeiten. Und die A71, Suhl Richtung Schweinfurt, der Tunnel Bergbock und der Tunnel Hochwald wegen der Nachtbaustelle bis ca. 6 Uhr gesperrt. Berlin, die A100, Wilmersdorf Richtung Neukölln, ist zwischen Wechsstraße und Innsbrucker Platz gesperrt, bis ca. 5 Uhr nachher. Und dann haben wir noch die A261 Richtung A1. Die Strecke ist zwischen Tüttensen und Buchholzer Dreieck wegen Bergungsarbeiten gesperrt. Passen Sie schon auf und kommen Sie gut und sicher und vor allem bald an.
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0: In dieser Nacht hören Sie anders, mit Romy anders. Grüße ganz herzlich. Hi.

Die ARD-Hitnacht. Es geht jetzt bei uns um einen Menschen, den sollte eigentlich ein jeder in seinem Leben drin haben. Das kann ein Liebhaber sein, eine Liebhaberin, eine Geliebte. Das kann ein bester Kumpel sein oder eine Kumpeline. Jemand, der gut zuhören kann, mit dem man toll reden kann, mit dem man lachen kann. Jemand, mit dem man sich einfach wunderbar versteht und der einem selbst sehr, sehr wohl tut. Es ist der Lieblingsmensch. Namika singt drüber. Lieblingsmensch in der ARD-Hitnacht. Voilà.

Lieblingshits in der ARD-Hitnacht. Midnight Lady, Chris Norman war das. Die ARD-Hitnacht heute mit ihren Hitzegeschichten. Na, was ist Ihnen in diesem Sommer bisher passiert? Wir hatten es ja wirklich schon sehr, sehr heiß, bei 40 Grad und knapp drüber. Was ist Ihnen da in Erinnerung geblieben? Und meine letzte Geschichte, das ist anderthalb Wochen her, da steckt die Klimaanlage im Auto aus. Bei 40 Grad auf der Autobahn, das war äußerst unschön. Und Leute wie mein Vater zum Beispiel, das ist ein richtiger Kämpfer, ne? Die sagen, ja, nicht jedes Auto hat heutzutage eine Klimaanlage, die müssen da auch durch. Hatte natürlich recht. Und dann, das ist der beste Satz, der dann immer kommt, wir hatten früher sowieso gar keine Autoklimaanlage, sind da bis nach Ungarn gefahren in der größten Sommerhitze hin und zurück und wir haben es auch überlebt. Okay. Das war früher. Isolde schreibt zum Beispiel, vor 30 Jahren waren die Temperaturen auch andere als heute. Und LKW-Fahrer Micha, der meint, dass bei ihm in der Sommerhitze schon mal der Straßenbelag am Reifen kleben geblieben ist. Aber das ist ja dann auch ein Problem. Ne? Was Ihnen schon passiert in der Hitze? ARD-Hitnacht@mdr.de.

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Indy aus Ulm schreibt: Liebe Romy, ich war tatsächlich so blöde oder so mutig, in der absoluten Sonne 1,5 Stunden Unkraut zu jäten. Abkühlung nachher mit dem Gartenschlauch, das ging dann schon. Grüße aus Ulm. Unkraut jäten. Oh mein Gott, das mache ich ja nie selber. Wozu hat man Familie? Die Aufgaben, die müssen immer gut verteilt sein. Das gibt jedem das Gefühl, dass er wichtig ist. Don't stop, Fleetwood Mac.